0: möglich, auch der Weltmeistertitel.
1: Der Manager von Cristiano Ronaldo, der hat einmal gesagt, my friend, nothing is impossible. Und dann denke ich mir so, er hat recht.
0: Also zumindest träumen ist erlaubt, auch wenn Österreich klarer Außenseiter ist.
1: Du kannst jetzt nicht erwarten, nach 28 Jahren, dass wir direkt zur WM gehen und dass wir das gewinnen. Natürlich,

0: Freut für die WM, sehe ich da nur Gutes.
1: Die WM ist der letzte Höhepunkt von Marko Arnautović im Nationalteam. Danach ist die Teamkarriere für den Rekordinternationalen zu Ende.
2: Und damit zum Wetter und Georg Brack.
3: Nach dem flächendeckenden Regen der letzten Tage bleibt es bis heute Abend vorübergehend trocken. Wir starten zwar kalt, zum Teil sogar frostig in den Tag, bis zum Nachmittag legen die Temperaturen aber zu auf 11 bis 19 Grad. Dazu gibt's heute zeitweise Sonnenschein, es spielen aber auch Wolken mit. Am dichtesten sind sie von Oberösterreich bis ins Burgenland. Den Wind spüren wir heute vor allem nördlich der Alpen. Morgen am Feiertag dann von Westen her immer mehr Regenschauer und mit dem Regen eine Spur kühler, im Osten und im Süden länger trocken und bis zu 20 Grad.
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1: Im Studio Sebastian Rosenauer. Es ist 3 Uhr. Die Pharmaindustrie ist zufrieden mit der geplanten Arzneimittelregelung der EU. Die EU will künftig mehr Medikamente in Europa herstellen und so die Abhängigkeit von Drittstaaten reduzieren. Denise Delekat berichtet.
2: Antibiotika etwa waren im letzten Winter kaum mehr zu bekommen. Mit schnelleren Verfahren sollen in Europa produzierte Medikamente den Vorrang haben. Silvia Hofinger vom Fachverband der chemischen Industrie.
3: Wir haben in den letzten plus minus 20 Jahren festgestellt, dass eine Orientierung bei Arzneimitteln immer am niedrigsten Preis dazu geführt hat, dass die Produktion nach und nach nach Asien verlagert wurde.
2: 80-90% der Medikamente stammen aus Asien. Negativ, so die Branchenvertreter, sei, dass Mitgliedsländer gemeinsam Medikamente bestellen könnten. Das könne den Markt ausdünnen. Medikamente dürften teurer werden, sagt Lieferkettenexperte Peter Klimek.
4: Es ist vor allem eine Verteilungsfrage. Klar ist, auch das wird am Ende des Tages wer bezahlen müssen. Und das können am Ende des Tages dann auch nur wir Steuerzahler sein.
2: Europaparlament und EU-Staaten müssen den Regelungen noch zustimmen.
1: Die ÖBB fährt jetzt um Christi Himmelfahrt mit mehr Zügen. Das beginnt schon heute mit extra Garnituren auf der Strecke zwischen Wien und Salzburg. Insgesamt wird es an diesem verlängerten Wochenende auf der Weststrecke 10 zusätzliche Züge geben. Die ÖBB raten trotzdem dazu, ein Ticket zu reservieren. Bei russischen Angriffen auf die ukrainische Stadt Kryvyi Rih sind mindestens 2 Menschen getötet worden. 4 weitere seien verletzt worden, heißt es von den regionalen Behörden. Am Montag war die von US-Präsident Donald Trump vermittelte Waffenruhe ausgelaufen. Und fast 4,5 Monate nach der Katastrophe von Grand-Montana in der Schweiz werden weiterhin viele Brandopfer in Spitälern behandelt. Silvia Mieses berichtet.
5: Fast 40 Überlebende der Brandkatastrophe sind noch immer im Spital, können nicht nach Hause zu ihren Familien. Viele mussten ja nach dem Brand ins Ausland verlegt werden, um spezielle Hilfe zu bekommen. Inzwischen sind aber alle, die in der Schweiz leben, zurückverlegt worden. Durch den Brand in der Bar Le Constellation waren in der Silvesternacht 41 Menschen ums Leben gekommen, unter ihnen viele Jugendliche. Die Justiz ermittelt unter anderem wegen fahrlässiger Tötung gegen das Paar, das die Bar betrieben hat, sowie gegen Sicherheitsverantwortliche von Grand-Montana.
1: Und die Wetteraussichten hat jetzt noch Georg Brack.
6: Sehr frisch geht's durch die Nacht, leicht frostig sogar in manchen Alpentälern sowie im Freiwald. Dazu ist es vielerorts klar, nur stellenweise kann sich etwas Nebel bilden. In den heutigen Mittwoch starten wir also

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1: Im Studio Sebastian Rosenauer. Es ist 4 Uhr. Wie soll das Social-Media-Verbot für unter 14-Jährige genau umgesetzt werden? Einige technische und rechtliche Fragen sind noch offen und die sollen heute im Bundeskanzleramt besprochen werden. Mit dabei sind auch Vertreter aus der Tech-Branche. Viktoria Waldegger berichtet.
2: Von TikTok bis Google. Vertreter der großen Plattformen sind heute im Bundeskanzleramt. Sie sollen ihre Sicht auf das geplante Social-Media-Verbot bis 14 Jahre darlegen können, sagt der Staatssekretär für Digitalisierung Alexander Pröll von der ÖVP.
3: Ich bin immer ein Fan davon, unter Einbindung dieser Plattformen auch den Gesetzestext zu überlegen. Vielleicht gibt es da dort auch Vorschläge, wie das im Idealfall leicht umzusetzen ist.
2: Viele Vorschläge werden die Vertreter der großen Plattformen wohl nicht mitbringen. Das geplante Verbot widerspricht ihren Geschäftsinteressen. Es gehe bei dem Treffen heute aber nicht darum, sie zu überzeugen, glaubt Pröll.
3: Am Ende des Tages entscheidet die Politik, wie die gesetzliche Umsetzung dann im Detail aussehen wird.
2: Wie die Einführung einer Altersgrenze für Social Media rechtlich und technisch funktionieren soll, steht noch nicht fest. Die Regierung will den Gesetzesentwurf Ende Juni, also in 7 Wochen, präsentieren.
1: In der deutschen Autobranche fallen wohl mehr Jobs weg als erwartet. Der Verband der Automobilindustrie rechnet mit einem Verlust von insgesamt 225.000 Arbeitsplätzen im Zeitraum von 2019 bis 2035. Das ist um fast 20% mehr als bisher angenommen. Grund ist wohl die schlechte wirtschaftliche Entwicklung. Die Autobauer klagen unter anderem über teure Energie, hohe Lohnkosten und hohe Steuern. Und US-Präsident Donald Trump hat seine erste China-Reise seit 2017 angetreten. Am Programm steht ein lange erwartetes Treffen mit Chinas Präsident Xi Jinping. Markus Müller berichtet aus den USA.
4: Der Krieg im Iran hat den Zeitplan für den Besuch durcheinandergebracht. Geplant war er bereits für Ende März. Und er wird auch eines der wichtigsten Themen bei dem Treffen der beiden Präsidenten sein. Der iranische Außenminister war erst vor wenigen Tagen zu Besuch in Peking. Seine Beziehung zu Präsident Xi Jinping sei hervorragend, sagt Trump vor dem Abflug. Ursprünglich war der Besuch geplant, um die umstrittenen Zoll- und Handelsfragen zu klären. China will aber auch den Status von Taiwan und vor allem amerikanische Waffenlieferungen für die Insel ansprechen, ein Thema, das die USA bisher vermeiden wollten. Trump wird in China mit einem festlichen Programm erwartet und von einer großen Wirtschaftsdelegation begleitet. Der Besuch ist bis Freitag angesetzt.
1: Und jetzt zum Wetter mit Georg Brack.
5: Nach dem flächendeckenden Regen der letzten Tage bleibt es bis heute Abend vorübergehend trocken. Wir starten zwar kalt, zum Teil sogar frostig in den Tag, bis zum Nachmittag legen die Temperaturen aber zu auf 11 bis 19 Grad. Dazu gibt's heute zeitweise Sonnenschein, es spielen aber auch Wolken mit. Am dichtesten sind sie von Oberösterreich bis ins Burgenland. Den Wind spüren wir heute vor allem nördlich der Alpen. Morgen am Feiertag dann von Westen her immer mehr Regenschauer und mit dem Regen eine Spur kühler, im Osten und im Süden länger trocken und bis zu 20 Grad.
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0: Guten Morgen am Mittwoch, den 13. Mai. Es ist 5 Uhr. Die Infos zum Tag hat für Sie Thomas Edinger.
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2: Die ÖBB stellen über Christi Himmelfahrt und Pfingsten mehr Züge auf die Schienen. Weiter warten auf ein neues Epidemiegesetz. Das Wiener Wetter bringt zeitweise Sonne. Guten Morgen. Wir stehen vor zwei verlängerten Wochenenden. Morgen Christi Himmelfahrt, danach Pfingsten. Erfahrungsgemäß sind das besonders reisestarke Tage, nicht nur auf der Straße, auch auf der Schiene. Die ÖBB stocken daher ihr Zugangebot auf. Daniel Pichler berichtet.
3: Zusätzliche Züge und somit mehr Plätze gibt schon heute ab dem späten Vormittag zwischen Wien und Salzburg. Insgesamt fahren rund um Christi Himmelfahrt auf der Weststrecke 10 Züge zusätzlich, die von und nach Wien unterwegs sind. Das Angebot richtet sich vor allem an Studentinnen und Studenten, die über das verlängerte Wochenende heim in Richtung Westen fahren. Aber man rechnet auch mit einigen Leuten aus den Bundesländern, die zu einem Kurztrip nach Wien kommen, sowohl zum Song Contest als auch so, um sich die Stadt anzuschauen. Das nächste starke Reisewochenende gibt es dann schon nächste Woche mit Pfingsten. Da sind 13 zusätzliche Züge unterwegs zwischen Wien und Salzburg bzw. Feldkirch in Vorarlberg. Die ÖBB raten dringend, dass man einen Sitzplatz reservieren soll. Einen Sitzplatz kann man um 3 Euro im Internet bzw. um 3,50 Euro am Schalter reservieren.
2: Wie genau nimmt man es in Wien mit der Mülltrennung? Das hat die Initiative Österreich sammelt in Wohnhausanlagen untersucht. Nur ein Drittel ist demnach zufrieden damit, wie der Müll getrennt wird. Vor allem nicht zerkleinerte Kartons sorgen für Frust, ebenso wenn Mist absichtlich in falschen Tonnen landet. Die nach Corona geplante Reform des Epidemiegesetzes lässt weiter auf sich warten. Es soll die Zuständigkeiten zwischen Bund, Ländern und Gemeinden klar regeln. Wie wichtig das ist, zeigt jetzt wieder der Ausbruch des Hunter-Virus auf einem Kreuzfahrtschiff. Peter Daser.
4: Österreichs Epidemiegesetz stammt im Kern aus dem Jahr 1913. Der Reformbedarf war schon vor der Corona-Pandemie bekannt und wurde 2022 auch vom Rechnungshof eingemahnt. Nun heißt es aus dem Gesundheitsministerium, dass ein neues Epidemiegesetz geplant sei, noch in dieser Legislaturperiode. Die aktuellen Hunter-Virus-Ausbrüche würden zeigen, wie dringend notwendig ein zeitgemäßes Epidemierecht sei. Allerdings seien Bund, Länder und Gemeinden betroffen, ebenso mehrere Rechtsgebiete, daher gebe es hohen Abstimmungsbedarf. Auf die unmittelbare Frage des Hunter-Virus hat das Gesundheitsministerium schon am Wochenende reagiert. Die bereits bestehende Meldepflicht für Erkrankungen wurde erweitert. Seit 9. Mai sind auch begründete Verdachtsfälle meldepflichtig.
2: Und beim Song Contest in Wien ist das erste Halbfinale geschlagen. Die vorhergesagten Gewinner gehören überwiegend auch zu den wirklichen. So hat das als Topfavorit gehandelte Führungsduo Finnland und Griechenland am Abend ebenso das Finalticket gezogen wie zum Beispiel Israel. Morgen ist das zweite Halbfinale. Das waren die Nachrichten, damit zum Wiener Wetter und Tom Türger.
0: 4 bis 8 Grad sind es aktuell und heute gibt es die Rückkehr der Sonne, ungetrübt zumindest einmal am Vormittag. Dann im Laufe des Nachmittags tauchen immer wieder ein paar Wolken auf. Der Wind wird wieder lebhaft wehen und die Temperatur geht rauf auf 19 Grad, also wieder ein bisschen wärmer als zuletzt. Morgen ist es dann wieder unbeständig, jederzeit ist ein Regenschauer möglich, der Wind ist schwächer und es werden 17 Grad. Der Blick auf die Straßen ist ein ziemlich entspannter bei der besten Verkehrsinformation der Stadt. Sie kommen aktuell überall gut voran. Gute Fahrt.
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0: Hallo am falschen Freitag, aber eigentlich Mittwoch.

0: Die nötige Leichtigkeit, einfach gute Musik für ihren Start in den Dienstag um 10 nach 5. Guten Morgen. War ja für einige dann doch ein längerer Abend gestern. Und dass die Stadthalle, vor allem wenn sie dort war, bebt, ist ja bei vielen Konzerten generell so. Aber was da aktuell passiert, das ist noch einmal eine Stufe drüber über der sonstigen Normalität, kann man sagen. Gestern das erste Halbfinale des ESC, also vom Song Contest, und da wurden alle Geschütze aufgefahren, besonders was die Show betrifft. Und das kommt offenbar richtig gut an.
1: Überwältigend, also wirklich das mit dem Feuer und das alles, man kann es gar nicht beschreiben, es ist wirklich einmal sehenswert.
2: Boah, also die Lichter und so alles, ich fand das schon echt beeindruckend, wenn ich ehrlich bin. Wie das so runterkommt, unglaublich. Also ich habe schon lange nicht mehr sowas angeschaut, das ist wirklich krass. Mhm.
3: Natürlich die Lichtshows, die Effekte, dass man das einmal live erlebt und auch wie die Umbauten eigentlich sind, wenn man im Fernsehen was nicht mitbekommt, dass man das live eigentlich sieht.
4: Beeindruckend. Also speziell die Screens, das Licht bläst einen weg.
0: Also Bühnenbild top, Lichtshow top. Wie schaut's mit den Acts aus? Also die Leute, die aufgetreten sind, die vertretenden Länder, wer hat da überzeugt?
5: Schweden habe ich ganz gut gefunden, so eine Abtempo-Nummer. Das war super Einstieg eigentlich, Nummer 2. Polen sehr herausragend. Israel war auch sehr eingängig, viele Sprachen drinnen.
6: Moldau war genial, es ist von Anfang bis Ende. Ich habe dann alles damit verglichen und der hat mich von Anfang mitgenommen und der Rest war cool, aber Moldau ist super.
7: Griechenland ist mein Favorit, weil die Show war ein Wahnsinn. Sehr schräg. Ich habe nicht wegschauen können.
8: Ja, die Serben waren ziemlich fetzig. Die haben echt eingeheizt.
9: Polen war sehr schön.
10: Und Kroatien auch.
4: Moldau ganz am Anfang, die haben richtig mitgerissen.
0: Na, da dürfte ja wirklich alles, was alle Geschmäcker getroffen worden sein. Einen genauen Blick auf alles, was los war gestern am Abend in der Stadthalle, gibt's in einer guten Stunde hier bei uns auf Radio Wien.
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0: und keiner hat's gesehen.
1: Ein bisschen lässt sich's schon ahnen, jetzt um 19 Minuten nach 5. Schönen guten Morgen auf Radio Wien. Die Sonne will wieder durchkommen und das schafft sie auch, zumindest am Vormittag auch ungetrübt. Am Nachmittag, im Laufe des Nachmittags bis zum Abend hin, kommen immer wieder ein paar Wolken, die sich davor schieben. Es wird wieder lebhaft windig und die Temperatur geht von aktuell 4 bis 8 Grad rauf auf 19 Grad. Morgen ist es dann wieder unbeständiger, jederzeit sind Regenschauer möglich, der Wind wird schwächer und es werden 17 Grad morgen.

0: Es ist Mittwoch, der 13. Mai, 5.30 Uhr, halb sechs. Die Radio Wien Schlagzeilen hat für Sie Thomas Edinger.
1: Guten Morgen. Die Mülltrennung sorgt in Wien immer wieder für Frust. Das zeigt eine Untersuchung von Österreich Sammelt in Wohnhausanlagen. Ärger machen vor allem nicht zerkleinerte Kartons und wenn Mist in der falschen Tonne landet. Die ÖBB weiten an den kommenden verlängerten Wochenenden ihr Angebot aus. Allein auf der Weststrecke von und nach Wien fahren 10 Züge mehr. Damit gibt es auch mehr Sitzplätze. Die ÖBB raten dennoch zu reservieren. Und die EU will wieder mehr Medikamente in Europa produzieren. Engpässe wie bei Antibiotika sollen so verhindert werden. Die Pharmaindustrie freut das wenig überraschend. Medikamente dürften aber teurer werden, sagen Experten. Soweit die Schlagzeilen zum Wetter und Tom Turger.
0: Da blitzt sie schon heraus, die Sonne, und kündigt sich an. Zumindest mal für den Vormittag wird sie ungetrübt scheinen. Danach tauchen dann immer wieder ein paar Wolken auf, die den Nachmittag über die Stadt ziehen. Der Wind wird wieder lebhaft und die Temperatur geht rauf auf 19 Grad. Aktuell sind es zwischen 4 und 8 Grad. Morgen wird das Wetter dann wieder unbeständig. Jederzeit sind Regenschauer möglich. Der Wind allerdings, der nimmt einmal wieder ab und es werden bis zu 17 Grad. Der Blick auf die Straßen, den hat Andrea Rosenberger. Schönen guten Morgen. Von einer Reisewelle ist noch nichts zu bemerken.
2: Nein, momentan ist es noch sehr ruhig. Sie kommen gut voran. Gute Fahrt.
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0: 20 vor 6. Guten Morgen am Mittwoch auf Radio Wien. Das Thema gestern Abend bei der Aufzeichnung zum Talk im Radiocafé mit Radio Wien Programmchefin Jasmin Dolati. Teilzeit, Wunsch, Wirklichkeit oder Notlösung? Zu Gast waren Ines Stilling von der Arbeiterkammer und Leadership-Experte Ronald Thoma.
1: Jede dritte erwerbstätige Person arbeitet in Österreich in Teilzeit. Jede zweite Frau, aber nur jeder siebte Mann. Radio Wien-Reporterin Barbara Türschmidt hat die Zuschauerinnen danach zum Thema Teilzeit befragt.
2: Ich habe die Frage in den Raum gestellt, es gibt mehr und mehr Leute, die alleine leben. Und die Frage ist, wenn jetzt wirklich die Prognose ist, Teilzeit ist die neue Zukunft und Singles, alleinlebende Erwachsene, sich jetzt schon die Mieten nicht leisten können, wie soll das gehen, wenn Teilzeit der neue Standard wird?
3: Was sagen Sie dazu?
4: Ja, ich bin ja auch aus der Boomer-Generation. Also wir sind halt so erzogen, Ganztagsarbeit ist das Richtige, ist der richtige Weg und zwar in der Zeit der einzig richtige. Und ich finde, diese Life-Balance, Life-Work-Balance hat ja auch mit Geld zu tun. Das heißt, wenn das Einkommen nicht da ist, dann kann ich auch nicht mehr diesen Lebensstil leisten, der uns ja vorgelebt wurde.
5: Ich bin selbstständig und ich würde sagen Vollzeit beschäftigt.
3: Und sind Sie zufrieden mit dem, was Sie machen?
5: Ich bin sehr zufrieden mit dem, was ich mache. Es ist auch in meiner Tätigkeit unterschiedlich. Also manchmal arbeite ich wahrscheinlich 30 Stunden in der Woche und manchmal sind es 50 Stunden die Woche. Und ich habe in den letzten Jahren gelernt, mit meiner Energie so auszuhalten, dass ich ja nicht über die Stränge schlage und eigentlich so ganz gut durchkomme und eine hohe Lebensqualität habe.
6: Ich arbeite selber Teilzeit, 32 Stunden. Und was mich ehrlich gestanden am allermeisten stört an dieser Diskussion ist, wenn immer gesagt wird, du arbeitest nur Teilzeit. Mhm. Weil es ist ja nicht so, dass ich dann aufhöre zu arbeiten, wenn ich aus der Arbeit komme, sondern ich habe zwei Kinder, wir haben ein Haus, wir haben einen Garten. Meine Mama ist mittlerweile fast 91, also da sind auch Dinge zu tun.
3: Das heißt, es gibt einen Grund, warum Sie Teilzeit arbeiten.
6: Natürlich gibt es einen Grund, warum ich Teilzeit. Und ich habe einen Arbeitsweg, der 1,5 Stunden eine Strecke dauert. Also das heißt 1,5 Stunden hin, 1,5 Stunden zurück. Ja, deswegen arbeite ich Teilzeit und nicht nur Teilzeit.
3: Arbeiten Sie auch Teilzeit oder Vollzeit?
7: Ich arbeite Vollzeit, aber ich finde es außerdem nicht okay, wenn man begründen muss, warum man Teilzeit arbeitet. Auch wenn man sich aussucht, ich arbeite Teilzeit, weil ich was anderes im Leben machen möchte, ist das okay aus meiner Sicht.
0: Der Talk aus dem Radiocafé wird kommenden Sonntag, den 17. Mai auf Radio Wien ausgestrahlt von 12 bis 13 Uhr und ist dann zum Nachhören auf sound.orf.at.

0: Katrina and the Waves, lass uns schon erahnen, es wird ein sonniger Vormittag, sehr freundlich. 4 bis 8 Grad sind es aktuell, 19 Grad gehen sich heute noch aus. Die Sonne ungetrübt am Vormittag, am Nachmittag schieben sich immer mal zwischendurch ein paar Wolken davor und auch der Wind wird wieder etwas lebhaft. Den Blick auf die Straßen macht für Sie Andrea Rosenberger. Was tut sich denn?
1: Da tut sich noch gar nichts, Sie kommen noch gut voran. Gute Fahrt.
0: Das hören wir gern. Möge es denn so lange wie möglich so bleiben. 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

0: Gefühlt ganz Wien ist derzeit Song Contest. Guten Morgen um 9 vor 6 auf Radio Wien. Neben den musikalischen Beiträgen allerdings können Sie diesen Song Contest oder diese Zeit gerade auch zusätzlich kulinarisch genießen.
1: Ja, Schmankerl aus 35 teilnehmenden Ländern gibt es da heute beim Eurovision Markt Contest am Naschmarkt. Marktamtsprecher Alexander Hengel.
2: Unter dem Motto "Ohne Speis kein Preis" veranstaltet das Marktamt heute den Eurovision Markt Contest am Naschmarkt. Von 14 bis 19 Uhr gibt's alles zum Eurovision Song Contest. Wir haben einen Spezialmarkt für euch. Kommt's vorbei, kostet's euch durch. Es gibt Lachs, Matjes, gefüllte Weinblätter, süße Petulas, Spanferkel, Bifanas, also Spezialitäten aus allen 35 Ländern, die am Eurovision Song Contest teilnehmen. Und zusätzlich wird natürlich ganz im Zeichen des Eurovision Song Contests für Unterhaltung gesorgt.
1: Ja, und während man sich halt dann so durchkostet durch die Länder, da gibt es am Naschmarkt natürlich auch ein passendes Rahmenprogramm.
2: Für Unterhaltung sorgt eine Silent Disco, die beginnt tatsächlich um 16 Uhr und bringt verschiedene ehemalige und aktuelle Song Contest Lieder. DJs heizen natürlich die Stimmung noch mehr auf und die eine oder andere Delegation vom heurigen Song Contest hat sich bereits angesagt und es wird hier auch Live-Auftritte geben. Schaut's vorbei, es zahlt sich aus. Das Motto "Ohne Speis kein Preis" ist auf alle Fälle gegeben. Also, bis bald.
0: Der Eurovision Markt Contest heute ab 14 Uhr. Am Nachmittag meldet sich von dort auch Radio Wien Reporter Robert Jahn.
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1: Es ist Mittwoch, der 13. Mai, 6 Uhr. Die Infos zum Tag hat für Sie Thomas Edinger.
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3: Die Mülltrennung sorgt in Wien immer wieder für Ärger, zeigt eine Untersuchung. Nach dem ersten Song Contest Halbfinale in der Stadthalle sind die Favoriten weiter. Das Wiener Wetter überwiegend sonnig. Guten Morgen. Wie genau nehmen es die Wienerinnen und Wiener mit der Mülltrennung? Das hat die Initiative Österreich sammelt in Wohnhausanlagen untersuchen lassen. Das Ergebnis, es gibt einigen Frust, vor allem über zwei Punkte. Anja Bachleitner und Matthias Lang berichten.
4: Einem Großteil der Wienerinnen und Wiener ist es wichtig, dass die Mülltrennung in der eigenen Wohnanlage funktioniert. Zufrieden ist man in der Praxis dann aber weniger oft. Nur etwa jede dritte Person findet es gut, wie die hausinterne Mülltrennung umgesetzt wird. Um die 10% sagen, dass die Mülltrennung sehr gut abläuft. Der häufigste Auslöser für Frust im Müllraum, wenn Kartons und Verpackungen nicht zerkleinert werden. Über ein Drittel der Befragten erlebt das häufig. Fast so oft wird von falsch oder gar nicht getrenntem Müll berichtet. Dabei schätzen sich die Bewohnerinnen und Bewohner selbst stets als sorgfältiger beim Trennen ein als ihre Nachbarn. 40% glauben, dass in der Nachbarschaft wenig oder gar nicht auf eine korrekte Trennung geachtet wird.
3: Morgen Christi Himmelfahrt, danach Pfingsten, die kommenden zwei verlängerten Wochenenden sind immer reisestarke Tage. Die ÖBB weiten daher ihr Angebot aus. Allein auf der Weststrecke werden 10 Züge mehr von und nach Wien fahren. Damit gibt es auch mehr Sitzplätze. Die ÖBB raten dennoch, sicherheitshalber zu reservieren. Medikamente sollen künftig wieder mehr in Europa produziert werden. Die EU will so Engpässe wie zuletzt immer wieder verhindern. Die Pharmaindustrie begrüßt die Ankündigung wenig überraschend. Medikamente könnten aber teurer werden. Denis Delecart berichtet.
5: Antibiotika etwa waren im letzten Winter kaum mehr zu bekommen. Mit schnelleren Verfahren sollen in Europa produzierte Medikamente den Vorrang haben. Silvia Hofinger vom Fachverband der chemischen Industrie.
6: Wir haben in den letzten plus minus 20 Jahren festgestellt, dass eine Orientierung bei Arzneimitteln immer am niedrigsten Preis dazu geführt hat, dass die Produktion nach und nach nach Asien verlagert wurde.
5: 80-90% der Medikamente stammen aus Asien. Negativ, so die Branchenvertreter, sei, dass Mitgliedsländer gemeinsam Medikamente bestellen könnten. Das könne den Markt ausdünnen. Medikamente dürften teurer werden, sagt Lieferkettenexperte Peter Klimek.
7: Es ist vor allem eine Verteilungsfrage. Klar ist, auch das wird am Ende des Tages wer bezahlen müssen und das können am Ende des Tages dann auch nur wir Steuerzahler sein.
5: Europaparlament und EU-Staaten müssen den Regelungen noch zustimmen.
3: Der Iran hat nach den Angriffen der USA noch immer den Großteil seiner Raketen, das berichten amerikanische Medien unter Berufung auf US-Geheimdienste. 70% der unterirdischen Lager haben die Militärschläge demnach überstanden. Präsident Trump kritisiert die Berichte und spricht von Verrat. Am Abend ist in der Wiener Stadthalle das erste Song Contest-Halbfinale über die Bühne gegangen. 15 Länder sind angetreten, 10 davon kommen immer weiter, Clemens Stadlbauer, darunter erwartungsgemäß die von den Buchmachern vorhergesagten großen Favoriten.
8: Ja, Finnland und Griechenland sind erwartungsgemäß weiter. Beide Acts wurden auch von den 10.500 ESC-Fans frenetisch bejubelt. Israel ist auch im Finale. Beim Auftritt von Noam Bettan hat es in der Stadthalle kaum Buhrufe gegeben. Dafür umso mehr Jubel. 4 Personen, die in der Nähe eines Mikros lautstark pro-palästinensische Parolen gerufen haben, wurden aus der Halle abgeführt. Aber zurück zur Musik. Die ESC-Großmacht Schweden ist natürlich auch dabei im Finale. So wie weit das Moldawien, Serbien, Kroatien und Litauen. Und durchaus überraschend qualifizieren konnten sich schließlich noch Belgien und Polen. Nicht gereicht hat es somit unter anderem für San Marino. Superstar Boy George als Gastsänger an der Seite von Sandhit ist ausgeschieden.
3: Das zweite Halbfinale mit Cosmo ist dann morgen. Das war das Stadtjournal, damit zum Wiener Wetter und Kevin Hebenstreit.
1: Willkommen am Mittwoch, dem sonnigsten Tag der Woche, der aber ziemlich kalt beginnt. Schönen guten Morgen. Bei uns in Wien messen die Wetter Stationen zwischen 4 Grad bei der Westeinfahrt und knapp 8 Grad in der Innenstadt. In Niederösterreich gibt es hier und da sogar leichten Frost. Minus 1 Grad hat es etwa derzeit in Horn und minus 2 Grad in Aspern. Es gibt heute aber ein

0: Von Beginn an gibt es morgen viele Wolken, nur noch zwischendurch Sonne und jederzeit sind auch Regenschauer möglich. Öfter regnen und teils auch anhaltend regnen wird es dann morgen zum Abend hin. Die Temperatur schafft nur noch 15 bis 17 Grad. So viel zum Wetter, der Blick in den Frühverkehr, Andrea Rosenberger.
1: Und da geht's langsam los auf der Tangente in Fahrtrichtung Graz. Hier gibt es Verzögerungen zwischen Stadlau und der Praterbrücke.
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8: Ja, Klassik im neuen Rahmen und trotzdem urig wienerisch.
1: Das gibt's mit den Wiener Symphonikern und ihren Beisel-Konzerten. Was ihr da genau erwartet, in dieser Stunde gibt's da noch mehr dazu.
8: Ein klassisches Kleinensemble, auch das Guten Morgen Wien-Team. Ganz klar, die erste Geige spielt natürlich Thomas Edinger von den Nachrichten.
9: Guten Morgen.
8: Heute donnert keine Pauke beim Wettermann Kevin Hebenstreit.
9: Schönen guten Morgen.
8: Über Hubkonzerte. Ab und zu berichtest du drüber, Andrea Rosenberger.
1: Guten Morgen.
8: Ich bin Tom Zurger, absoluter Profi am Triangel.
1: Thank you.

Guten Morgen an alle Frühstückstische in der Stadt. 6:10 ist es. Sie hören Radio Wien mit einfach guter Musik. Aus Österreich. Also guten Morgen auch in alle Gemeindebauten, besonders in meinen, im 15.

0: Aufstehen im Dreivierteltakt. Guten Morgen um 6.13 Uhr auf Radio Wien. Viele warten aufs lange Wochenende. Davor gibt es aber noch diesen Mittwoch zu erledigen.
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0: Wieder auf Sie könnten bald größere Veränderungen zukommen. Seien Sie flexibel, dann wird alles halb so wild. 70%.
2: Stier, Sie stehen oft und gerne im Mittelpunkt und haben dazu bei einem Treffen oder einer Feier auch die Gelegenheit. 80%.
0: Zwillinge, zeigen Sie Ehrgeiz, dann können Sie ein größeres Vorhaben bald auch in die Tat umsetzen. 90%.
2: Krebs, ein sehr harmonischer Tag, sowohl in privater als auch in finanzieller Hinsicht gibt es einige erfreuliche Überraschungen. 100%.
0: Löwe, man zählt auf Ihr Engagement. Sie sollten aber rechtzeitig Bescheid sagen, wenn es Ihnen zu viel wird. 60%.
2: Jungfrau, Sie schieben Entscheidungen gerne vor sich her, gehen Sie entschlussfreudiger durchs Leben. 50%.
0: Waage, ein möglicher Auslandsaufenthalt beschäftigt Sie schon seit längerem. Gut, dass Sie schon jetzt die Vorbereitungen dafür treffen. 90%.
2: Skorpion, ein Gespräch verläuft viel positiver als erwartet. Bleiben Sie aber auf der Hut, es könnte noch was nachkommen. 80%.
0: Geschäftstüchtige Schützen können heute einen Vertrag ausarbeiten und der ist möglicherweise mit großen finanziellen Gewinnen gekoppelt. 100%.
2: Steinbock, gehen Sie in die Offensive. Kritik an Ihren Leistungen ist völlig unberechtigt und Sie sollten sich das auch nicht gefallen lassen. 70%.
0: Wassermann, dunkle Wolken am Liebeshorizont verziehen sich wieder. In Zukunft sollten Sie aber sparsam mit heftigen Emotionen umgehen. 60%.
2: Und die Fische, bitte Vorsicht, Sie verrennen sich sonst in eine Sache, die dem Kraftaufwand nicht gerecht wird. 50%.
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0: Gute Mischung brauchen Sie heute, wenn Sie außer Haus gehen. Sonnenbrille und ein bisschen ein wärmeres Jackerl, Kevin.
1: Ja, jetzt in der Früh auf jeden Fall. 4 bis 8 Grad hat es nämlich nur in der Stadt. Die Sonnenbrille braucht man dann auch tagsüber. Die Jacke kann dann weg, weil am Nachmittag bis zu 19 Grad.
0: Na gut, immerhin. 6.18 Uhr, der Blick auf die Straßen zur besten Verkehrsinformation der Stadt. Andrea Rosenberger.
2: Und da gibt es Verzögerungen auf der Tangente in Fahrtrichtung Graz zwischen Hirschstetten und dem Knoten Prater.
0: Das nächste Update schon in 12 Minuten.

0: Radio Wien hier um 20 nach 6.
1: Servus Wien! Good evening Europe!
2: Grüß euch!
0: Ja, so ist gestern losgegangen in der Stadthalle.
3: War ein ziemliches Spektakel gestern Abend, das erste Semifinale vom ESC. Ordentlich Stimmung gab's da.
4: Ja, und der ESC für viele natürlich auch ein gemeinsames Familienevent. Und eine Familie hat sich ja der Wien-Reporter Bernie Weisinger nach der Show vors Mikro geholt.
5: Romeo, Doris und Felix waren auch bei der ersten Show dabei, Romeo. Kurzes Fazit aus deiner professionellen Musikexpertenanalyse-Sicht.
6: Also, org, die Bühne riesig.
5: Ja.
6: Das Erlebnis richtig org.
5: Ja.
6: Also, man kann nur sagen, wirklich, was sie aufgebaut haben. Man kann es auch nur live erleben. Also, so, wenn man es im TV sieht, es ist ganz was anderes, haben wir gerade auch gesagt.
5: Wie war denn die Stimmung da drinnen? Weil man kann sich das überhaupt nicht vorstellen. Das, im Fernsehen schaut das immer so, ja, aus, aber nicht so überragend. Wie würdest du es empfinden?
6: Wirklich krass. Also alles, die Stimmung war ziemlich gut, ja.
5: Haben Sie denn einen Favoriten, eine Favoritin, eine favorisierte Gruppe?
7: Ja, natürlich, der Cosmo muss gewinnen.
5: Na bitte nicht, noch einmal. Nein, von denen, die Sie jetzt gesehen haben, was ist Ihnen denn da so in Erinnerung?
7: Finnland war toll, finde ich.
5: Die gelten auch als Favoriten, glaube ich.
7: Ja, ich glaube auch. Ja. Und Deutschland war natürlich mit den Damen da, die knapp begleitet waren, ist natürlich ein Männer.
5: Mhm.
7: Für Männerliebling wahrscheinlich wird es werden.
5: Ich habe gehört, nämlich schon von einem Band, da waren sehr viele sehr sexy angezogen da drinnen.
7: Durchaus.
5: Also durchaus was zum Schauen, auch nicht nur zum Hören.
7: Na, es gibt auch tolle Sachen zu schauen. Irrsinnig viel Technik und viel Licht und viele Pyro-Effekte, also alles drum und dran. Wirklich tolle Show.
5: Was hat dir denn am besten gefallen? Wenn du jetzt zurückdenkst an die erste Show, was ist das Erste, was dir anfällt?
8: Also am besten, glaube ich, hat mir gefallen, dass der Ton und so ist hier drin in der Halle schon was anderes. Und dann die Stimmung macht es auch nochmal viel cooler, weil bei jedem Song wird mitgeklatscht, wird gehüpft und so, das ist schon...
5: Was muss deiner Ansicht nach ein Gewinner eines Eurovision Song Contest haben? Muss der gut singen können, muss der gut performen können, muss der gut ausschauen? Was macht einen Gewinner aus?
8: Also ich finde eigentlich, er muss schon gut singen und performen können, aber er braucht auch ordentlich die Tänzer da hinten, das macht auch was aus. Mhm. Und die Show macht eigentlich schon viel aus.
5: Favorit?
8: Moldau.
0: Moldau klingt übrigens so. Guten Morgen, Wien, an dieser Stelle noch einmal.
3: Genau, aber wir hören jetzt beim finnischen Flammenwerferverein Liekin Heizin, sind ja die Favoriten heuer.
0: Genau so ist es. 6:23 Uhr. Guten Morgen, Wien.

Der finnische Beitrag zum Eurovision Song Contest 2026. Guten Morgen Wien, 6.26 Uhr ist es. Gehen wir wieder zurück zum Radio Wien Ursprungsprogramm. David Boy, einfach gute Musik, jetzt bei uns.

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3: Es ist Mittwoch, der 13. Mai, 6.30 Uhr, somit 6:30. Die Radio Wien Schlagzeilen hat für Sie Thomas Edinger.
4: Guten Morgen. Die ÖBB weiten an den kommenden verlängerten Wochenenden ihr Angebot aus. Allein auf der Weststrecke von und nach Wien fahren 10 Züge mehr. Damit gibt es auch mehr Sitzplätze. Die ÖBB raten dennoch zu reservieren. Die Mülltrennung sorgt in Wien immer wieder für Frust. Das zeigt eine Untersuchung von Österreich sammelt in Wohnhausanlagen. Ärger machen vor allem nicht zerkleinerte Kartons und wenn Mist in der falschen Tonne landet. Und im Kanzleramt gibt es heute ein Treffen mit den großen Social-Media-Playern wie TikTok. Anlass ist das von der Regierung geplantes Social-Media-Verbot für unter 14-Jährige. Heute sollen offene Fragen besprochen werden. Soweit die Schlagzeilen zum Sport und Christoph Ott.
5: ÖFB-Teamspieler Marko Arnautovic hält es für möglich, dass Österreich Fußball-Weltmeister werden kann. Einen schönen guten Morgen. Der Wiener zeigt sich rund einen Monat vor der WM selbstbewusst.
6: Ich traue es uns zu. Also wer weiß, man weiß nie. Aber man muss natürlich wieder am Boden bleiben. Also wir haben es jetzt erreicht, wir müssen hart an uns arbeiten und müssen schauen, oder, dass wir unsere Spiele gewinnen.
5: Bevor es aber Mitte Juni bei der WM in Nordamerika gegen Jordanien, Argentinien und Algerien geht, kann der 37-Jährige heute Abend mit Roter Stern Belgrad nach der Meisterschaft auch den Cup gewinnen und sich damit das Double sichern. Bei der Segel-WM vor Portugal liegt der Kite-Olympiasieger Valentin Pontos auch nach dem zweiten Wettkampftag als Dritter auf Medaillenkurs. Und Österreichs Handballnationalteam bestreitet heute das erste von zwei Playoff-Spielen gegen Polen um ein Ticket für die Weltmeisterschaft 2027. Das Hinspiel steigt heute ab 18 Uhr in Graz, auch live zu sehen in ORF Sport Plus.
3: Das Wienwetter hat Kevin Ebenstreit.
7: Ja, das tut richtig gut, wieder mal strahlenden Sonnenschein zu sehen heute in der Früh, aber es schaut wärmer aus, als es ist. Es ist kühl draußen. Auhof meldet derzeit nur 5 Grad, auf der Hohen Warte hat es 7 Grad und am Karlsplatz 8 Grad. Tagsüber tauchen heute zwar einige Wolken auf, die stören aber kaum den freundlichen Eindruck. Es bleibt außerdem den ganzen Tag trocken. Die Temperatur steigt am Nachmittag auf bis zu 19 Grad. Morgen überwiegen dann aber schon wieder die Wolken. Auch Regenschauer sind morgen mit dabei. Öfter regnen wird es vor allem zum Abend hin und in die Nacht hinein. Die Höchstwerte morgen liegen bei 15 bis 17 Grad. So viel zum Wetter. Der Blick auf die Straßen zur Tangente schauen wir da, Andrea.
8: Da brauchen Sie aktuell 10 Minuten länger Richtung Graz zwischen Hirschstetten und dem Knoten Prater. Sonst kommen Sie eigentlich noch sehr gut voran. Gute Fahrt.
3: 6.33 Uhr.
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0: Mit einfach guter Musik geht's rein in den Mittwoch. Guten Morgen auf Radio Wien um 20 vor 7. 220 Meter hoch, also exklusive Antenne, und jedes Fenster muss glänzen. Es gibt einen Großputz am DC Tower. Der höchste Wolkenkratzer Österreichs soll ja schließlich gut ausschauen, weil es steht ja der DC Tower Run an. Also bis ganz hinauf einmal laufen.
1: Ja, und bis da jedes Fenster sauber ist, dauert es ein bisschen. Einen Monat lang reinigen Industriekletterer den riesigen Turm. Ganz oben, wirklich ganz oben, war für uns Radio Wien-Reporter Haji Bankhofer mit dem DC Tower-Chef und dem Team.
2: Industriekletter, das klingt schon gefährlich.
3: Na, gefährlich ist nicht. Wenn man richtig gesichert ist, braucht man sich da bündelnd keine Sorgen machen.
2: Das Interessante ist, da oben am Dach, ja, ist nicht nur eine riesige Antenne und sorgt dafür, dass wir guten Handyempfang haben, sondern da sind auch sozusagen Aufzüge, oder? An denen man sich dann runterlassen kann.
4: Das,
2: oder
4: wie muss man das vorstellen? Das ist korrekt. Wir haben zwei Befahranlagen.
2: Aha.
4: Und mit den zwei Befahranlagen seilen wir sich quasi ab, immer gesichert, und reinigen dann mit einem schön aufbereiteten Wasser ohne Chemie die Fassade.
2: Wenn man unten steht als normaler Tourist oder Wiener oder Wienerin, sieht man dann schon ganz klein, diese Figürchen, die da putzen, das sind echte Menschen. Und die fahren eben in dieser Wagel auf und ab, aber es wird noch schlimmer. Es gibt auch Stellen, die nicht mit dem Wagel erreichbar sind, da müsst ihr richtig klettern.
3: Genau, also wir werden heuer mit Fassadenkletterern reinigen. Vier werden gleichzeitig mit einem 250 Meter langen Seil sich hinunterlassen.
2: Also das sind die coolsten vor Ort.
3: Das sind die coolsten, die mutigsten, genau, so ist es.
2: Gibt es so Geheimnisse irgendwie? Nicht runterschauen oder schon runterschauen, oder ist einem das einfach wurscht, wenn man so oft da oben ist?
4: Es ist dann schon wirklich einen wurscht, wenn man schon öfters oben ist. Die erste Fahrt ist die schlimmste Fahrt,
2: ja.
4: Aber je öfters man fährt, umso schöner wird es und man kann die Aussicht genießen.
2: Sehr, sehr schön. Also das tue ich jetzt, aber ich stehe hier noch relativ sicher und wir ja auch, aber wir schauen zu und schicken unsere ganze Energie und Kraft all jenen, die denn diese Dauer in den nächsten, das dauert einen Monat, bis der sauber ist, oder?
5: Ein Monat lang fahren wir, ja, weil natürlich durch die Faltfassadenseite die schöne architektonische, die ja daran erinnert, wenn du den Turm umlegen würdest, erinnert sie an die Wellen der Donau. Das macht es ein bisschen komplizierter, aber ja, wir brauchen je nach Wetterbedingungen Sonne. Wenn es zu heiß ist, geht es nicht. Wenn es zu windig ist, geht es nicht. Brauchen wir einen Monat circa.
2: Ja, daran habe ich gar nicht gedacht. Wie geht denn das mit dieser Wellenform? Das Wagerl, das hupft ja hin und her dann, oder?
3: Naja, prinzipiell ist die Fassadengrundel eingehängt. Also man muss sich dann ranziehen an die Fassade und arbeitet mit Plugs, mit denen man sich dann nach unten arbeitet.
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0: Es ist 6.47 Uhr und Kevin Hebenstreit schießt mir das Wort Zwischenhoch daher. Was fange ich damit an?
1: Ja, wir stehen unter Zwischenhocheinfluss heute. Also quasi ist immer High, aber das ist die legale Sorte. Also wirklich feines Wetter heute, weil einiges an Sonne, ein paar harmlose Wolken tagsüber. Jetzt ist noch kühl draußen mit aktuell nur 6 bis 8 Grad, aber es wird milder. 19 Grad der Höchstwert.
0: Auf den Straßen wissen wir, die Tangente spielt eine Rolle, Andrea.
2: Da dauert es eine Viertelstunde länger und zwar Richtung Graz zwischen Hirschstetten und der Praterbrücke.
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0: Zwei Dinge, die zu Wien gehören, Klassik und Beiselkultur. Genau, beides vereint sind dann die Beisel-Konzerte der Wiener Symphoniker.
1: Ja, heuer schon zum vierten Mal die Symphoniker mal ganz anders. Heute zum Beispiel in Ottakring, Doris Bachler.
2: Ja, rund um den Ippenplatz wird da heute Abend in Cafés, Bars und Restaurants aufgespielt. Um 18 Uhr geht's los. 11 Ensembles laden da in 11 Lokalen zu Gratiskonzerten, so der Intendant der Wiener Symphoniker Jan Nast.
3: Für die Musiker ist das immer ein großes Vergnügen, denn wir lernen vieles neues Publikum kennen, viele Menschen, die wahrscheinlich sonst nie ins Konzerthaus oder in den Musikverein gehen würden. Und das ist so ein wenig die Idee dahinter, dass wir mit unserer Musik und auch der Vielfalt unserer Musik, mit den verschiedenen Ensembles des Orchesters, immer wieder neues Publikum und neue Menschen erreichen.
2: Apropos Vielfalt, das wird vielen Zuhörerinnen und Zuhörern neu sein, denn die Wiener Symphoniker können nicht nur Klassik.
3: Natürlich wird auch klassische Musik dabei sein, das muss ich jetzt so mal voranstehen, aber ansonsten wirklich von Jazzformationen, ja, gemischten Formationen mit Volksmusik, aber auch mit afrikanischen Einflüssen, ja, bis zum Rap und also ziemlich alles, muss ich sagen, also die ganze Vielfalt der Wiener Symphoniker.
2: Die einzelnen Konzerte dauern jeweils circa eine halbe Stunde, dann gibt es eine halbe Stunde Pause und dann wird das Programm wiederholt.
3: Die Pause ist natürlich ideal dafür, einfach auch die gastronomische Einrichtung zu wechseln. Und ja, jeder hat ja dann so einen kleinen Flyer mit einer genauen Verzeichnis, wo, was, wann stattfindet. Und man kann dann sehr gut wechseln. Und das ist die Idee dahinter, so viel als möglich zuhören.
0: Eine lässige Geschichte, die Beisel-Konzerte der Wiener Symphoniker. Heute am Abend zum Beispiel ab 18 Uhr rund um den Ippenplatz bei freiem Eintritt. Schönen guten Morgen Wien um 6.53 Uhr.

Guten Morgen Wien um 6.56 Uhr, das heißt 4 Minuten dauert es noch, dann gibt es ihr komplettes Info-Update und Punkt, Radio Wien Stadtjournal, Wetter und Verkehr. Guten Morgen Wien.

0: Hallo am Mittwoch, den 13. Mai. Es ist 7 Uhr. Die Infos zum Tag hat für Sie Thomas Edinger.
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2: Die ÖBB stellen über Christi Himmelfahrt und Pfingsten mehr Züge auf die Schienen. TikTok und Co. kommen ins Kanzleramt. Es geht um das Social-Media-Verbot für Kinder. Das Wiener Wetter bringt viel Sonne. Guten Morgen. Wir stehen vor zwei verlängerten Wochenenden. Morgen Christi Himmelfahrt, danach Pfingsten. Erfahrungsgemäß sind das besonders reisestarke Tage nicht nur auf der Straße, auch auf der Schiene. Die ÖBB stocken daher ihr Zugangebot auf. Daniel Pichler berichtet.
3: Zusätzliche Züge und somit mehr Plätze gibt schon heute ab dem späten Vormittag zwischen Wien und Salzburg. Insgesamt fahren rund um Christi Himmelfahrt auf der Weststrecke 10 Züge zusätzlich, die von und nach Wien unterwegs sind. Das Angebot richtet sich vor allem an Studentinnen und Studenten, die über das verlängerte Wochenende heim in Richtung Westen fahren. Aber man rechnet auch mit einigen Leuten aus den Bundesländern, die zu einem Kurztrip nach Wien kommen, sowohl zum Song Contest als auch so, um sich die Stadt anzuschauen. Das nächste starke Reisewochenende gibt es dann schon nächste Woche mit Pfingsten. Da sind 13 zusätzliche Züge unterwegs zwischen Wien und Salzburg bzw. Feldkirch in Vorarlberg. Die ÖBB raten dringend, dass man einen Sitzplatz reservieren soll. Einen Sitzplatz kann man um 3 Euro im Internet bzw. um 3,50 Euro am Schalter reservieren.
2: Wie genau nimmt man es in Wien mit der Mülltrennung? Das hat die Initiative Österreich sammelt in Wohnhausanlagen untersucht. Nur ein Drittel ist demnach zufrieden damit, wie der Müll getrennt wird. Vor allem nicht zerkleinerte Kartons sorgen für Frust, ebenso wenn Mist absichtlich in falschen Tonnen landet. Bis zum Sommer will die Regierung das Social-Media-Verbot für unter 14-Jährige fixieren. Noch gibt es dazu viele offene Fragen. Die sollen mit den großen Playern wie TikTok heute im Kanzleramt besprochen werden. Ihr Interesse ist aber enden wollend. Viktoria Waldecker.
4: Von TikTok bis Google. Vertreter der großen Plattformen sind heute im Bundeskanzleramt. Sie sollen ihre Sicht auf das geplante Social-Media-Verbot bis 14 Jahre darlegen können, sagt der Staatssekretär für Digitalisierung, Alexander Pröll von der ÖVP.
5: Ich bin immer ein Fan davon, unter Einbindung dieser Plattformen auch den Gesetzestext zu überlegen. Vielleicht gibt es da dort auch Vorschläge, wie das im Idealfall leicht umzusetzen ist.
4: Viele Vorschläge werden die Vertreter der großen Plattformen wohl nicht mitbringen. Das geplante Verbot widerspricht ihren Geschäftsinteressen. Es gehe bei dem Treffen heute aber nicht darum, sie zu überzeugen, glaubt Pröll.
5: Am Ende des Tages entscheidet die Politik, wie die gesetzliche Umsetzung dann im Detail aussehen wird.
4: Wie die Einführung einer Altersgrenze für Social Media rechtlich und technisch funktionieren soll, steht noch nicht fest. Die Regierung will den Gesetzesentwurf Ende Juni, also in 7 Wochen, präsentieren.
2: US-Präsident Trump hat sich am Abend auf den Weg nach China gemacht. Morgen und übermorgen stehen in Peking Gespräche mit Chinas Präsident Xi Jinping auf dem Programm. Thema wird vor allem der Krieg im Iran sein, aber auch Taiwan und Zölle. Aus den USA, Markus Müller.
6: Der Krieg im Iran hat den Zeitplan für den Besuch durcheinandergebracht. Geplant war er bereits für Ende März. Und er wird auch eines der wichtigsten Themen bei dem Treffen der beiden Präsidenten sein. Der iranische Außenminister war erst vor wenigen Tagen zu Besuch in Peking. Seine Beziehung zu Präsident Xi Jinping sei hervorragend, sagt Trump vor dem Abflug.
7: I have a great relationship with President Xi.
6: Ursprünglich war der Besuch geplant, um die umstrittenen Zoll- und Handelsfragen zu klären. China will aber auch den Status von Taiwan und vor allem amerikanische Waffenlieferungen für die Insel ansprechen. Ein Thema, das die USA bisher vermeiden wollten. Trump wird in China mit einem festlichen Programm erwartet und von einer großen Wirtschaftsdelegation begleitet. Der Besuch ist bis Freitag angesetzt.
2: Und beim Song Contest in Wien ist das erste Halbfinale geschlagen. Die vorhergesagten Gewinner gehören überwiegend auch zu den tatsächlichen. So hat das als Topfavorit gehandelte Führungsduo Finnland und Griechenland am Abend ebenso das Finalticket gezogen wie zum Beispiel Israel. Mehr dazu hören Sie gleich in Guten Morgen Wien. Das war das Stadtjournal, damit zum Wiener Wetter und Kevin Hebenstreit.
8: Von 15 möglichen Sonnenstunden schaffen wir heute rund 10, vielleicht auch noch etwas mehr. Es ist der sonnigste Tag der Woche. Heißt aber auch, dass das für viele verlängerte Wochenende nicht mehr so freundlich ausschauen wird. Wir starten heute aber sehr kühle Momente zwischen 6 und 9 Grad in der Stadt. Die trockene Luft und der mäßige Westwind machen es gefühlt sogar noch etwas kälter. Aber mit der Sonne steigt die Temperatur tagsüber an. Bis zum Nachmittag geht es rauf auf 18 oder 19 Grad. Zwar tauchen im Laufe des Tages einige Wolken auf, die sind aber harmlos. es bleibt heute den ganzen Tag trocken. Morgen am Feiertag ist es anders, da haben wir es dann von Beginn an schon stark bewölkt und nur noch zwischendurch sehen wir die Sonne. Jederzeit sind Regenschauer möglich, am öftesten regnen wird es morgen dann zum Abend hin und in die Nacht auf Freitag. Es hat nur noch 15 bis 17 Grad.

0: Blick nach Niederösterreich zur A21 Richtung Vösendorf bei Brunn im Baustellenbereich. Hier ist nämlich ein Kanaldeckel gebrochen und der muss jetzt repariert werden. Es ist hier der rechte Fahrstreifen blockiert.
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5: Frühjahrsputz in ganz, ganz groß. Am DC-Tower werden die Fenster geputzt und das sind eine ganze Menge.
6: Ja, und die meisten davon, die sind ziemlich hoch oben. Wie das aber trotzdem dann alles glänzt, das hören Sie um kurz nach 7:30.
5: Glänzend unterwegs auf jeden Fall, Ihr Guten Morgen Wien-Team. Die Nachrichten klar wie frisch geputztes Glas kommen von Thomas Edinger.
7: Guten Morgen.
5: Wie lang Fenster außen sauber bleiben, das weiß Wettermann Kevin Ebenstreit.
7: Schönen guten Morgen.
5: Andrea Rosenberger mit freiem Blick auf den Verkehr.
8: Guten Morgen.
5: Ich bin Tom Turger mit dem musikalischen Durchblick.

0: 10 nach 7, guten Morgen auf Radio Wien am Mittwoch, den 13.05. Und italienische Maturanten wissen, heute ist ihr Tag, sie sind gefragt, also gleich einmal kurz zum Aufwärmen.
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0: Genau, also wir kennen uns alle aus, wir wünschen allen italienischen Maturanten für heute und Maturantinnen natürlich auch auf Wienerisch, Italienisch, buona fortuna.

0: Viel Geige, wenig Glitzer. Semifinale 1 war ein bisschen anders als erwartet. Guten Morgen auf Radio Wien um 7.14 Uhr am Mittwoch. Stellenweise war es sogar ein bisschen düster, habe ich den Eindruck gehabt. Und abgegangen sind mir auch die sonst so üblichen Trickkleider für schnelle Kostümwechsel. Da war nicht viel.
1: Ja, aber zumindest sind wir alle abgeholt worden, wenn es ums Thema Windmaschine geht. Ja, die war natürlich wie gewohnt im Einsatz in der Stadthalle.
2: Statt Kostümparade könnte man sagen, ein Song Contest Schachbrett zur gestrigen Show. Marin Berlakovic.
3: Ja, voll. Schönen guten Morgen, weil sehr viele Acts waren in Schwarz-Weiß gehalten. Unter dem Motto Lady Gaga trifft Game of Thrones trifft Drama. Bei den großen Favoriten aus Finnland zum Beispiel, die mit Live-Geigenspiel von der Star-Violinistin natürlich den Aufstieg ins Finale geschafft haben. Auch Schwarz-Weiß mit silbernem Überraschungsei und auch im Finale Israel. Ebenfalls Schwarz-Weiß mit Stahlbustier hat es die polnische Beyoncé unter die Top 10 geschafft. Und auch weiter im Finale die dramatische Andromeda aus Kroatien, das Lasergewitter von Schweden mit Mundschutz und lauter dramatischer Rock aus Serbien. Alles vorprogrammiert laut Wettquoten, nicht so beim litauischen Silbermann. Oder Blechmann vom Zauberer von Oz könnten wir auch sagen. Aber Litauen überraschend weiter, wie auch Belgien. Holiday on Ice quasi, und dazu ganz in Weiß. Aber auch Kunterbuntes ist dabei gewesen. Der griechische Techno-Garfield mit seiner orangen Katzenstrickkappe, die man auch oft im Publikum gesehen hat, ist ja auch einer der Favoriten. Und auch Moldau hat es ganz schön krachen lassen mit Farbe, Energie und Stimmung.
1: Ja, und die Bilder von gestern auf songcontest.orf.at und das Semifinale nachschauen geht natürlich auch auf ORF On.
0: Morgen dann Semifinale Nummer 2. Das dann wünsche ich mir wieder mit Trickkleid, bitte.
2: Also ja, unbedingt.
0: Vielleicht kann da jemand sein Programm noch kurzfristig abändern.
1: Und mit Cosmo.
0: Und mit Cosmo natürlich, aber der hat sein Outfit schon präsentiert, genau. Gestern haben wir gerade gehört, auch weitergekommen, Belgien, Essilor mit Dancing on Ice.

0: vom ausgefallenen Beitrag für den ESC von Belgien zu altbewährtem und routiniertem Wetter mit Kevin Ebenstein.
1: Ja, wobei auch im Süden Niederösterreichs heißt es Dancing on the Ice. Aspang nämlich minus 1 Grad jetzt in der Früh. Da ist es frostig. Bei uns in Wien kein Frost, aber auch kühl. Wir haben aktuell 8 bis 9 Grad. Am Nachmittag gehen sich heute aber mit viel Sonne bis zu 19 Grad aus.
0: Der Blick auf die Straßen zur besten Verkehrsinformation der Stadt hat für Sie Andrea Rosenberger.
2: Eine Viertelstunde länger dauert es auf der Tangente Richtung Graz zwischen hier Städten und der Praterbrücke. Auch am Biberhaufenweg gibt es Verzögerungen Richtung Raffineriestraße und der Nordbrücke stadteinwärts. Und Niederösterreich A21 Richtung Vösendorf bei Brunn im Baustellenbereich. Hier ist ein Kanaldeckel gebrochen, der muss repariert werden. Der rechte Fahrstreifen ist hier blockiert.
0: 20 nach 7.
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0: Radio Wien hier zu Ihrem Start in den Mittwoch um 7.24 Uhr. Guten Morgen. Teilzeit, Wunsch, Wirklichkeit oder Notlösung? Das war das Thema gestern Abend bei der Aufzeichnung zum Talk im Radiocafé mit Radio Wien Programmchefin Jasmin Dolati. Zu Gast waren Ines Stilling von der Arbeiterkammer und Leadership-Experte Ronald Thoma.
1: Ja, jede dritte erwerbstätige Person arbeitet in Österreich in Teilzeit, jede zweite Frau, aber nur jeder siebte Mann. Barbara Türschmidt hat die Zuschauerinnen danach gefragt, wie sie zum Thema Teilzeit eigentlich so stehen.
2: Es gibt mehr und mehr Leute, die alleine leben. Und die Frage ist, wenn jetzt wirklich die Prognose ist, Teilzeit ist die neue Zukunft und Singles, alleinlebende Erwachsene, sich jetzt schon die Mieten nicht leisten können, wie soll das gehen, wenn Teilzeit der neue Standard wird?
3: Was sagen Sie dazu?
4: Ja, ich bin ja auch aus der Boomer-Generation. Also wir sind halt so erzogen, Ganztagsarbeit ist das Richtige, ist der richtige Weg und zwar in der Zeit der einzig richtige. Und ich finde, dieses Life-Work-Balance hat ja auch mit Geld zu tun. Das heißt, wenn das Einkommen nicht da ist, dann kann ich auch nicht mehr diesen Lebensstil leisten, der uns ja vorgelebt wurde.
5: Ich bin selbstständig und ich würde sagen Vollzeit beschäftigt.
3: Und sind Sie zufrieden mit dem, was Sie machen?
5: Ich bin sehr zufrieden mit dem, was ich mache. Es ist auch in meiner Tätigkeit unterschiedlich. Also manchmal arbeite ich wahrscheinlich 30 Stunden in der Woche und manchmal sind es 50 Stunden die Woche. Und ich habe in den letzten Jahren gelernt, mit meiner Energie so hauszuhalten, dass ich ja nicht über die Stränge schlage und eigentlich so ganz gut durchkomme und eine hohe Lebensqualität habe.
6: Ich arbeite selber Teilzeit, 32 Stunden. Und was mich ehrlich gestanden am allermeisten stört an dieser Diskussion ist, wenn immer gesagt wird, du arbeitest nur Teilzeit. Mhm. Weil es ist ja nicht so, dass ich dann aufhöre zu arbeiten, wenn ich aus der Arbeit komme, sondern ich habe 2 Kinder, wir haben ein Haus, wir haben einen Garten. Meine Mama ist mittlerweile fast 91, also da sind auch Dinge zu tun.
3: Das heißt, es gibt einen Grund, warum Sie Teilzeit arbeiten.
6: Natürlich gibt es einen Grund, warum ich Teilzeit. Und ich habe einen Arbeitsweg, der 1,5 Stunden eine Strecke dauert. Also deswegen arbeite ich Teilzeit und nicht nur Teilzeit.
7: Ich arbeite Vollzeit, aber ich finde es nicht okay, wenn man begründen muss, warum man Teilzeit arbeitet. Auch wenn man sich aussucht, ich arbeite Teilzeit, weil ich was anderes im Leben machen möchte, ist das okay aus meiner Sicht.
0: Der Talk aus dem Radiocafé ausgestrahlt wird der am kommenden Sonntag, den 17. Mai auf Radio Wien von 12 bis 13 Uhr und dann gibt es ihn zum Nachhören auf sound.orf.at für 30 Tage.
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4: Es ist Mittwoch, der 13. Mai, 7.30 Uhr, halb acht. Die Radio Wien Schlagzeilen hat für Sie Thomas Edinger.
5: Guten Morgen. Die Mülltrennung sorgt in Wien immer wieder für Frust. Das zeigt eine Untersuchung von Österreich Sammelt in Wohnhausanlagen. Ärger machen vor allem nicht zerkleinerte Kartons und wenn Mist in der falschen Tonne landet. Die ÖBB weiten an den kommenden verlängerten Wochenenden ihr Angebot aus. Allein auf der Weststrecke von und nach Wien fahren bis zu 13 Züge mehr. Damit gibt es auch mehr Sitzplätze. Die ÖBB raten dennoch zu reservieren. Und voriges Jahr sind über 1300 Kinder und Jugendliche zwangsweise in die Psychiatrie gekommen. Etwa wegen Angst- oder Essstörungen. Viele werden zu früh entlassen, warnen Experten auch, weil es zu wenig Plätze gäbe. Soweit die Schlagzeilen zum Sport und Christoph Ott.
6: ÖFB-Teamspieler Marko Arnautovic hält es für möglich, dass Österreich Fußball-Weltmeister werden kann. Einen schönen guten Morgen. Der Wiener zeigt sich rund einen Monat vor der WM selbstbewusst.
7: Ich traue es uns zu, also wer weiß, man weiß nie. Aber man muss natürlich ja da am Boden bleiben. Also wir haben es jetzt erreicht, wir müssen hart an uns arbeiten und müssen schauen, dass wir unsere Spiele gewinnen.
6: Bevor es aber Mitte Juni bei der WM in Nordamerika gegen Jordanien, Argentinien und Algerien geht, kann der 37-Jährige heute Abend mit Roter Stern Belgrad nach der Meisterschaft auch den Cup gewinnen und sich damit das Double sichern. Bei der Segel-WM vor Portugal liegt der Kite-Olympiasieger Valentin Pontos auch nach dem zweiten Wettkampftag als Dritter auf Medaillenkurs. Und Österreichs Handballnationalteam bestreitet heute das erste von zwei Playoff-Spielen gegen Polen um ein Ticket für die Weltmeisterschaft 2027. Das Hinspiel steigt heute ab 18 Uhr in Graz, auch live zu sehen in ORF Sport Plus.
4: Danke Christoph, das Wetter, Kevin Hebenstreit.
8: Blauer Himmel, Sonnenschein, ein freundlicher Mittwoch wird das heute. Und nach nur 13 Grad gestern gehen sich heute bis zu 19 Grad aus. Jetzt in der Früh haben wir es aber noch kühler draußen, aktuell 8 bis 10 Grad in der Stadt. Zur Sonne kommen heute zwar im Laufe des Tages noch einige Wolken, es bleibt aber bis zum Abend trocken. Anders schaut es morgen aus, da ist es von Beginn an stark bewölkt, nur noch zwischendurch sonnig und jederzeit sind morgen auch Regenschauer einzuplanen. Zum Abend hin wird es dann wahrscheinlich sogar anhaltend regnen. Es hat nur 15 bis 17 Grad. So viel zum Wetter. Der Blick auf die Straßen, Andrea Rosenberger.
9: Eine Viertelstunde dauert es nach wie vor länger auf der Tangente Richtung Graz zwischen Hirstetten und der Praterbrücke. Verzögerungen auch am Biberhaufenweg Richtung Raffineriestraße, der unteren Donaustraße. Etwas länger dauert es auch auf der Nordbrücke statt einwärts, der Altmannsdorfer Straße statt auswärts und auch am Altmannsdorfer Ast statt einwärts. Und Niederösterreich A21 Richtung Vösendorf bei Brunn. Hier ist im Baustellenbereich ein Kanaldeckel gebrochen, der muss repariert werden. Der rechte Fahrstreifen ist hier blockiert. Sie brauchen knapp 10 Minuten länger.
4: Das ist der Mittwoch um 7.33 Uhr.
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0: 1412 Stufen ergeben 58 Stockwerke. Der DC Tower Run steht bevor. Also laufen einmal bis ganz hinauf. Am 29. Mai findet da die dritte Auflage schon statt im höchsten Bürogebäude Österreichs.
1: Ja, und aktuell sorgt DC One-Chef David Friedl dafür, dass der Turm optisch schön aussieht. Mhm. Fensterputzen in schwindelerregender Höhe.
0: Also hoch oben am Turm, auch für Sie mit dabei, Radio Wien-Reporter Haji Bankhofer, gemeinsam mit einem Industriekletterteam.
1: Ja, und unbedingt beachten muss man dabei die Windgeschwindigkeit.
2: Das Wichtige ist, sobald es über 10 km/h wird sofort wieder unterbrochen.
3: Ja. Das hat sich jetzt gemacht.
4: Ja, 10 km/h, das ist die oberste Regel. Ab dem dürfen wir nicht mehr fahren. Da regelt auch die Fassadenbefahranlage ab. Der Motor geht nicht mehr. Sicherheit geht vor. Von dem her, bis 10 km/h können wir fahren.
2: Wer jetzt sagt, ja mein Gott, na, ist ein Hochhaus, es gibt viele Hochhäuser. Was man vergisst, dass die Industriekletterer und Kletterinnen hier natürlich eine viel schwierigere Aufgabe haben, weil der DC Tower ja so schön ist. Der hat ja dieses Donauwellen, diese komischen Wellen da, diese schwarzen. Dadurch ist natürlich, wenn man sich da normal auf ein Hochhaus mit einem Wagen runterlässt, kann man vergessen, oder?
5: Das kann man vergessen, ja. Wir haben eine besondere Plug-Technik. Aha. Wir müssen sich alle 20 Meter zuwärtsziehen, wegziehen und immer wieder ein bisschen schwingen, dass man zum Glas hinkommt. Es ist wie im Prater.
2: Hervorragend ist, dass das oben vorbereitet ist. Man hat gewusst, wie man den Turm gebaut hat, dass der irgendwann einmal geputzt werden muss. Sehr voll. Es sind ja Schienen oben, also so wie Kräne quasi, oder?
6: Genau, also es sind Schienen, wo man die Fassadenbefahranlage ausrichten kann, je nachdem, welche Bahn man gerade reinigen möchte. Und dann bleibt man eigentlich in einer Spur und reinigt vom 58. Stock bis ins Erdgeschoss, also ca. 230 Meter abwärts.
2: Irgendwelche andere Reinigungstechnik als normal oder verwendet ihr ein ganz normales Putzmittel?
6: Gar kein Putzmittel, wir arbeiten mit Osmosewasser, also aufbereitetem Wasser, ganz chemiefrei.
2: Ah, das ist auch noch umweltschonend.
6: Genau, so
2: ist es. Und ich muss sagen, ich beneide euch insofern nicht ums Putzen, aber ich meine, ich stehe da jetzt heroben. Ich sehe runter auf die Donauinsel. Ja? Ich sehe runter auf die Dachterrasse vom DC2. Ja? Ich sehe runter auf sämtliche andere Dachterrassen von Wien. Ich glaube, wenn ich auf der anderen Seite stehen würde, würde ich sogar runterschauen auf den Donauturm, oder? Also zumindest aufs Restaurant.
4: Aufs Restaurant schaust du, der Donauturm ist doch 2 Meter höher.
2: Ja. Wegen der Antenne,
4: aber ja, man schaut runter. Ja, es ist schon cool.
2: Sehr, sehr cool. Irgendwie nett. Ich sollte auch wieder mal Fenster putzen. Haji Bankhofer, Radio Wien.
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0: 7.46 Uhr und wir sind zweistellig, Kevin.
1: Ja, die Wetterstation Donaufeld, die steht dort hinter der Wettmet, misst 11 Grad. Das ist die höchste Temperatur österreichweit derzeit. Ist nämlich ein relativ kühler Morgen, 9 bis 11 Grad derzeit bei uns in der Stadt. Nachmittag bleibt es recht sonnig und wird mild mit bis zu 19 Grad.
0: Die Radio Wien Verkehrsinformation hat für Sie Andrea Rosenberger.
2: Eine Viertelstunde länger dauert es auf der Tangente Richtung Graz zwischen Hirstetten und dem Knoten Prater. Auch Verzögerungen bei der Zufahrt von der A22 am Biberhaufenweg Richtung Raffinerie. Straße, dann ist mehr los auf der unteren Donaustraße, auch auf der Nordbrücke stadteinwärts, der Favoritenstraße stadteinwärts. Etwas Geduld brauchen Sie auch auf der Altmannsdorfer Straße stadtauswärts sowie am Altmannsdorfer Ast stadteinwärts. Und Niederösterreich A21 Richtung Vösendorf bei Brunn. Hier ist ja im Baustellenbereich ein Kanaldeckel gebrochen, der repariert werden muss. Der rechte Fahrstreifen ist hier blockiert. Sie brauchen knapp 10 Minuten länger.
0: Knappe Viertelstunde noch, dann gibt es das nächste Info-Update um Punkt.

0: Wo man hinschaut, wo man hinhört, gefühlt aktuell Wien komplett im Song Contest Fieber drinnen. Neben den musikalischen Beiträgen können Sie zusätzlich auch noch was Gutes essen.
1: Ja, Schmankerl aus den 35 teilnehmenden Ländern, die gibt es nämlich heute beim Eurovision Markt Contest am Naschmarkt. Marktamtssprecher Alexander Hengel.
2: Unter dem Motto ohne Speis kein Preis veranstaltet das Marktamt heute den Eurovision Markt Contest am Naschmarkt. Von 14 bis 19 Uhr gibt's alles zum Eurovision Song Contest. Wir haben einen Spezialmarkt für euch. Kommt's vorbei, kostet's euch durch. Es gibt Lachs, Matjes, gefüllte Weinblätter, süße Petulas, Spanferkel, Bifanas, also Spezialitäten aus allen 35 Ländern, die am Eurovision Song Contest teilnehmen. Und zusätzlich wird natürlich ganz im Zeichen des Eurovision Song Contests für Unterhaltung gesorgt.
1: Ja, und während man sich eben so durchkostet, da gibt es eben auch am Naschmarkt dann ein passendes Rahmenprogramm.
2: Für Unterhaltung sorgt eine Silent Disco. Die beginnt tatsächlich um 16 Uhr und bringt verschiedene ehemalige und aktuelle Song Contest-Lieder. DJs heizen natürlich die Stimmung noch mehr auf. Und die eine oder andere Delegation vom heurigen Song Contest hat sich bereits angesagt und es wird hier auch Live-Auftritte geben. Schaut's vorbei, es zahlt sich aus. Das Motto ohne Speis kein Preis ist auf alle Fälle gegeben. Also, bis bald.
0: Der Eurovision Markt Song Contest heute ab 14 Uhr am Nachmittag. Meldet sich von dort auch Radio Wien Reporter Robert Jahn. Alle Infos dazu gibt's auch beim Radio Wien Service Point unter 89.9 95.3.
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Sie sind jetzt schon angekommen in der Arbeit um 7.55 Uhr. Dann schlage ich vor, holen Sie sich noch einen Kaffee, gehen Sie es ruhiger an und falls der Chef irgendwie was dagegen hat, sagen Sie, der Zuger hat es erlaubt. Guten Morgen, Wien.

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2: Es ist Mittwoch, der 13. Mai, 8 Uhr. Die Infos zum Tag hat für Sie Thomas Edinger.
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4: Die Mülltrennung sorgt in Wien immer wieder für Ärger, zeigt eine Untersuchung. Nach dem ersten Song Contest Halbfinale in der Stadthalle sind die Favoriten weiter. Das Wiener Wetter überwiegend sonnig. Guten Morgen. Wie genau nehmen es die Wienerinnen und Wiener mit der Mülltrennung? Das hat die Initiative Österreich sammelt in Wohnhausanlagen untersuchen lassen. Das Ergebnis: Es gibt einigen Frust, vor allem über zwei Punkte. Anja Bachleitner und Matthias Lang berichten.
5: Einem Großteil der Wienerinnen und Wiener ist es wichtig, dass die Mülltrennung in der eigenen Wohnanlage funktioniert. Zufrieden ist man in der Praxis dann aber weniger oft. Nur etwa jede dritte Person findet es gut, wie die hausinterne Mülltrennung umgesetzt wird. Um die 10% sagen, dass die Mülltrennung sehr gut abläuft. Der häufigste Auslöser für Frust im Müllraum, wenn Kartons und Verpackungen nicht zerkleinert werden. Über ein Drittel der Befragten erlebt das häufig. Fast so oft wird von falsch oder gar nicht getrenntem Müll berichtet. Dabei schätzen sich die Bewohnerinnen und Bewohner selbst stets als sorgfältiger beim Trennen ein als ihre Nachbarn. 40% glauben, dass in der Nachbarschaft wenig oder gar nicht auf eine korrekte Trennung geachtet wird.
4: Morgen Christi Himmelfahrt, danach Pfingsten. Die kommenden zwei verlängerten Wochenenden sind immer reisestarke Tage. Die ÖBB weiten daher ihr Angebot aus. Allein auf der Weststrecke werden bis zu 13 Züge mehr von und nach Wien fahren. Damit gibt es auch mehr Sitzplätze. Die ÖBB raten dennoch zu reservieren. Voriges Jahr sind rund 26.000 Menschen gegen oder ohne ihren Willen in die Psychiatrie gekommen. Die Patientenanwälte des Vereins Vertretungsnetz vertreten sie. Die Entwicklung im Kinder- und Jugendbereich finden sie alarmierend. Veronika Mauler berichtet.
6: Mehr als 1.300 Kinder und Jugendliche sind vergangenes Jahr zwangsweise in der Psychiatrie aufgenommen worden. Oft wegen selbstgefährdenden Situationen, sagt Bernhard Rappert vom Verein Vertretungsnetz.
7: Es geht um selbstverletzendes Verhalten, es geht um Suizid, es geht um Essstörungen, es geht um Angststörungen, um Zwangsstörungen. Das Spektrum ist da ein ganz großes.
6: Im Vergleich zu vor der Corona-Pandemie ist die Zahl der Tage, an denen Minderjährige zwangsweise in der Psychiatrie untergebracht worden sind, um 36% gestiegen. Im Schnitt bleiben sie aber immer kürzer, oft nur 1 bis 2 Tage.
7: Die naheliegendste Hypothese ist die, dass die Kinder zu früh, nämlich noch nicht ausreichend stabilisiert, wieder entlassen werden müssen.
6: Und zwar, weil andere schon dringend auf ein Bett warten, so Rappert. Hier gäbe es einen großen Versorgungsmangel.
4: Der Iran hat auch nach den Angriffen der USA noch den Großteil seiner Raketen, das berichten amerikanische Medien unter Berufung auf US-Geheimdienste. 70% der unterirdischen Lager haben die Militärschläge demnach überstanden. Präsident Trump sieht das anders, die Berichte seien Verrat. Am Abend ist in der Wiener Stadthalle das erste Song-Contest-Halbfinale über die Bühne gegangen. 15 Länder sind angetreten, 10 davon weiter, Clemens Stadelbauer in der Stadthalle. Darunter erwartungsgemäß die Favoriten, es waren aber auch Überraschungen dabei.
8: Ja, dass sich Finnland und Griechenland fürs Finale qualifizieren, war relativ klar. Bei den Wettbüros sind sie seit Wochen konstant auf Platz 1 und auf Platz 2. Aber auch in der Halle wurden sie von den 10.500 Fans am lautesten bejubelt. Schweden war auch logisch, weil eben Schweden. Und die Moldawier dürfen sich auch freuen, die entwickeln sich immer mehr zu Publikumslieblingen. Viel mehr überrascht hat, dass Belgien und Polen weitergekommen sind. Das waren extreme Wackelkandidaten.
4: Israel ist auch weiter. Beim Auftritt von Noam Bettan hat es kleinere Zwischenfälle gegeben.
8: Ja, 4 Personen, die in der Nähe eines Saalmikros lautstark ihre Meinung geäußert haben, wurden wegen Störung der Hausordnung aus der Halle geführt. Sonst aber war der Jubel viel lauter als vereinzelte Buhrufe. Am Donnerstag im zweiten Semifinale tritt dann auch erstmals Cosmo auf. Allerdings außer Konkurrenz, weil Österreich als Gastgeberland ja automatisch fürs Finale qualifiziert ist.
4: Clemens Stadelbauer war das aus der Stadthalle und das Stadtjournal damit zum Wiener Wetter und Kevin Hebenstreit.
9: Zwischenhoch ist angesagt heute. Für uns heißt das, es gibt einiges an Sonne und es bleibt den ganzen Tag über trocken. Es wird außerdem milder. Aktuell messen wir 9 Grad in Stammersdorf. 10 Grad melden wir Unterlaa und Auhof. 11 Grad hat es in Donaufeld und in der Innenstadt. Bis zu 19 Grad werden es am Nachmittag. Bis dahin ziehen dann zwar einige Wolken auf, der sonnige Eindruck wird aber weiterhin überwiegen. Die nächsten Tage sind dann nicht mehr so sonnig, sondern überwiegend bewölkt und unbeständig. Heißt, es gibt immer wieder auch Regenschauer. Das geht morgen schon los. Da kann es in der ersten Tageshälfte hin und wieder regnen. Vor allem zum Abend hin wird es morgen aber häufig nass sein. 15 bis 17 Grad dann die Höchstwerte in den nächsten Tagen. Soweit das Wetter. Der Blick auf die Straßen in den Frühverkehr mit Andrea Rosenberger.
1: Und da dauert es eine Viertelstunde länger noch auf der Tangente Richtung Graz zwischen Hirstetten und dem Knoten Prater. Kurze Verzögerungen gibt es bei der Zufahrt von der A22 und auch auf der unteren Donaustraße. Dann gibt es noch dichten Frühverkehr auf der Favoritenstraße und am Rennweg stadteinwärts, auch auf der Altmannsdorfer Straße stadtauswärts. Und Niederösterreich A21 Richtung Vösendorf bei Brunn im Baustellenbereich. Ein Kanaldeckel muss hier repariert werden, der rechte Fahrstreifen ist blockiert. Sie brauchen knapp 10 Minuten länger.
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0: haben auf wien.orf.at, dann rufen wir sie vielleicht gleich an.
1: Groß-Event-Feeling bei uns im Guten Morgen Wien-Team von den Nachrichten Thomas Edinger.
2: Guten Morgen.
1: Kevin Ebenstreit hat das Wetter.
3: Morgen.
1: Verkehr kommt von Andrea Rosenberger.
0: Guten Morgen.
1: Ich bin Tom Zurger und zieh schon mal die erste Telefonnummer.

0: 10 nach 8. Guten Morgen auf Radio Wien. Jetzt wird's ernst.
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0: Gestern am Abend das erste Semifinale des Eurovision Song Contests. Das zweite folgt morgen und da mit live dabei sein wird entweder Katrin oder Michael. Schönen guten Morgen.
2: Ja, guten Morgen.
3: Guten Morgen.
0: Sie haben sich online angemeldet für unser ESC-Quiz auf wien.orf.at und jetzt können Sie gewinnen eben zwei Tickets für morgen beim zweiten Halbfinale live in der Stadthalle. Das ist schon mal was.
4: Und dabei gibt es natürlich etwas zu lösen. Wir stellen Ihnen abwechselnd jeweils drei Fragen. Eine Wissensfrage ohne Auswahlmöglichkeit, eine Wissensfrage mit Auswahlmöglichkeit und eine Wahr- oder Falschfrage. Wer dann mehr Fragen richtig beantwortet, der gewinnt dann die Tickets und bei Gleichstand entscheidet noch eine zusätzliche Schätzfrage. Kennen Sie sich jetzt beide aus?
2: Schaffen wir ja. Doch hoffentlich.
4: Sehr ja. Gut.
0: Und weil es wirklich um was geht, genau, weil es wirklich um was geht, erhöhen wir ein bisschen den Zeitdruck. Sie haben immer nur 3 Sekunden Zeit zum Antwort geben. Aber das, auch das sollte machbar sein.
2: Alles gut. Das Beste.
4: Sehr gut. Sehr gut.
0: Dann legen wir los. Ladies first würde ich vorschlagen. Katrin, erste Frage für Sie. Die 2000 Quadratmeter große Bühne ist der Hingucker beim heurigen Song Contest. Verbunden ist sie über eine Treppe mit einer Lounge im Kaffeehausstil, wo alle Künstlerinnen und Künstler sitzen, wo die Show mitverfolgt wird und dort auch um die Punkte gezittert wird. Wie wird denn dieser

0: Raum nach einer Farbe nach genannt?
1: Das ist der Green Room.
0: Vollkommen super. Richtig, super. Deutlich vor der Zeit noch.
2: Ja, dann gleich die Frage für Michael Nummer 1. 2014 hat Conchita mit Rise Like a Phoenix den Song Contest ja gewonnen. Getragen hat sie bei ihrem Auftritt ein figurbetontes, bodenlanges Kleid. In welcher Farbe?
3: Das war Gold.
0: Auch das gerade noch in der Zeit, gerade noch, sind wir gnädig. gut, Katrin, Frage 2, 1:1 steht's. 1968 fand der Song Contest in London statt. Für Österreich ging damals der Tscheche Karel Gott an den Start, und zwar mit dem Lied 1000 Fenster. Komponiert wurde das Lied von einem ehemaligen österreichischen Song Contest Starter. Von wem? A. Bob Martin, B. Ferry Graf oder C. Udo Jürgens?
1: C.
0: Jawohl, super. Souverän, sehr gut.
2: Gut, Michael, dann gleich die Frage für Sie. Dieter Bohlen hat als Komponist gleich zwei österreichische ESC-Titel geschrieben. 1989, nur ein Lied, das Thomas Forstner gesungen hat. Und welches Lied war es denn noch? War das A, Toni Vegas, Zusammengehen, B, Simones, Keine Mauern mehr oder C, Petra Freis, Für den Frieden der Welt?
0: Na, macht nichts.
2: Der Toni Vegas wäre es gewesen.
3: Okay.
0: Es gibt noch die Chance auf den Ausgleich. Wir haben ja noch eine Frage jeweils. Katrin, Ihre Wahr- oder Falschfrage stellt Ihnen ein ehemaliger Song Contest Teilnehmer, nämlich Gary Lux.
4: Ja, stimmt es, dass ich, Gary Lux, in Los Angeles geboren bin?
1: Ja.
0: Schauen wir mal, ob das so ist. Was sagt der Gary dazu?
4: Nein, ich bin nicht in Los Angeles geboren. Ich bin in Kingston, Ontario, in Kanada geboren. Das ist die richtige Antwort.
0: Damit die Chance zum Ausgleich.
2: Genau. Ihre Wahr- oder Falschfrage kommt natürlich auch von einem österreichischen Song Contest Teilnehmer 2020 und 2021, nämlich Vincent Bueno.
5: Ist es wahr oder falsch? Ich habe bereits 2016 versucht, beim österreichischen Vorentscheid mein Ticket für den ESC zu lösen.
3: Ist richtig.
0: Was sagt der Vincent?
5: Stimmt, das ist wahr. Also ich bin mit All We Need Is That Love bei Eurovision Song Contest Wer singt für Österreich angetreten, ja. Neben der wunderbaren Zoe mit ihrem Beitrag Law in the Sea.
0: Und jetzt sind wir in der verzwickten Situation, dass Sie Gleichstand haben, und darum gibt es eine Schätzfrage. Was schätzen Sie? Wie viele TV-Monitore befinden sich während des ESC in der gesamten Stadthalle für Sende- und Überwachungszwecke? Ihre Antwort.
1: 150.
0: Katrin, Michael sagt?
3: 80.
0: Und damit hat Katrin gewonnen, es sind 365.
1: Okay, wow.
0: Herzlichen Glückwunsch. Sie sind morgen dabei bei dem Halbfinale. Glückwunsch. Aber Michael,
2: wirklich nicht traurig sein. Wir haben einen sehr, sehr schönen Trostpreis für Sie. Sie gewinnen nämlich zwei Plätze für die Hospitality Area im Eurovision Village am Rathausplatz für den Donnerstag, den 14. Mai eben. Das sind gratis Snacks und Drinks, und das von 11 bis Mitternacht.
3: Sehr schöner Trostpreis.
0: Ja, absolut. Kann man sich sehen lassen. Oder? Michael, Ihnen dort viel Spaß, und Katrin, viel Spaß in der Stadthalle.
1: Super, danke schön.
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1976, Song Contest Teilnehmer aus dem Vereinigten Königreich. Guten Morgen, Wien, um 8.18 Uhr.

0: Optisch ein Frühlingstag, Kevin.
1: Ja, ist es auch. Von der Temperatur wird das auch langsam. Wir nähern uns heute zumindest den typischen Werten für Mitte Mai. Am Nachmittag bis zu 19 Grad und aktuell hat es zwischen 9 und 11 Grad in der Stadt.
2: 8.21 Uhr und wir machen einen Blick auf die Straßen. Die beste Verkehrsinformation der Stadt, Andrea Rosenberger.
3: Eine Viertelstunde dauert es da länger auf der Tangente Richtung Graz zwischen Hirstetten und dem Knoten Prater. Verzögerungen auch bei der Zufahrt von der A22 auf der unteren Donaustraße, auch am inneren Margaretengürtel oder auf der Favoritenstraße und am Rennweg stadteinwärts. Etwas Geduld brauchen Sie auf der Altmannsdorfer Straße stadtauswärts und auch in der Westeinfahrt vor der Mantlergasse. Und Niederösterreich A21 Richtung Vösendorf bei Brunn im Baustellenbereich. Hier wird ein gebrochener Kanaldeckel repariert, der rechte Fahrstreifen ist blockiert. Sie brauchen knapp noch 10 Minuten länger.
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2: 8.22 Uhr.

0: Gechillt geht's rein in den Mittwoch, 8.26 Uhr. Guten Morgen.
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5: Es ist Mittwoch, der 13. Mai, 8.30 Uhr, halb neun. Die Radio Wien Schlagzeilen hat für Sie Thomas Edinger.
6: Guten Morgen. Die ÖBB weiten an den kommenden verlängerten Wochenenden ihr Angebot aus. Allein auf der Weststrecke von und nach Wien fahren bis zu 13 Züge mehr. Damit gibt es auch mehr Sitzplätze. Die ÖBB raten dennoch zu reservieren. Die Mülltrennung sorgt in Wien immer wieder für Frust. Das zeigt eine Untersuchung von Österreich sammelt in Wohnhausanlagen. Ärger machen vor allem nicht zerkleinerte Kartons und wenn Mist in der falschen Tonne landet. Und im Kanzleramt gibt es heute ein Treffen mit den großen Social Media Playern wie TikTok. Anlass ist das von der Regierung geplante Social-Media-Verbot für unter 14-Jährige. Heute sollen offene Fragen besprochen werden. Soweit die Schlagzeilen zum Wetter und Kevin Hebenstreit.
7: Heute füllen wir unsere Vitamin-D-Speicher auf. Also jeder, der kann, denn wir haben heute viel Sonnenschein. Im Laufe des Tages tauchen zwar einige Wolken auf, die stören den sonnigen Eindruck aber kaum. Außerdem bleibt es heute den ganzen Tag über trocken und wärmer wird es auch noch. 10 bis 12 Grad die Temperatur aktuell bei uns in der Stadt und bis zu 19 Grad gehen sich heute am Nachmittag aus. Der Wind ist noch spürbar, aber nicht mehr so kräftig wie gestern, kommt aus West. Morgen schaut es dann schon ganz anders aus. Am Feiertag gibt es nämlich viele Wolken, nur noch zwischendurch Sonne und jederzeit sind Regenschauer möglich. Häufiger regnen wird es morgen voraussichtlich, vor allem zum Abend hin. Der Höchstwert liegt zwischen 15 und 17 Grad. Der Blick auf die Straßen, Andrea.
8: Und da brauchen Sie aktuell noch eine Viertelstunde länger auf der Tangente Richtung Graz zwischen Hirstetten und dem Knoten Prater. Verzögerungen auch bei der Zufahrt von der A22 auf der unteren Donaustraße. Länger dauert es auch auf der Favoritenstraße und am Rennweg stadteinwärts und auch noch auf der Altmannsdorfer Straße stadtauswärts. Und Niederösterreich A21 Richtung Vösendorf bei Brunn im Baustellenbereich. Hier muss ein Kanaldeckel repariert werden, der rechte Fahrstreifen ist blockiert. Sie brauchen eine Viertelstunde länger.
7: 8.32 Uhr.
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0: zwei Dinge, die zu Wien dazugehören. Einerseits Klassik. Und dann noch das.
1: Prost!
0: Ja, genau, die Beisel-Kultur bei uns in der Stadt. Schönen guten Morgen auf Radio Wien um 8.39 Uhr. Beides vereint sind dann die Beisel-Konzerte der Wiener Symphoniker.
2: Und heute heuer schon zum vierten Mal die Symphoniker, mal ganz anders. Heute zum Beispiel in Ottakring, Doris Bachler.
3: Ja, rund um den Ippenplatz wird da heute Abend in Cafés, Bars und Restaurants aufgespielt. Um 18 Uhr geht's los. 11 Ensembles laden da in 11 Lokalen zu Gratiskonzerten. So der Intendant der Wiener Symphoniker, Jan Nast.
4: Für die Musiker ist das immer ein großes Vergnügen, denn wir lernen vieles neues Publikum kennen, viele Menschen, die wahrscheinlich sonst nie ins Konzerthaus oder in den Musikverein gehen würden. Und das ist so ein wenig die Idee dahinter, dass wir mit unserer Musik und auch der Vielfalt unserer Musik, mit den verschiedenen Ensembles des Orchesters, immer wieder neues Publikum und neue Menschen erreichen.
3: Apropos Vielfalt. Das wird vielen Zuhörerinnen und Zuhörern neu sein, denn die Wiener Symphoniker können nicht nur Klassik.
4: Natürlich wird auch klassische Musik dabei sein, das muss ich jetzt so mal voranstehen, aber ansonsten wirklich von Jazzformationen, ja, gemischten Formationen mit Volksmusik, aber auch mit afrikanischen Einflüssen, ja, bis zum Rap und also ziemlich alles, muss ich sagen, also die ganze Vielfalt der Wiener Symphoniker.
3: Die einzelnen Konzerte dauern jeweils circa eine halbe Stunde, dann gibt es eine halbe Stunde Pause und dann wird das Programm wiederholt.
4: Die Pause ist natürlich ideal dafür, einfach auch die gastronomische Einrichtung zu wechseln. Und ja, jeder hat ja dann so einen kleinen Flyer mit einer genauen Verzeichnis, wo, was, wann stattfindet. Und man kann dann sehr gut wechseln. Und das ist die Idee dahinter, so viel als möglich zuhören.
0: Eine lässige Geschichte, die Beisel-Konzerte der Wiener Symphoniker. Heute Abend ab 18 Uhr übrigens rund um den Ippenplatz bei freiem Eintritt.
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0: Die Sonne genießen, solange es geht, das sollte heute Ihr Motto sein. Guten Morgen auf Radio Wien um 8.45 Uhr. Kevin, ab morgen dann immer so.
1: Ja, das ist richtig. Heute wirklich lange, also über 10 Sonnenstunden gehen sich da heute aus, bis zu 19 Grad. Schon morgen überwiegen aber die Wolken und dann werden auch Regenschauer aufziehen vermehrt. Das gilt dann auch für den Freitag und für das Wochenende. Und nach 19 Grad heute hat es ab morgen nur noch um oder knapp über 15 Grad.
0: Was tut sich auf den Straßen? Das weiß Andrea Rosenberger.
2: Kurze Verzögerungen noch auf der Tangente Richtung Graz zwischen Hirschstetten und dem Knoten Prater. Auch bei der Zufahrt von der A22, der unteren Donaustraße, der Prinz-Eugen-Straße stadteinwärts und der Altmannsdorfer Straße stadtauswärts. Und Niederösterreich A21 Richtung Vösendorf bei Brunn im Baustellenbereich. Hier muss ein Kanaldeckel repariert werden. Der rechte Fahrstreifen ist blockiert. Sie brauchen hier 10 Minuten länger.
0: Das nächste Info-Update schon in einer knappen Viertelstunde und in knapp 3 Minuten oder gut 3 Minuten. Die Frage zum Tag. Ich hoffe, Ihr Handy ist geladen und Sie sind wählbereit. Guten Morgen, Wien.

0: ist ein guter Energiegeber, der Chris Rea. Zu erkennen auch an Carola Gausterer.
1: Ja, guten Morgen. Damit, mir gefällt die
0: Musik. Komplett mit. Einfach gute Musik auf Radio Wien. Und aktuell auch wieder klassische Musik, aber halt im Beisel. Darum geht's jetzt.
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3: Ja, wir haben heute gerade schon gehört, heute Abend starten die Beisel-Konzerte der Wiener Symphoniker.
4: Ja, 1900 wurden die Symphoniker gegründet, damals noch unter dem Namen Wiener Konzertverein. Das Ziel, die breite Öffentlichkeit durch den Besuch erschwinglicher Konzertveranstaltungen am kulturellen Leben teilnehmen zu lassen. Das war ein langer Satz. Hat nach Duden geklungen.
3: Unsere Frage zum Tag lautet, wo gaben denn die Wiener Symphoniker am 30. Oktober 1900 ihr Debütkonzert? Ich glaube, sowas muss man googeln, oder? Weiß man sowas? 89 9 95 3. Jetzt anrufen, Radio Wien Überraschungspaket gewinnen. Und auch wenn Sie sich versprechen, ganz egal.
0: Das
3: rufen Sie
0: geil
3: an, es ist völlig wurscht. Bueno. Sie sind in guter Gesellschaft.
0: Sie haben es gehört, sonst du es auch.
3: Es tut nicht weh.
0: Passiert doch allen einmal.
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1: Geschichte zum Angreifen. Im Weinviertler Museumsdorf Niedersulz tauchen sie zwischen historischen Häusern, blühenden Bauerngärten und einem lebenden Bauernhof mit Ziegen, Katzen und Hühnern in das Leben um 1900 ein.

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4: Es ist genau 9 Uhr, einen schönen Vormittag mit Radio Wien. Hier sind die Infos mit Thomas Edinger.
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6: Die ÖBB fahren über Christi Himmelfahrt und Pfingsten mit mehr Zügen. TikTok und Co. kommen ins Kanzleramt. Es geht um das Social-Media-Verbot für Kinder. Das Wiener Wetter überwiegend sonnig. Schönen Vormittag. Wir stehen vor zwei verlängerten Wochenenden. Morgen Christi Himmelfahrt, danach Pfingsten. Erfahrungsgemäß sind das besonders reisestarke Tage nicht nur auf der Straße, auch auf der Schiene. Die ÖBB stocken daher ihr Zugangebot auf. Daniel Pichler berichtet.
7: Zusätzliche Züge und somit mehr Plätze gibt schon heute ab dem späten Vormittag zwischen Wien und Salzburg. Insgesamt fahren rund um Christi Himmelfahrt auf der Weststrecke 10 Züge zusätzlich, die von und nach Wien unterwegs sind. Das Angebot richtet sich vor allem an Studentinnen und Studenten, die über das verlängerte Wochenende heim in Richtung Westen fahren. Aber man rechnet auch mit einigen Leuten aus den Bundesländern, die zu einem Kurztrip nach Wien kommen, sowohl zum Song Contest als auch so, um sich die Stadt anzuschauen. Das nächste starke Reisewochenende gibt es dann schon nächste Woche mit Pfingsten. Da sind 13 zusätzliche Züge unterwegs zwischen Wien und Salzburg bzw. Feldkirch in Vorarlberg. Die ÖBB raten dringend, dass man einen Sitzplatz reservieren soll. Einen Sitzplatz kann man um 3 Euro im Internet bzw. um 3,50 Euro am Schalter reservieren.
6: Wie genau nimmt man es in Wien mit der Mülltrennung? Das hat die Initiative Österreich sammelt in Wohnhausanlagen untersucht. Nur ein Drittel ist demnach zufrieden damit, wie der Müll getrennt wird. Vor allem nicht zerkleinerte Kartons sorgen für Frust, ebenso wenn Mist absichtlich in falschen Tonnen landet. Bis zum Sommer will die Regierung das Social-Media-Verbot für unter 14-Jährige fixieren. Noch gibt es dazu viele offene Fragen. Die sollen mit den großen Playern wie TikTok heute im Kanzleramt besprochen werden. Ihr Interesse ist aber enden wollend. Viktoria Waldecker berichtet.
8: Von TikTok bis Google. Vertreter der großen Plattformen sind heute im Bundeskanzleramt. Sie sollen ihre Sicht auf das geplante Social-Media-Verbot bis 14 Jahre darlegen können, sagt der Staatssekretär für Digitalisierung Alexander Pröll von der ÖVP.
9: Ich bin immer ein Fan davon, unter Einbindung dieser Plattformen auch den Gesetzestext zu überlegen. Vielleicht gibt es da dort auch Vorschläge, wie das im Idealfall leicht umzusetzen ist.
8: Viele Vorschläge werden die Vertreter der großen Plattformen wohl nicht mitbringen. Das geplante Verbot widerspricht ihren Geschäftsinteressen. Es gehe bei dem Treffen heute aber nicht darum, sie zu überzeugen, glaubt Pröll.
9: Am Ende des Tages entscheidet die Politik, wie die gesetzliche Umsetzung dann im Detail aussehen wird.
8: Wie die Einführung einer Altersgrenze für Social Media rechtlich und technisch funktionieren soll, steht noch nicht fest. Die Regierung will den Gesetzesentwurf Ende Juni, also in 7 Wochen, präsentieren.
6: Und in Wien ist ein Bauarbeiter gestern wegen versuchten schweren Raubs zu teilbedingt 3 Jahren Haft verurteilt worden. Der 40-Jährige wollte in einem Geschäft in Ottergring Sammelkarten um 76.000 Euro rauben. Dabei hat er die Angestellten mit Pfefferspray besprüht. Auf der Flucht ist der Mann überwältigt worden. Das waren die Nachrichten, damit zum Wiener Wetter und Kevin Hebenstreit.
10: Mehr als 3 Sonnenstunden hatten wir heute schon und da kommen noch einige dazu. Es wird aber nicht immer so ungetrübt bleiben wie jetzt. Vorübergehend werden die Wolken im Lauf des Tages nämlich auch einmal mehr. Es bleibt aber heute den ganzen Tag über trocken. Die Temperatur steigt von aktuell 12 Grad auf bis zu 19 Grad am Nachmittag. Es wird also deutlich milder als gestern. Morgen schaut das Wetter aber schon wieder anders aus. Die Sonne zeigt sich dann nur noch zwischendurch. Dichte Wolken bringen morgen auch Regenschauer. Vor allem zum Abend hin wird es vermehrt zu regnen beginnen und das bei nur noch 15 bis 17 Grad.
4: Ja, genießen wir den Pausentag vom Regen. 4:09, Radio Wien ist da mit der besten Verkehrsinformation der Stadt. Andrea Rosenberger beobachtet alles für uns.
11: Und da gibt es noch Verzögerungen auf der Tangente Richtung Graz zwischen Hirstetten und dem Knoten Prater auf der Nordbrücke stadteinwärts. Etwas länger dauert es auch auf der unteren Donaustraße und der Praterstraße stadteinwärts und der Altmannsdorfer Straße stadtauswärts. Und auch der Blick nach Niederösterreich zur A21 Richtung Vösendorf im Baustellenbereich zwischen Giesübel und Brunn. Da muss ein Kanaldeckel repariert werden. Der rechte Fahrstreifen ist blockiert. Sie brauchen 10 Minuten länger.
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4: Also wir müssen da noch ein bisschen was besprechen. Der Song Contest nimmt ja jetzt so richtig Fahrt auf. Und ich muss sagen, meine Söhne fahren voll ab auf diesen griechischen Beitrag, diesen Rapper. Den haben wir heute zum Frühstück, glaube ich, 20 Mal gehört.
10: Oh, wow, das ist anstrengend.
4: Meine Ohren tun schon weh. Ja. Ich muss sagen, ich bin da eher bei Deutschland oder Finnland. Kevin, du?
10: Dänemark. Morgen dann, morgen im Halbfinale, ja.
4: Okay, Andrea?
11: Ich finde es total schade. Meine zwei Favoriten, die ich gerne mochte, sind gestern raus.
4: Oh, ja. Wer war das?
11: Das war Estland und das war auch San Marino tatsächlich.
4: Oh ja, mit Boy George.
11: Genau, das hätte ich schon gern noch weitergesehen.
4: Ich auch, da schließe ich mich an. Also Sie merken schon, da gibt es genug Gesprächsstoff für die Kaffeepause und wahrscheinlich dann auch noch für die Mittagspause und dazu einfach gute Musik für den Mittwoch. Und der fühlt sich ja heute an wie ein Freitag. Also schönen Vormittag, gutes Gelingen, was auch immer Sie sich für heute vorgenommen haben.

0: mit einfach guter Musik bei der Arbeit. Paul Simon, You Can Call Me Al, hier bei uns auf Radio Wien.
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0: Und das Radio Wien-Team ist komplett. Andrea, Tom und Kevin. Und wir holen uns jetzt dazu die Elisabeth aus dem 20. Bezirk. Die chillt gerade bei einer Tasse Kaffee. Schönen Vormittag. Hallo.
2: Hallo.
0: Hallo. Hallo. Hallo. Ihnen geht's gut?
2: Ja, danke. Ich hoffe euch auch.
0: Ja. Wir tratschen ja sehr viel über den ESC, über den Song Contest bei uns in Wien. Gibt's einen Favoriten für Sie?
2: Den Griechen, richtig gesagt.
0: Den Griechen? Ja, den finden meine Kinder auch so super. Ja, der internen Familienauswertung gestern auch gewonnen.
2: Ich bin nicht mehr im Kindesalter, aber ja, es ist schwierig. Aber es ist eine tolle Veranstaltung, muss ich sagen, und auch für Wien gut.
0: Finde ich auch, ja. Und schön bunt und schillernd und haben wir was zum Tratschen in der Kaffeepause.
2: Ja,
0: Elisabeth, genau. Aber jetzt müssen wir wirklich die Frage zum Tag.
3: Genau, wir haben nämlich noch viel mehr tolle Veranstaltungen bei uns in der Stadt, nämlich die Beisel-Konzerte der Wiener Symphoniker zum Beispiel.
4: Genau, die wurden schon vor 126 Jahren gegründet, nämlich im Jahr 1900. Damals haben sie noch anders geheißen, Wiener Konzertverein nämlich.
5: Und wir wollen von Ihnen wissen, Elisabeth, wo gaben denn die Wiener Symphoniker am 30. Oktober 1900 ihr Debütkonzert?
2: Im Goldenen Saal vom Musikverein.
0: Richtig. Großartig. Haben Sie es gewusst oder haben Sie nachschauen müssen?
2: Nein, aber ich habe zufällig vorher gehört, dass heute am Hüttenplatz Konzerte sind.
0: Ja.
2: Und natürlich habe ich nachgeschaut, keine Frage.
0: Ist ja völlig in Ordnung. Ich habe auch nachgeschaut, weil ich wusste es auch nicht. Elisabeth, Radio Wien Package geht an Sie und verbringen Sie ein schönes, langes Wochenende. Alles Liebe, tschüss.
2: Danke, ebenfalls.
0: Baba.
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sehr, sehr groovy dieser Mittwochvormittag mit Stevie Wonder, Master Blaster, Radio Winter. Schönen Vormittag. Ja, jetzt kommt ein Künstler gleich bei uns, der kann auch viel und macht auch viel. Post Malone, also der kann singen, der kann rappen, der kann schauspielen und der kann auch produzieren. Und, das finde ich wirklich sehr spannend, der hat sein Gebiss rundum erneuert. Und zwar um 1,6 Millionen Dollar. Nur das Gebiss bitte. Und im Zuge dessen hat er sich Diamanteckzähne oben einsetzen lassen. Also der hat jetzt, das muss man schon sagen, wenn man sich die Fotos anschaut, so richtige Vampirzähne. Also ein bisschen gewöhnungsbedürftig. Aber, und das muss man auch sagen, den Typ merkt man sich. Auch musikalisch. Und das ist ja eigentlich das Wichtigste. Hier ist Post Malone mit Chemical auf Radio Wien.

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2: Einen schönen Vormittag mit Radio Wien an diesem sonnigen Mittwoch. 9.31 Uhr ist es. Heute ist es überwiegend sonnig und milder als zuletzt mit bis zu 19 Grad. Die restliche Woche wird dann wieder unbeständig und kühler, aber darüber reden wir dann in circa 10 Minuten mit Radio Wien-Meteorologen Kevin Hebenstreit. Und was tut sich auf den Straßen? Die beste Verkehrsinformation der Stadt für Sie alle 30 Minuten, außer es passiert etwas, dann natürlich sofort. In Wien läuft's gut, sind uns keine Störungen mehr gemeldet worden. Niederösterreich A21 Richtung Vösendorf im Baustellenbereich zwischen Gießhübel und Brunn am Gebirge muss ein Kanaldeckel repariert werden. Die rechte Fahrspur ist blockiert. Rechnen Sie damit einem Zeitverlust momentan mit 10 Minuten. Wir wünschen gute und sichere Fahrt. Kommen Sie gut ans Ziel.
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2: Schönen hallo. Vormittag, hallo.
1: Also Servatius, der Eisheilige, der hat uns heute in der Früh ein bisschen zittern lassen. So kalt wie heute früh hat man es seit Ende April nicht mehr.
2: Ja, es war wirklich eine kalte Nacht, auch bei uns in Wien. Die Temperaturen einstellig und 3 bis 4 Grad etwa nur im Westen der Stadt heute früh. In den übrigen Bezirken waren wir bei 5 bis 7 Grad. Aber es hat in Niederösterreich auch Frost gegeben heute früh. Plus 1 Grad in Krems, da waren wir noch knapp über 0, aber minus 1 Grad in Zwettl, minus 1 Grad auch im Süden von Niederösterreich, Aspang zum Beispiel. Also es war eine richtig kalte Nacht, weil es eben gestern Abend zum Sonnenuntergang aufgeklart hat und wir diese recht frische Luft bei uns haben.
1: Mhm. Wenn du mit Daunenjacke daherkommst, weiß ich, uiuiui, keine gute Woche.
2: Ja, es ist eine kühle Maiwoche. Mhm. Heute geht es noch rauf auf bis zu 19 Grad am Nachmittag. Das heißt, heute kann die Jacke weg. In der Sonne, würde ich sogar behaupten, kann man, wenn man windgeschützt sitzt, auch kurzärmlich sitzen heute, weil die Sonne bleibt. Es kommen zwar einige Wolken jetzt im Laufe des Tages, sind aber heute alle harmlos. Es ist trocken, mit 19 Grad dann recht mild, aber genießen Sie den Sonnenschein heute bitte, weil das verlängerte Wochenende wird leider ganz anders ausschauen.
1: Ja, für sehr, sehr viele morgen Feiertag, da schaut schon recht durchwachsen aus. Und für ganz viele Privilegierte in der Stadt ist es ein langes Wochenende.
2: Ja, das ist richtig. Morgen haben wir aber schon von der Früh weg viele Wolken über der Stadt. Sonne gibt es nur noch zwischendurch und dann wird es leider auch genau zum Abend hin vermehrt zu regnen beginnen. Tagsüber einzelne Schauer, aber vor allem am Abend und morgen zweites Halbfinale vom Song Contest, da wird es Public Viewings geben, die aber bitte indoor machen morgen, wenn möglich, weil es wird vor allem am Abend zum Teil auch kräftig regnen in der Stadt und dann auch nur bei oder knapp über 10 Grad richtig frisch sein. Ein bisschen Hoffnung habe ich vor allem für den Freitag, der ist nämlich tagsüber längere Zeit trocken, da kann dann die Sonne auch einmal vielleicht für 1-2 Stunden durchkommen. Und dann einzelne Schauer, nicht ausgeschlossen am Freitag, vor allem in der Früh und dann wieder am Abend. Die Höchstwerte morgen und übermorgen aber nur noch bei 15 bis 17 Grad.
1: Mhm. Wochenende.
2: Ja, da haben wir das nächste Problem. Da kommt nämlich das nächste Tief daher. Es wird wahrscheinlich ein Italien-Tief sein und das schickt uns dann am Samstag immer wieder Regen. Ich sehe zumindest die Chance auf ein paar trockene Phasen. Vielleicht ist es dann noch einmal 2-3 Stunden trocken tagsüber. Das Ganze aber nur bei 15 Grad. Dann kommt auch noch ungemütlich lebhafter Nordwestwind auf. Und dann ist der Sonntag auch noch eine Zeit lang nass, ziemlich windig und mit 13, 14 Grad sogar noch eine Spur kühler. Also es könnte definitiv besser sein. Natürlich, wir freuen uns über den Regen in der Natur. Allergikerinnen und Allergiker haben es auch wunderbar, nämlich nur leichte Belastungen die nächsten Tage. Aber für alle anderen wäre es dann doch feiner, wenn die Sonne ein bisschen öfter durchkommen
1: würde. Also unbeständig und kühler die restliche Woche. Jetzt muss ich natürlich wissen, wie ist denn die nächste Woche?
2: Ja, plötzlich alles wieder anders.
1: Wirklich?
2: Das heißt, ja, schon am Montag, spätestens am Dienstag trocken, sonnig, dann geht es wieder in Richtung 20 Grad und im Laufe der Woche wahrscheinlich auch darüber hinaus. Also es ist wirklich nur vorübergehend in dieser Woche so kühl im Mai.
1: Dankeschön, Kevin Ebenstreit.
2: Bitte gern.
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0: Stressfreitag, diesen Mittwochvormittag mit den Eagles, New Kid in Town. Einfach gute Musik bei der Arbeit. Schön, dass Sie dran sind. Es ist genau 10 Uhr und hier sind die Nachrichten mit Thomas Edinger.
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2: Viele Kinder und Jugendliche, die in die Psychiatrie kommen, werden zu früh entlassen. Die Bienen im Naturhistorischen Museum entpuppen sich als Pollenarchiv. Das Wiener Wetter ist überwiegend sonnig. Schönen Vormittag. Voriges Jahr sind rund 26.000 Menschen gegen oder ohne ihren Willen in die Psychiatrie gekommen. Die Patientenanwälte des Vereins Vertretungsnetz vertreten sie. Die Entwicklung im Kinder- und Jugendbereich finden sie alarmierend. Veronika Mauler berichtet.
3: Mehr als 1300 Kinder und Jugendliche sind vergangenes Jahr zwangsweise in der Psychiatrie aufgenommen worden. Oft wegen selbstgefährdenden Situationen, sagt Bernhard Rappert vom Verein Vertretungsnetz.
4: Es geht um selbstverletzendes Verhalten, es geht um Suizid, es geht um Essstörungen, es geht um Angststörungen, um Zwangsstörungen. Das Spektrum ist da ein ganz großes.
3: Im Vergleich zu vor der Corona-Pandemie ist die Zahl der Tage, an denen Minderjährige zwangsweise in der Psychiatrie untergebracht worden sind, um 36% gestiegen. Im Schnitt bleiben sie aber immer kürzer, oft nur 1 bis 2 Tage.
4: Die naheliegendste Hypothese ist die, dass die Kinder zu früh, nämlich noch nicht ausreichend stabilisiert, wieder entlassen werden müssen.
3: Und zwar, weil andere schon dringend auf ein Bett warten, so Rappert. Hier gäbe es einen großen Versorgungsmangel.
2: Morgen Christi Himmelfahrt, danach Pfingsten. Die kommenden 2 verlängerten Wochenenden sind immer reisestarke Tage. Die ÖBB weiten daher ihr Angebot aus. Allein auf der Weststrecke werden bis zu 13 Züge mehr von und nach Wien fahren. Damit gibt es auch mehr Sitzplätze. Die ÖBB raten dennoch zu reservieren. In Österreich gibt es mehr als 700 Wildbienenarten. Um ihre Larven zu versorgen, brauchen sie unterschiedliche Pollen. An der umfangreichen Bienensammlung im Naturhistorischen Museum in Wien lässt sich ablesen, wie sich das Angebot da verändert hat. Mehr von Christine Linduska.
5: Tausende Exemplare von Wildbienen lagern in den Archiven des Naturhistorischen Museums Wien. Im Gegensatz zu Sammlungen anderer Museen sind viele der Wiener Bienen nur schlampig geputzt. An ihnen haften bis heute dicke Pollenladungen. Ein Schatz für die Wissenschaft. Forschende können damit Nahrungsnetzwerke einst und jetzt in für Wildbienen wichtigen Landschaften nachzeichnen, sagt die Biologin Dominik Zimmermann.
6: Das kann man sich ein bisschen so vorstellen wie so Wählerstromanalysen, so, wo dann haben eben die Bienen früher gefressen und wo dann jetzt. Wie schaut das Netzwerk aus und welche Pflanzen werden eben von besonders vielen Bienenarten genutzt?
5: Früher waren das natürliche Düngepflanzen wie Hülsenfrüchte. Heutige Wildbienen hingegen fliegen mehr auf Gänseblümchen.
2: Und in Wien stehen heute 2 Obdachlose vor Gericht. Sie sollen vorigen Sommer einen ebenfalls obdachlosen Mann in der Donau ertränkt haben. Passanten haben die Leiche damals im Wasser entdeckt. Der Tat dürfte ein Streit der 3 vorangegangen sein. Bei einem Schuldspruch droht den Männern bis zu lebenslange Haft. Das waren die Nachrichten. Damit zum Wiener Wetter und Carola Gausterer.
0: Die aktuelle Temperatur kurz nach 10 bei uns in Wien, 13 Grad. Heute überwiegt meist der sonnige Eindruck, auch wenn im Laufe des Tages etwas mehr Wolken auftauchen. Außerdem bleibt es trocken, der Wind weht mäßig bis lebhaft aus West und die Temperatur steigt noch auf bis zu 19 Grad. Also sehr freundlich und sehr warm. Viel wärmer als die letzten Tage. Morgen ist der Himmel stark bewölkt, die Sonne zeigt sich nur noch gelegentlich. Außerdem sind jederzeit Regenschauer möglich. Häufiger regnet es dann zum Abend hin. Die höchste Temperatur liegt morgen zwischen 15 und 17 Grad. 4:10, Radio Wien ist da mit der besten Verkehrsinformation der Stadt und es läuft in Wien sehr, sehr gut. Sind uns keine Störungen gemeldet worden. Eine Meldung für Niederösterreich, A21. Richtung Vösendorf im Baustellenbereich zwischen Gießhübel und Brunn am Gebirge muss ein Kanaldeckel repariert werden. Wir haben schon laufend berichtet darüber. Die rechte Fahrspur ist immer noch blockiert. Rechnen Sie aktuell mit einem Zeitverlust von ca. 10 Minuten. Wir wünschen gute und sichere Fahrt. Kommen Sie gut ans Ziel.
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0: Mehr Stress raus bei der Arbeit mit Christopher Cross, kein Problem. Arthurs Team hier bei uns auf Radio Wien. Ich wünsche einen schönen Vormittag. Ja, und der Eurovision Song Contest, der nimmt jetzt so richtig Fahrt auf. Bunt, schrill und laut war es gestern Abend beim ersten Halbfinale. Vielleicht haben Sie es auch gesehen. In ORF 1 die Bühne. Wow, großartig. Also wirklich toll. Die Songs, naja. So wirklich gemerkt habe ich mir nur wirklich einen einzigen Titel, den konnte ich dann wirklich auch vorm Schlafengehen noch nachsingen. Das war der deutsche Titel, ja, Fire, Sarah Engels. Aber bei den anderen wird es schon schwierig, die gehen bei mir nicht so richtig in so. Aber mal schauen, was rauskommt. 10 Länder jubeln auf alle Fälle über den Einzug ins Finale. Belgien ist mit dabei, die Favoriten Finnland, der lässige Rapper aus Griechenland mit den lustigen Pudelmützen. Israel ist weiter, Kroatien, Litauen, Moldau, Polen und auch Schweden und Serbien. Die Stimmung in der Stadthalle mit den rund 15.000 Fans großartig. Und irgendwo da mittendrin war Radio Wien Reporter Bernie Weisinger.
1: Sophia, Peter and Volker have been to the first semi-final and visited the first show. How was it?
2: It was fantastic.
1: Yeah?
2: It exceeded our expectations. We had such great fun.
1: Which song did you prefer, Sophia?
3: I liked all of them really, so I don't really have a favorite one.
4: It's really worth going in person to see it. Yeah, it's really spectacular. Wow.
1: How was the crowd inside?
4: Yeah, full. Absolutely packed, people going crazy.
1: Julia und Sonja waren auch bei der ersten Show dabei. Wie war's?
5: Also ich muss sagen, mir hat's schon gut gefallen.
1: Ja.
5: Und ja, ich fand die Lichtshow sehr cool.
1: Wie muss man sich das vorstellen? Ich war nicht drinnen. Ich bin zwar Journalist, aber ich komme gar nicht so weit, wie du warst. Wie war es da drinnen? Wie war die Stimmung? Wie waren die Menschen? Wie waren die Songs?
5: Also vor uns ist genau so eine Gruppe gestanden. Die waren richtige ESC-Fans und die haben auch sehr viel Stimmung gemacht. Okay. Ich selber bin jetzt nicht so ein riesiger Fan, aber ich war dort einfach nur, um es mir mal anzuschauen und es hat mir sehr gut gefallen. Also es war eine gute Stimmung.
1: Das heißt, du könntest jetzt Fanin werden?
5: So. Könnte man so sagen, ja.
1: Wie hat es denn Ihnen gefallen?
6: Auch sehr gut, danke.
1: Ja? Mhm. Was waren so die herausragendsten Momente? Weil es ist so, ich habe jetzt mit ganz vielen Menschen schon geredet, die sagen, man muss ein bisschen Glitzer tragen, man muss auffallen, man muss gut singen. Was sind Ihrer Meinung nach die Sachen, wo sich der ein oder andere oder die ein oder andere abhebt?
6: Ich glaube, die Lichtshow ist immer sehr wichtig und das Outfit.
1: Oh, ist Ihnen was in Erinnerung von den Outfits?
6: Sie waren alle sehr sexy. Ja?
1: Werden Sie sich den Rest der Shows auch noch anschauen oder war es das dann?
6: Am Fernsehen.
5: Okay. Und Österreich natürlich. Und
1: na klar, Cosmo. Habt ihr den Tanzschein eigentlich?
5: Ob ich einen Tanzschein habe? Nein,
1: noch nicht. Ihr müsst den Tanzschein machen, gell?
6: Ja, das machen wir.

0: You Bring On The Sun, Lampenbeet hier bei uns auf Radio Wien. Angenehmen Vormittag, kurz nach 11:30 ist es. Kurz ein Überblick noch. Das Wiener Wetter heute überwiegend sonnig und vor allem milder, viel freundlicher als gestern und vorgestern mit bis zu 19 Grad. Momentan haben wir um 13, 14 Grad. Was tut sich auf den Straßen? Die beste Verkehrsinformation der Stadt für Sie. In Wien läuft's gut, da sind uns keine Störungen gemeldet worden. Niederösterreich A21 Richtung Vösendorf im Baustellenbereich zwischen Gießhübel und Brunn am Gebirge muss nach wie vor ein Kanaldeckel repariert werden. Die rechte Fahrspur ist aus diesem Grund blockiert. Aktuell müssen Sie damit einem Zeitverlust von ca. 10 Minuten rechnen. Wir wünschen gute und sichere Fahrt. Kommen Sie gut durch diesen Vormittag. Bei uns natürlich mit einfach guter Musik.
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1: Ja, die Zeit rennt. 2,5 Wochen sind es noch bis zum 38. ASICS österreichischen Frauenlauf. Und zwar am Sonntag, am 31. Mai in Prater. Rund 31.000 Läuferinnen und Walkerinnen werden wieder mit einem Big Smile ins Ziel kommen. Aber jetzt muss einmal erst so richtig trainiert werden. Großes Thema natürlich dabei der Trainingspuls bzw. die Trainingsintensität. Wenn Sie gerne die übliche Runde laufen und irgendwie das Gefühl haben, Sie verbessern sich nicht, dann liegt es vielleicht daran, dass Sie nicht im richtigen Pulsbereich laufen. Frauenlauftrainerin und Physiotherapeutin Maria Hinnert, wie schaut das aus?
2: Es macht es definitiv leichter, wenn man pulskontrolliert laufen kann. Natürlich, wenn man pulskontrolliert, macht es auch Sinn, dass man dann eine Leistungsdiagnostik macht, weil sonst macht man Laufen nach irgendwelchen Werten, die man sich vielleicht irgendwo aus dem Internet rausgesucht hat. Das macht nicht sehr viel Sinn. Aber wenn man mit einer Leistungsdiagnostik die Werte bestimmt hat, dann ist es sehr sinnvoll, nach Puls zu trainieren, weil dann hat man eben ein Messgerät, das mich quasi auch ein bisschen stoppt und gerade diesen langsamen Lauf auch erst ermöglicht. Weil die meisten kommen dann drauf, sie können in ihren unteren Pulsbereichen oft gar nicht laufen und müssen dann mal umstellen auf einen Mix aus Laufen gehen zum Beispiel, damit der Puls wirklich in den unteren Bereichen bleibt. Und das ist wirklich sehr, sehr häufig, dass man merkt, wenn man sich nicht kontrolliert, wird man ständig mit zu hohem Puls laufen.
1: Und das ist natürlich nicht gut, oder?
2: Ja, man entwickelt sich einfach nicht. Ich würde jetzt nicht sagen, dass es schlecht ist. Also wenn jemand wirklich nur zum Spaß läuft und es geht echt nur so drum, keinen Wettkampf im Sinn, einfach ein bisschen Stress abbauen, finde ich das überhaupt nicht dramatisch. Aber wenn man sich entwickeln will, dann ist es eine ganz wichtige Komponente.
1: Also wenn Sie zufrieden sind mit Ihrer Runde und mit der Zeit, dann passt das gut. Wenn nicht, dann bitte den Trainingspuls ein bisschen im Auge haben, sonst wird dann nichts weitergehen. Alle Infos natürlich dazu, wenn Sie da Fragen haben, auch auf der Website des österreichischen Frauenlaufs. Wir wünschen ganz viel Spaß beim Trainieren und sehen uns dann am 31. Mai im Prater beim 38. österreichischen Frauenlauf.

0: Rockside mit Dangerous. Einfach gute Musik bei der Arbeit an diesem Mittwoch. Es ist 11:01. Hier ist Thomas Edinger mit den Infos.
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2: Die EU will Bahnfahren in Europa einfacher machen. Weiter warten auf ein neues Epidemiegesetz. Das Wiener Wetter überwiegend sonnig. Schönen Vormittag. Mit einem Zugticket durch ganz Europa, das ist derzeit nicht möglich. In der ÖBB-App kann man zwar einen Fahrschein nach Italien kaufen, aber zum Beispiel keinen von Wien nach Paris. Die EU-Kommission will das ändern und legt heute ein entsprechendes Gesetz vor. Verena Sophie Meyer berichtet.
3: Es ist leichter, einen Flug durch Europa zu buchen als eine Zugfahrt. Für viele Strecken müssen mehrere Buchungssysteme kombiniert werden, beklagt die EU-Abgeordnete Lena Schilling von den Grünen.
4: Um länderübergreifend Zugtickets zu buchen, braucht man manchmal 3 Apps, 5 Tabs und ein Stoßgebet vorm Schlafengehen, weil es wahnsinnig kompliziert ist.
3: Das soll sich jetzt ändern. In Zukunft sollen Bahnreisende ein Ticket für ihre Reise quer durch Europa buchen können. Die EU-Kommission macht heute einen Gesetzesvorschlag dazu. Das unterstützt auch die ÖVP-Abgeordnete Sophia Kircher, die im Transportausschuss des EU-Parlaments sitzt.
5: Bahnunternehmen sollen alle Zugverbindungen allen Plattformen möglich machen, damit jede Kundin und Kunde die beste Verbindung zum besten Preis einfach finden kann.
3: Teil des Pakets sollen auch bessere Rechte für Passagiere sein, wenn sie Anschlusszüge wegen Verspätungen verpassen.
2: Der Verein Vertretungsnetz schlägt Alarm. Viele Kinder und Jugendliche, die in die Psychiatrie kommen, werden zu früh entlassen. Vor allem, weil andere schon auf ein Bett warten. Voriges Jahr waren über 1300 Kinder und Jugendliche zwangsweise in einer psychiatrischen Abteilung, etwa wegen Angst- oder Essstörungen. Die nach Corona geplante Reform des Epidemiegesetzes lässt weiter auf sich warten. Es soll die Zuständigkeiten zwischen Bund, Ländern und Gemeinden klar regeln. Wie wichtig das ist, zeigt jetzt wieder der Ausbruch des Hunter-Virus auf einem Kreuzfahrtschiff. Peter Daser berichtet.
6: Österreichs Epidemiegesetz stammt im Kern aus dem Jahr 1913. Der Reformbedarf war schon vor der Corona-Pandemie bekannt und wurde 2022 auch vom Rechnungshof eingemahnt. Nun heißt es aus dem Gesundheitsministerium, dass ein neues Epidemiegesetz geplant sei, noch in dieser Legislaturperiode. Die aktuellen Hunter-Virus-Ausbrüche würden zeigen, wie dringend notwendig ein zeitgemäßes Epidemierecht sei. Allerdings seien Bund, Länder und Gemeinden betroffen, ebenso mehrere Rechtsgebiete, daher gebe es hohen Abstimmungsbedarf. Auf die unmittelbare Frage des Hunter-Virus hat das Gesundheitsministerium schon am Wochenende reagiert. Die bereits bestehende Meldepflicht für Erkrankungen wurde erweitert. Seit 9. Mai sind auch begründete Verdachtsfälle meldepflichtig.
2: Und US-Präsident Trump ist auf Staatsbesuch in China. Morgen steht ein Treffen mit dem chinesischen Präsidenten Xi Jinping am Programm. Themen werden der Krieg im Iran, der Streit um Taiwan und die Zollpolitik sein. Der Besuch war eigentlich schon für März geplant. Der Iran-Krieg ist dazwischen gekommen. Das waren die Nachrichten, damit zum Wiener Wetter und Carola Gausterer.
0: Ja, wir genießen die Sonne heute an diesem Mittwoch. Aktueller Wert um 14 Grad. Heute überwiegt meist der sonnige Eindruck, auch wenn im Laufe des Tages ein bisschen mehr Wolken dazukommen. Außerdem bleibt es trocken, der Wind weht mäßig bis lebhaft aus West und die Temperatur steigt auf bis zu 19 Grad. Morgen am Donnerstag am Feiertag ist der Himmel stark bewölkt, die Sonne zeigt sich nur noch gelegentlich. Außerdem sind jederzeit Regenschauer möglich, häufiger regnet es dann zum Abend hin. Die höchste Temperatur liegt zwischen 15 und 17 Grad. 11:04, Radio Wien ist da mit der besten Verkehrsinformation der Stadt Tangente Richtung Gensandorf, also Richtung Norden. Zwischen dem Knoten Kaisermühlen und dem Stadtlauertunnel ist nach einem Unfall nur der linke Fahrstreifen frei. Stau baut sich hier rasch auf. Und die Meldung für Niederösterreich, die uns schon länger begleitet, A21, Wiener Außenringautobahn Richtung Vösendorf im Baustellenbereich zwischen Gießhübel und Brunn am Gebirge, muss nach wie vor der Kanaldeckel repariert werden. Die rechte Fahrspur ist nach wie vor blockiert. Rechnen Sie da aktuell auch mit einem Zeitverlust von ca. 10 Minuten. Wir wünschen gute und sichere Fahrt. Kommen Sie gut ans Ziel.
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0: 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Schönen Vormittag.

0: ist so ein bisschen eine Auszeit vom Job. Ein Song zum Durchschnaufen, Latricia McNeil, Ain't That Just The Way.
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0: Ja, und wir sind mittendrin in der ESC-Woche bei uns in Wien. Morgen Abend das zweite Halbfinale, am Samstag dann das große Finale des Song Contests. Aber auch abseits gibt es einige sehr, sehr schöne Musikveranstaltungen und die wollen wir Ihnen natürlich ein bisschen näher vorstellen. Meine Kollegen Alexandra Rosen und Tommy Viterra berichten.
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2: Und wir informieren Sie jetzt noch über Konzerte abseits des Song Contest Geschehens.

0: Mit der Coverversion dieses Elton John Klassikers sind sie in den frühen 2000er Jahren berühmt geworden. Die vier Herren der Londoner Boygroup Blue, die sich heute Abend im Gasometer angesagt haben.
1: Das stimmgewaltige Quartett besingt sein mittlerweile 25-jähriges Bestehen und präsentiert dabei auch Kostproben aus dem neuen Werk Flowers.
0: Und wir bleiben gleich im Gasometer, wo auch morgen Donnerstag berühmte Popklänge regieren.
1: Bei der Tribute-Show One Night of Taylor steht das Schaffen der gegenwärtig erfolgreichsten Sängerin im Mittelpunkt.
0: In der Rolle der Taylor Swift präsentiert die britische Sängerin Xana bereits ab 18 Uhr im Gasometer das gesamte Hitrepertoire der Pop-Ikone.
1: Und auch eine Entertainer-Legende wird gefeiert.
2: So for Mr. Bojangles. 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
0: Vor dem großen Sammy Davis Jr., der heuer 100 Jahre alt geworden wäre, verneigt sich am Samstag Michael Seider.
1: Der Wiener Sänger und Tänzer widmet sich mit seiner Sessions-Band den größten und teilweise auch auf wienerisch interpretierten Klassikern des unvergessenen Crooners.
0: Und zwar ab 19:30 im Orpheum.
3: Ja, und ich habe auch noch einen Tipp für Sie. Am Freitagabend macht Singer-Songwriter Gregor Wessely alias Grey Shadow Station, und zwar in der Szene Wien. Da geht's ab 20 Uhr los. Und so klingt er. Grey Shadow mit Do You Wanna Feel It All? 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
3: Angenehmen Vormittag, Radio Wien da, eine Minute vor 11:30 ist es. Das Wiener Wetter heute überwiegend sonnig, sehr, sehr freundlich und vor allem viel milder als zuletzt. Wir erwarten heute Nachmittag 19 Grad, momentan haben wir um 14 Grad. Auf den Straßen läuft es eigentlich sehr gut, aus Wien sind uns keine Störungen gemeldet worden. Eine Meldung für Niederösterreich, A21, Wiener Außenringautobahn Richtung Vösendorf im Baustellenbereich zwischen Gieshübel und Brunn am Gebirge muss ein Kanaldeckel repariert werden. Die rechte Fahrspur ist daher blockiert. Rechnen Sie aktuell mit einem Zeitverlust von ca. 10 Minuten.
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bei der Arbeit, ganz egal wie stressig es heute Vormittag bei Ihnen auch ist, nicht vergessen bitte Einkaufsliste schreiben, denn morgen ist ja Feiertag und am Sprung nach Hause müssen wir wahrscheinlich alle nochmal schnell zum Supermarkt. Da wird heute viel los sein, kann ich mir gut vorstellen, aber natürlich auch auf den Straßen. Wir rechnen ab ca. 14 Uhr schon mit den ersten Verzögerungen. Viele nutzen natürlich das lange Wochenende und fahren raus aus der Stadt. Wir informieren natürlich in der besten Verkehrsinformation der Stadt. Lassen Sie dann nicht alleine, sind natürlich bei Ihnen alle 30 Minuten und dann, wenn wirklich viel los ist, alle 15 Minuten. Wir wünschen einen schönen Vormittag mit einfach guter Musik. Hier sind die Rembrandts aus den 90ern.

0: 90er, Johnny Hedge Jazz, Turn Back the Clock hier bei uns auf Radio Wien. Einfach gute Musik und natürlich auch die Themen des Tages, die uns beschäftigen, und zwar ganz ausführlich gleich im Radio Wien Stadtjournal um 12, heute mit Thomas Kickinger.
1: Schönen Vormittag.
0: Seit 65 Jahren wird bei uns in Österreich die Statistik zu Verkehrsunfällen erhoben. Die aktuellen Zahlen zeigen leider, dass es im Vorjahr wieder mehr tödliche Unfälle gegeben hat.
1: Ja, mehr als 400 Menschen sind im Vorjahr bei Verkehrsunfällen in Österreich ums Leben gekommen. Das sind zwar weniger als etwa in den 1970er Jahren, aber eben auch deutlich mehr als in den vergangenen Jahren. Viele Unfälle haben im Vorjahr Lenkerinnen und Lenker von E-Scootern betroffen, und Details dazu hören Sie im Stadtjournal.
0: In wenigen Minuten.
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1: Es ist genau 12 Uhr. Hier sind die Nachrichten mit Thomas Kickinger.
2: Schönen Mittag.
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2: Die Zahl der Todesopfer bei Verkehrsunfällen in Österreich ist im Vorjahr gestiegen. Wegen Mordes müssen sich heute zwei Männer am Wiener Landesgericht verantworten und das Wiener Wetter bleibt am Nachmittag überwiegend sonnig. In Österreich sind im Vorjahr bei Verkehrsunfällen laut Statistik Austria 403 Menschen ums Leben gekommen. Das ist im Vergleich der letzten Jahre ein Anstieg. Mit über 47.000 verletzten Personen ist zudem der höchste Stand seit 8 Jahren verzeichnet worden. Verena Brucher aus der ORF-Chronik-Redaktion. Auffallend ist auch, dass unter den Verletzten viele Kinder sind.
4: Ja, wir verzeichnen mit über 3.500 verletzten Kindern und 8 Getöteten im Jahr 2025 den höchsten Stand seit 18 Jahren. Die meisten, nämlich fast ein Drittel, verunglücken nach wie vor als Mitfahrer im Auto. Der massive Anstieg ist aber vor allem auf E-Scooter- und E-Bike-Unfälle zurückzuführen. Bei den 10- bis 14-Jährigen gibt es hier sogar ein Plus von 85%. Das Problem ist der fehlende Schutz. Beim E-Scooterfahren trägt nicht einmal jedes 5. Kind einen Helm. Seit Mai gilt deshalb hier eine Helmpflicht bis 16 Jahre.
2: Bis zum Jahr 2030 ausgegebenes Ziel bei der Verkehrssicherheit sieht die Reduktion der Zahl der Verkehrstoten auf etwa 200 vor, auch weil die EU Vorgaben macht.
4: Im Moment sind wir meilenweit von diesem EU-Ziel entfernt, denn statt der geplanten Halbierung der Zahlen bei den Verkehrstoten verzeichnen wir ein Plus von 15%. Auch auffallend die Bilanz bei den Radfahrern. Mit 65 Toten hat sich hier die Zahl innerhalb nur eines Jahres sogar verdoppelt.
2: Danke, Verena Brucher. Zwei 43-jährige Männer müssen sich heute am Wiener Landesgericht wegen Mordes verantworten. Die beiden Polen sollen im August des Vorjahres einen 37 Jahre alten Mann zuerst mit Schlägen schwer verletzt und dann in der Donau ertränkt haben. Die Tat hat sich laut Polizei im obdachlosen Milieu abgespielt. Werner Trinker berichtet.
5: Passanten entdecken am 19. August vorigen Jahres eine Leiche in der Neuen Donau, und zwar auf Höhe der Nordbrücke. Erste Ermittlungen der Polizei erhärten bald den Verdacht, dass es sich um ein Gewaltverbrechen handeln könnte. Der Mann weist schwere Kopfverletzungen auf, zudem werden am Ufer Schleifspuren gefunden. Die Obduktion bestätigt diese Vermutung, demnach wurde der Mann zuerst brutal geschlagen und dann mit dem Kopf unter Wasser gedrückt. Laut Polizei handelt es sich bei dem Opfer um einen 37 Jahre alten Mann aus dem obdachlosen Milieu. Weitere Ermittlungen führen dann bald zu den zwei tatverdächtigen polnischen Staatsbürgern. Vor Gericht heute hat einer der Angeklagten den anderen schwer belastet und sich selbst wegen schwerer Körperverletzung schuldig bekannt. Der andere Angeklagte gibt sich sehr wortkarg und ist nicht geständig. Beide müssen sich wegen Mordes verantworten. Es droht ihnen bis zu lebenslange Haft.
2: Zu den laufenden Gleisbauarbeiten auf der Simmeringer Hauptstraße kommt ab heute eine weitere Baustelle. Es handelt sich um einen 700 Meter langen Abschnitt zwischen der Litfaßstraße und der Zipperer Straße. Er soll begrünt und fußgängerfreundlicher werden. Mehr von Anja Bachleitner und Florian Katzinger.
6: Derzeit sind noch fast 100% des Streckenabschnitts auf der Simmeringer Hauptstraße verbaut oder anderweitig versiegelt. Bis zum voraussichtlichen Bauende im Sommer kommenden Jahres soll sich das aber ändern. Mit hellgepflasterten Gehwegen und Grünflächen will man Hitzestaus vermeiden. Die Maßnahmen sind Teil der stadtweiten Klimaoffensive raus aus dem Asphalt. Im Rahmen einer Bürgerinnenbefragung konnte auch die Simmeringer Bevölkerung Ideen für die Gestaltung einbringen. Dem Wunsch nach mehr Platz zum Gehen und Verweilen will man mit neuen Sitzgelegenheiten nachkommen. Gehwege sollen zudem teils breiter und Straßenübergänge barrierefrei gemacht werden. Nicht fürs Klima, sondern zur Unterhaltung sind außerdem Granitelemente mit QR-Codes geplant. Wer sie scannt, bekommt Infos zur Simmeringer Lokalgeschichte.
2: Die EU-Kommission legt heute einen Gesetzesentwurf für einheitliche Bahntickets in Europa vor. Damit sollen nicht nur Buchungen und Preisvergleiche einfacher werden, auch die Fahrgastrechte sollen durch den Entwurf verbessert werden. Nach Wochen der Trockenheit hat es in den vergangenen Tagen teils kräftig geregnet. Vor allem in der Landwirtschaft war schon von möglichen Ernteausfällen die Rede, etwa bei Weizen, Sojabohnen oder Mais. Hat der Regen da Entspannung gebracht? Sarah Heidenreich und Johannes Schmerger-Lunder haben recherchiert.
7: Der langersehnte Regen hat in der Landwirtschaft vielerorts das Schlimmste verhindert, heißt es unter anderem von der Landwirtschaftskammer Steiermark. Nach einem außergewöhnlich trockenen Frühjahr haben die Niederschläge für zahlreiche Mais- und Kürbisbestände gerade noch rechtzeitig Entlastung gebracht. Das berichtet auch der Landwirt Christian Gartner aus der Südoststeiermark.
8: Durch den Regen der letzten Tage hat sich die Lage deutlich entspannt. Vor allem bei den Frühjahrskulturen wie Körnermais, Sojabohne, Ödelkürbis. Das war noch zur rechten Zeit. Bei den Winterkulturen kann ich das noch nicht sagen. Ich glaube, ich werde mit einem blauen Auge davonkommen.
7: Dennoch bleiben die Folgen der Trockenheit spürbar. Bei vielen Pflanzen gibt es Probleme bei der Keimung. Ein Nach- oder Wiederanbau könnte also notwendig werden.
2: Und die Details zum aktuellen Wiener Wetter hat jetzt Carola Gausterer.
1: Der aktuelle Wert jetzt in der Mittagspause 14, 15 Grad. Heute überwiegt meist der sonnige Eindruck, auch wenn im Laufe des Tages ein bisschen mehr Wolken dann schon auftauchen können. Außerdem bleibt es trocken, der Wind weht mäßig bis lebhaft aus West und die Temperatur steigt noch auf bis zu 19 Grad. Morgen am Feiertag ist der Himmel stark bewölkt, die Sonne zeigt sich nur noch gelegentlich. Außerdem sind jederzeit Regenschauer möglich. Häufiger regnet es dann zum Abend hin. Die höchste Temperatur liegt zwischen 15 und 17 Grad. 6:06, Radio Wien ist da mit der besten Verkehrsinformation der Stadt. Niederösterreich A21, Wiener Außenringautobahn Richtung Vösendorf. Bei Brunn am Gebirge ist im Baustellenbereich ein Kanaldeckel gebrochen. Der muss repariert werden, das dauert ein bisschen. Die rechte Fahrspur ist gesperrt, rechnen Sie hier immer wieder mit kurzen Stau. In Wien selbst sind uns keine Störungen. Gemeldet worden läuft alles wunderbar. Wir wünschen gute und sichere Fahrt.
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1: Mahlzeit, angenehme Mittagsstunde. Und wir spielen wieder die Radio Wien Musikpyramide. In dieser Woche natürlich in der ESC-Ausgabe. Das heißt, ich spiele drei Songs ganz kurz an und Sie sagen mir dann, welcher Song beim Song Contest war. Egal in welchem Jahr. Hauptsache, es ist ein Song Contest-Song. Wir spielen kurz nach 12.30 Uhr. Ich hoffe, Sie sind dabei. Mahlzeit und angenehme Mittagsstunde.

0: tut schon gut, so eine kleine Auszeit vom Job, Indoor oder Outdoor mit Kenny Rogers und Dolly Parton. Und dazu einfach gute Musik für Ihre Mittagspause. Am Mittwoch, hier ist Antonello Venditti.
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2: Kurz vor 12.30 Uhr ist es. Radio Wien ist da in der Mittagspause an diesem Mittwoch. Heute ist es überwiegend sonnig und milder als zuletzt mit bis zu 19 Grad. Und auf den Straßen, hier ist die beste Verkehrsinformation der Stadt für Sie, läuft es eigentlich auch ganz gut, in Wien zumindest. Wir haben zwei Meldungen für Niederösterreich, A3 Südostautobahn Richtung Eisenstadt zwischen Ebrechtsdorf Nord und Ebrechtsdorf West. Im Baustellenbereich blockiert ein defektes Fahrzeug eine Fahrspur. Es gibt bereits kurzen Stau. Und A21 Wiener Autobahn Richtung Vösendorf bei Brunn am Gebirge ist im Baustellenbereich ein Kanaldeckel gebrochen. Der muss repariert werden, das dauert ein bisschen. Die rechte Fahrspur ist gesperrt. Es gibt auch dort kurzen Stau. Gute Fahrt.
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0: Gute Musik in der Mittagspause an diesem Mittwoch. Karl Bayer war das mit Romeo und Julia. Und jetzt spielen wir was gemeinsam.
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0: Ja, das heißt, ich spiele drei Songs ganz kurz an. Einer davon ist ein Song Contest Song. Aber welcher? Das müssen Sie erraten und vor allem schnell sein und anrufen. Hier sind unsere drei Vorschläge. Ohrenspitzen.
2: Song Nummer 1.

0: ganz ohne Stress in Richtung verlängertes Wochenende mit Human League aus den 90ern und Human.
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0: Ja, Mahlzeit, angenehme Mittagsstunde, besonders der Margit aus der Donaustadt. Hallo.
2: Hallo Carola.
0: Wie war das Mittagessen?
2: Oh, lass ich heute ausfallen, weil ich jetzt dann ins ESC-Dorf am Rathausplatz gehe.
0: Ah, sehr gut. Das heißt, ja. Sie sind ESC-Fan.
2: Ja, total. Kommt seit der Kindheit.
0: Super, da können wir kurz plaudern. Haben Sie gestern das Halbfinale gesehen?
2: Natürlich. Ich war auch in der Stadthalle beim Flur, bei der Nachmittagsshow, ja. Und habe es am Abend dann im Fernsehen gemütlich angeschaut.
0: Wow, aber Sie sind wirklich Song Contest-Fan. Wer ist denn Ihr Favorit bis jetzt?
2: Meiner ist eigentlich die Sarah Engels.
0: Mhm.
2: Ja, weil das Lied einfach ganz toll ist, das Fire Fire.
0: Das bleibt im Ohr, oder? Das bleibt ja, hängen. Das total. Ist ein richtiger Ohrwurm, ja. Also sollten Sie es noch nicht gehört haben, hören Sie sich das an, auf Empfehlung von der Margit, gell?
2: I'm on fire.
0: Ja, I'm on fire. Das werden wir gleich schauen, ob Sie auch on fire sind. Ich spiele Ihnen jetzt 3 Songs nochmal kurz an. Einer davon ist ein Song Contest Song. Aber welcher? Ja. Hören Sie gut zu.
3: Gerne. Song Nummer 1. Hit Nummer 2. Titel Nummer 3.
0: Also für einen super Song Contest Fan wie die Margit ist das, glaube ich, ganz, ganz easy. Liebe Margit, welcher ist denn der Song Contest Song?
2: Ganz eindeutig Dinge Dong, das habe ich als Kind schon im Fernsehen gesehen.
0: Teach In heißen die. Das ist eine niederländische Band. 1975 waren sie beim Eurovision Song Contest in Stockholm mit dabei. Herzlichen Glückwunsch, alles richtig gemacht. Und zwar haben sie bekommen jetzt von uns Tickets für das Technische Museum. Da gibt es nämlich derzeit eine ESC-Sonderausstellung.
2: Oh, super.
0: Ja, da können Sie auch noch eintauchen und viel Spaß. Wie werden Sie den Song Contest noch weiter anschauen? Sind Sie noch mal in der Stadthalle oder?
2: Ich heute noch mal am Rathausplatz, nein, Stadthalle nicht mehr.
0: Ja.
2: Aber auf jeden Fall noch alle Finalshow anschauen und so. Also gemeinsam mit der Familie wird sicher lustig.
0: Das ist eine gute Stimmung in der Stadt jetzt, gell?
2: Auf jeden Fall, ja, total schön.
0: Muss man mitnehmen. Und wir genießen jetzt Teach In mit Dinge Dong aus dem Jahr 75. Tschüss, Margit.
2: Vielen Dank.

0: Ghostbusters, Ray Parker Jr. hier bei uns. Einfach gute Musik und die Themen des Tages in den Nachrichten bei Thomas Kickinger.
1: Schönen Nachmittag.
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1: Die Bundesregierung kündigt eine Ausweitung der Ladepunkte für E-Fahrzeuge an. US-Präsident Trump ist auf dem Weg zum Staatsbesuch in China und das Wiener Wetter jetzt am Nachmittag überwiegend sonnig. Die Bundesregierung hat sich im heutigen Ministerrat mit Verkehrsthemen beschäftigt. So wurde angekündigt, dass sie im Straßenbau Verordnungen für geplante Projekte nicht mehr nach 5 Jahren erlöschen, wenn dann noch keine Genehmigung vorliegt. Zudem soll das Ladenetz für E-Fahrzeuge deutlich ausgebaut werden. Aus dem Bundeskanzleramt Tanja Malle.
3: Die Ladeinfrastruktur für E-Autos und E-Lastkraftwagen soll bis 2030 stark ausgebaut werden, so Verkehrsminister Peter Hanke von der SPÖ.
4: Bisher haben bestehende Schutzzonen und damit sichergehende Beschränkungen neue Ladeinfrastruktur verzögert oder teilweise auch verhindert.
3: Das Ziel bis 2030 ist eine Vervielfachung der Ladepunkte.
4: Und aktuell gibt es im Netz der ASFINAG und 332 Ladepunkte für PKWs. Hier wollen wir auf 2030 auf rund 1500 Ladepunkte aufstocken.
3: Die Ladepunkte für LKW sollen von 22 auf 1300 steigen bis 2035.
1: US-Präsident Donald Trump ist auf dem Weg nach Peking, wo er am Abend chinesischer Zeit eintreffen wird. Es ist der erste Staatsbesuch eines US-Präsidenten in China seit über 9 Jahren. ORF-Korrespondentin Alexandra Siebenhofer in Peking. Was ist denn von diesem Treffen zu erwarten?
5: Also zum einen viel Pomp und vollmundig verkündete Deals von Donald Trump. Donald Trump braucht dringend gute Nachrichten und die soll eben dieses Treffen bringen. Gleichzeitig sieht sich aber Peking derzeit im Vorteil, denn die USA hatten wegen des Irankrieges wenig Zeit für die Vorbereitungen und die Republikaner Donald Trump sind derzeit in den USA politisch unter Druck. Die guten Nachrichten für Donald Trump, die könnte sich Chinas Präsident Xi Jinping daher teuer abkaufen lassen, etwa mit Zugeständnissen, dass die USA künftig Taiwan weniger deutlich unterstützen könnten.
1: Danke, Alexander Siebenhofer. Die Initiativen für ein Ende des Kriegs im Iran sind dagegen derzeit gestoppt. Zentraler Streitpunkt ist das Atomprogramm des Iran. In einem Interview hat sich Trump zu 100% sicher gezeigt, dass der Iran niemals eine Atomwaffe bekommen wird. Bei einem Arbeitsunfall im 15. Bezirk ist ein Lkw-Fahrer ums Leben gekommen. Der Mann ist laut Polizei zwischen das Fahrzeug und eine Mulde mit Gartenabfällen gedrückt worden. Er ist am Unfallort seinen Verletzungen erlegen. Das Landeskriminalamt Wien führt die weiteren Ermittlungen. Und das waren die Nachrichten, damit zum Wiener Wetter und Carola Gausterer.
0: Die aktuelle Temperatur jetzt kurz nach 13 Uhr, 16 Grad. Heute überwiegt meist der sonnige Eindruck, auch wenn im Laufe des Tages etwas mehr Wolken jetzt dann auftauchen werden. Außerdem bleibt trocken, der Wind weht mäßig bis lebhaft aus West und der Tageshöchstwert heute 19 Grad. Morgen am Feiertag ist der Himmel stark bewölkt, die Sonne zeigt sich nur noch gelegentlich. Außerdem sind jederzeit Regenschauer möglich. Häufig regnet es zum Abend hin. Die höchste Temperatur morgen liegt zwischen 15 und 17 Grad. 3 Minuten nach 13 Uhr. Radio Wien ist da mit der besten Verkehrsinformation der Stadt. In Wien läuft sehr gut, da sind uns keine Störungen gemeldet worden. 2 Meldungen für Niederösterreich, A3 Südostautobahn Richtung Eisenstadt. Zwischen Ebrechtsdorf Nord und Ebrechtsdorf West sind im Baustellenbereich wieder alle Fahrspuren frei. Das defekte Fahrzeug ist jetzt entfernt worden, also wieder alles in Ordnung. Und B3 Donaustraße in Lang-Enzersdorf Sperre nach einem Unfall. Der Verkehr wird über Nebenstraßen umgeleitet. Wir wünschen gute und sichere Fahrt.
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0: Southern Nights. Einfach gute Musik bei der Arbeit an diesem Mittwoch, angenehmen Nachmittag. Der Fonds Soziales Wien unterstützt in schwierigen Situationen, was Krankheit betrifft oder Wohnungslosigkeit zum Beispiel, aber er unterstützt auch Familien mit kranken Kindern, denn der Alltag mit einem schwerkranken Kind oder Jugendlichen ist sehr herausfordernd, organisatorisch, aber natürlich auch emotional. Peter Marktl ist der Leiter von Moki Wien, der mobilen Kinderkrankenpflege des Fonds Soziales Wien. Mein Kollege Sascha Bogter hat mit ihm gesprochen.
1: Von Moki Wien werden Kinder und Familien betreut mit ganz unterschiedlichen Anforderungen.
2: Also grundsätzlich betreuen und pflegen wir Kinder zwischen 0 und 18 Jahren. Das können chronische, lebensverkürzende Erkrankungen sein, das können Behinderungen sein. Oft werden wir aber auch kurzfristig eingesetzt, wenn Kinder zum Beispiel frisch operiert wurden oder wenn sie zu früh geboren werden.
1: Betreut und versorgt werden die Kinder natürlich von ausgebildeten Fachleuten.
2: Das sind diplomierte Gesundheits- und Krankenpflegerinnen und die sind unmittelbar im Lebensumfeld der Kinder im Einsatz. Das kann zu Hause sein, das kann im Kindergarten sein, das kann im Hort sein. Und das gibt den Familien ein Gefühl von Sicherheit und Geborgenheit.
1: Das ist also für Familien, die das brauchen, wirklich eine große Unterstützung.
2: Ja, auf jeden Fall. Also unsere Mitarbeiterinnen bringen alles Notwendige mit, die fachliche Expertise, aber auch das richtige Gespür. Und für Familien ist eine Erkrankung eines Kindes immer belastend, vor allem emotional, aber natürlich auch finanziell. Und genau da versuchen wir zu unterstützen, dass wir bestmöglich unsere Mitarbeiterinnen auch dementsprechend auf diese Situationen vorbereiten und schulen. Und es ist wirklich jedes Mal sehr berührend zu sehen, wenn wir die Familien entlasten können.
1: Darüber hinaus gibt es noch Zusatzangebote und die wollen natürlich finanziert werden und dafür braucht es Spenden.
2: Genau so ist es. Zusatzangebote sind dann zum Beispiel individuelle Therapie, Kinobesuche oder andere Ausflüge. Und die gehen dann eben darüber hinaus, dass wir die Familien entlasten und die Lebensqualität der Kinder erhöhen.
0: Großartige Sache. Wenn Sie spenden möchten oder selbst Hilfe mit Ihrem kranken Kind brauchen, alle Informationen natürlich bei uns beim Radio Wien Service Point 89 9 95 3.

0: angenehmen Nachmittag. 13.30 Uhr ist es genau, Radio Wien ist da. Mit dem Wiener Wetter, kurzer Überblick, es ist überwiegend sonnig und vor allem viel freundlicher als die letzten Tage und sehr mild. Wir haben jetzt schon 16, 17 Grad in der Stadt, 19 werden es dann noch am Nachmittag. Hier ist die beste Verkehrsinformation der Stadt, kurzes Update von uns in Wien. Läuft es noch sehr gut, alles in Ordnung auf den Straßen. Niederösterreich eine Meldung, B3 Donaustraße in Langenzersdorf. Sperre nach einem Unfall, der Verkehr wird über Nebenstraßen umgeleitet. Wir wünschen gute und sichere Fahrt.
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0: entspannten Nachmittag bei uns. Igla Cherry Safe Tonight. Das ist Radio Wien an diesem falschen Freitag. Heute ist Mittwochnachmittag vor dem langen Wochenende. Und wo ist er denn? Robert Steiner ist da.
1: Ja.
0: Schönen Nachmittag. Aber wo ist der kleine Freche?
1: Von wem redest du?
0: Von unserer frechen Ratte natürlich.
1: Du meinst den Rolf Rüdiger, der taucht gleich auf. Der besorgt sich noch was Süßes, der muss sich stärken. Mhm. Gestern war langer Abend, wir haben Song Contest.
0: Ja, ich habe geschaut, großes Halbfinale.
1: Du auch?
0: Na sicher.
1: Für wen hast denn du die Daumen gedrückt?
0: Zu Hause, gemütlich vorm Fernseher. Ich,
1: Schwer?
0: Schwer.
1: Schwere?
0: Schwer. Aber
1: was
0: hängen geblieben
1: ist,
0: meine Kinder sind für den griechischen Rapper. Ja, den Song habe ich heute beim Frühstück, glaube ich, 20 Mal gehört.
1: Der mit den Teddyohren, der ist
0: süß. Mit den Haubentier in der Stadt,
1: ja,
0: verschenkt, habe ich
1: super
0: gehört. So Pudelmützen mit zwei so dicken Öhrchen. Und hängen geblieben ist der Song von Sarah Engels, muss ich sagen. Der Deutsche,
1: ja,
0: da konnte ich mitsingen.
1: Das war ein Schockmoment. 2 Meter ist sie von der Bühne gestürzt, aber es gehörte zur Choreografie. Sie hat sich in die Tänzer hineinfallen lassen, von oben runter. Das war großartig. Also mir ist auch super gefallen.
0: Was ist dein Favorit?
1: Darf ich nicht sagen. Nein, oh ja.
0: Wieso?
1: Ich habe eine Wette abgeschlossen und jetzt bin ich gespannt. Finnland.
0: Ach so, mit der Geigerin.
1: Ja.
0: Die erste, die wirklich live spielen durfte.
1: Ja.
0: Okay.
1: Die sind großartig und was die aufführen, technisch, wie die da herumrennen und durch die Kameras inszeniert werden, ist großartig. Jetzt bin ich schon gespannt auf das nächste.
0: 2. Halbfinale,
1: ja,
0: morgen Abend.
1: Richtig, weil da tritt ja schon das erste Mal der Cosmo auf.
0: Ja, bin ich auch gespannt. Da sind wir auch große, große Fans. So, was habt ihr vor mit uns? Sollte er jemals auftauchen?
1: Du wirst es nicht glauben, aber wir haben natürlich Seitenblicke mit Eurovision Song Contest. Das war klar, oder?
0: Ja, das ist Gesprächsthema der Stadt. Ist ja logisch.
1: Dann haben wir einen künstlerischen Gluckkneißer, was Gutes zum Essen und vieles, vieles mehr.
0: Gut. Dann bitte einschalten und ich drücke die Daumen, dass die freche Ratte doch irgendwann einmal auftaucht.
1: Bestimmt. Und bitte anrufen, 89 9 95 3.
0: Jetzt sind alle Leitungen frei. Ich bin Carola Gaustra. Schönen Nachmittag und bis morgen.

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2: 14 Uhr, weiter geht's mit den Nachrichten auf Radio Wien und Thomas Kicklinger. Schönen Nachmittag.
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4: Die EU-Kommission will Bahnfahrten einfacher machen. Die Bienen im Naturhistorischen Museum entpuppen sich als Pollenarchiv und das Wiener Wetter überwiegend sonnig. Lange Zugfahrten durch Europa sollen einfacher und günstiger werden, etwa durch Buchungen bei einem Anbieter und Schutz gegen Verspätungen und Zugausfälle. Die EU-Kommission hat dazu vor kurzem ein Maßnahmenpaket präsentiert. Aus Brüssel, Tim Kobal.
5: Wer heute mit dem Zug eine lange Strecke durch mehrere europäische Länder zurücklegen will, der steht schon vor Reiseantritt vor massiven Schwierigkeiten. Häufig werden verschiedene Tickets gebraucht, die bei unterschiedlichen Anbietern und in verschiedenen Sprachen zu buchen sind. Ein Überblick über Anbieter und Preise fehlt. Die EU-Kommission will künftig das Single-Ticket-Prinzip einführen. Ein Zugticket für eine Reise. EU-Verkehrskommissar Apostolos Tsitsikostas.
6: Our vision is very clear here. One journey, one ticket.
5: Bahnunternehmen in Europa sollen dazu verpflichtet werden, auch Tickets für die Züge in anderen Ländern und von der Konkurrenz zu verkaufen. Bis die Vorschläge der EU-Kommission umgesetzt sind, werden jedenfalls noch tausende Zugverspätungsminuten anfallen. Zuerst müssen EU-Parlament und EU-Mitgliedsländer grünes Licht geben. Und das kann dauern.
4: Der Chef der US-amerikanischen Arzneimittelbehörde Martin McCurry ist zurückgetreten. Das hat Präsident Trump bekannt gegeben. McCurry war wegen Reformen bei der Arzneimittelprüfung von der Pharmaindustrie kritisiert worden. Gesundheitsexperten warfen ihm vor, Impfgegnern entgegenzukommen. Die Wiener Polizei hat 3 mutmaßliche Drogenhändler festgenommen. Mitglieder der Einsatzgruppe zur Bekämpfung der Straßenkriminalität hatten die Verdächtigen bei einer Geldübergabe beobachtet. In Wohnungen wurden dann Drogen, Bargeld und Waffen sichergestellt. In Österreich gibt es mehr als 700 Wildbienenarten. Um ihre Larven zu versorgen, brauchen sie unterschiedliche Pollen. An der umfangreichen Bienensammlung im Naturhistorischen Museum in Wien lässt sich ablesen, wie sich das Angebot da verändert hat. Mehr von Christine Linduska.
7: Tausende Exemplare von Wildbienen lagern in den Archiven des Naturhistorischen Museums Wien. Im Gegensatz zu Sammlungen anderer Museen sind viele der Wiener Bienen nur schlampig geputzt. An ihnen haften bis heute dicke Pollenladungen. Ein Schatz für die Wissenschaft. Forschende können damit Nahrungsnetzwerke einst und jetzt in für Wildbienen wichtigen Landschaften nachzeichnen, sagt die Biologin Dominik Zimmermann.
8: Das kann man sich ein bisschen so vorstellen wie so Wählerstromanalysen, so. Wo dann haben eben die Bienen früher gefressen und wo dann jetzt. Wie schaut das Netzwerk aus und welche Pflanzen werden eben von besonders vielen Bienenarten genutzt?
7: Früher waren das natürliche Düngepflanzen wie Hülsenfrüchte. Heutige Wildbienen hingegen fliegen mehr auf Gänseblümchen.
4: Und das waren die Nachrichten damit zum Wiener Wetter mit Robert Steiner und Rolf Rüdiger.
9: Ja, aber recht wütend sind es dann nicht, die Bienen.
2: Ja, aber du bist eine Wildratte und fliegst nicht auf Gänseblümchen. Weiß nicht, was da schiefgegangen ist. 14 bis 15 Grad haben wir derzeit in der Stadt und die Sonne überwiegt wieder.
9: Aber freuen Sie sich nicht zu früh, denn
2: auch
9: morgen
2: wenn
9: ist vorbei.
2: Vorübergehend leider wieder etwas mehr Wolken jetzt auftauchen. Ja. Außerdem bleibt es trocken, das ist die gute Nachricht.
9: Die
2: du auch, oder?
9: Die schlechte Nachricht, morgen regnet es durch.
2: Jetzt hör auf, über morgen zu reden. Der Wind weht mäßig bis lebhaft aus West. Die Temperatur steigt auf 90 Grad. So, jetzt schau ich aber nur noch.
9: Übermorgen regnet es auch.
2: Hör auf jetzt nicht zu schief.
9: Und am Samstag wirklich. 100%.
2: Hör auf jetzt. Mm. Morgen unbeständig von der Früh weg ist der Himmel stark bewölkt.
9: Die Sonne. Gute Fahrt.
2: Na, ist das traurig. Das ist wirklich traurig.
9: Setz du die Regenpellerine auf vom Getscho.
2: 2:04, hier ist Radio Wien mit der besten Verkehrsinformation der Stadt. Wieso haust du dich da so ab? Der freut sich wie ein Schneemann.
9: Nylonsacke oben drauf.
2: Weil der Steiner steht am Rathausplatz und es schüttet.
9: Schaut keiner zu.
2: Ja, danke. Niederösterreich, B3 Donaustraße in Langenzersdorf. Die Sperre ist aufgehoben, die Unfallstelle ist geräumt. Das sind die guten Nachrichten.
9: Ja.
2: Und sonst bitte halten Sie sich ans Tempolimit. Geblitzt wird auf der S31 der Burgenland-Schnellstraße zum Beispiel Richtung Oberpullendorf bei Kobersdorf. Sonst geht's gut. Gute Fahrt.
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9: Haha, Peng Peng Tiddledidü, ja. Da sind wir wieder.
2: Du auch, Peng Peng Tiddledidü. Schönen Mittwoch wollen wir wünschen.
9: Ja.
2: Weil mich so viele, ich bin ja jetzt jeden Nachmittag wirklich da am Rathausplatz
9: bei
2: ESC Village. Mich fragen immer, wo ist der Rolf Rüdiger? Die Leute.
9: In der Konditorei.
2: Ja, genau. Aber es gibt eine Chance, wo sie den Rolf Rüdiger tatsächlich treffen können diese Woche.
9: In der
2: Woche.
9: Konditorei.
2: Und am Samstag.
9: Wo?
2: Am Samstag machen wir ein Extra-Ball live aus dem Technischen Museum als Party zu 70 Jahre Song Contest.
9: Wow.
2: Genau die zwei Stunden vor dem Song Contest von 19 bis 21 Uhr.
9: Ja, da weiß ich nicht, ob ich Zeit habe.
2: Ja, du bist sicher fix mit dabei, das weiß ich. Da gibt es nämlich eine tolle Ausstellung auch dazu.
9: Ja, großartig.
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9: So, wenn Ihnen das zu mühsam ist, können Sie gern bei uns auch anrufen und mitspielen. 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
2: 89 9 953 ist die Telefonnummer und die Musik kommt jetzt von Eddie Grant.
9: Dem alten Grandschirm.
2: Auf die Plätzchen.
9: Fertig.
2: Los geht's.

0: Rüdiger, bitte.
1: Cheskiti.
0: Die Cheskiti. Wir lieben die Cheskiti.
1: Feiert hätte, also heute feiert sie ihren 80. Geburtstag.
0: Alles Gute von uns.
1: Gestern hat sie schon eine Fete geschmissen.
0: In einem berühmten Spargelrestaurant im Machfeld.
1: Machfelderhof.
0: Ne, das sagen wir natürlich nicht.
1: Das sagen wir nicht.
0: Aber Geheimnis. Sie hat super ausgeschaut. Tolles Kleid angehabt, ja. Weiße Ballons, großartige Party. Wirklich.
1: Weiße Ballons?
0: Ja, weiße Ballons haben sie steigen lassen.
1: So.
0: Die deutsche Eurovision Song Contest Teilnehmerin Sarah Engels hat es gestern mit Fire geschafft. Sie ist im Finale.
1: Hurra. So. Was haben wir dann noch?
0: Und dank dem Maskottchen Auri, ja, genau, der die Startnummernverlosung vornahm,
1: ist der Cosmo, Cosmo mit seinem Lied Tanzschwein.
0: Tanzschwein.
1: Beim Finale 24. und somit letzter am Start von dem Song Contest.
0: Wenn Sie wissen, wo der Fehler steckt, rufen Sie an.

0: zu gewinnen.
1: Hallo, hallo, wer ist jetzt am Telefon?
2: Hallo, der Christian aus dem 15.
1: Christian, wo war ein Fehler?
2: Beim Startplatz. Der Cosmo startet als letzter und zwar als 25.
1: Jawohl, das war der gemeine Fehler.
3: Ja,
1: jetzt gibt es mal ein Super.
3: Das ist großartig.
1: Wir haben aber einen zweiten einbaut.
3: Ja, einen hundsgemeinen.
2: Wirklich?
3: Ist ja, aber nur so ein Nebenfehler.
1: Aber das haben auch sehr viele entdeckt. Den haben wir eigentlich gar nicht gemeint. Also die Sarah Engels ist natürlich sowieso weiter, weil sie ja Deutschland ist. Und da gibt es so eine Regel, dass die Big Five, die großen fünf Länder, die die Hauptkosten tragen, sowieso weiterkommen.
3: Ach so.
1: Ja.
3: Das ist super.
1: Spanien ist, glaube ich, heuer nicht dabei. Das sind die einzigen von den fünf, die nicht.
2: Die boykottieren.
1: Genau, ja, richtig.
3: Brauchen das Geld.
1: Aber sie haben den gemeinen Fehler mit der Zahl 24 entdeckt und das war großartig.
3: Ja.
1: Damit haben sie den Schlüsselanhänger.
3: Schickt mir nach Penzing.
2: Super. Vielen Dank.
1: Da muss er lachen.
2: Penzing ist aber falsch.
1: Sondern?
2: Fünfhaus.
1: Fünfhaus. Wir schicken es nach Rudolfsheim, Fünfhaus. Auch gut. Vielen herzlichen Dank. Woher hast du das Penzing, Rolf Rüdiger?
3: Das kam mir so.
1: Okay, Papa.
2: Tschüss.
3: Papa.

0: Und schon kommen wir zum nächsten Spiel.
1: Wird es was gekocht?
0: Nein.
1: Nein.
0: Du brauchst Schwimmflügel.
1: Ah!
0: Ja, hallo, hallo. Wer ist am Telefon, bitte sehr?
2: Ja, hallo, die Petra. Grüß euch.
0: Hallo, liebe Petra.
1: Liebe Petra, herzlich willkommen hier bei uns beim Schwimmkurs von Radio Wien.
0: Ja, Freischwimmer, Fahrtenschwimmer, was hätten Sie gerne?
2: Irgendwas mit Boje im Boot drinnen sitze.
0: Gehen Sie nicht so gerne ins Wasser?
2: Nicht unbedingt, nein.
0: Ich verstehe es. Von wo rufen Sie uns denn an?
2: Aus Hammersdorf-Rüdersdorf.
0: Ah, kenne ich sogar.
1: Aber?
0: Ja, kennst sicher auch. Das ist da raus, weil Richtung Stockerau da in die Richtung und so weiter.
2: Ja, genau.
0: Hammersdorf-Ruckersdorf.
1: Ruckersdorf?
0: Ja.
1: Ruckersdorf.
0: Ja.
1: So.
0: Rückersdorf, Entschuldigung.
1: So, hätten wir das jetzt besprochen, können wir jetzt endlich...
0: Was bist denn du so aufgeregt heute?
1: Ich stehe in der Badehose hier und friere.
0: Ach so, Entschuldigung. So, Achtung. Liebe Petra, hier kommt das erste Wort. Es heißt Schnittlauchbrot.
2: Brot, Teig.
1: Teig. Korb.
2: Darf ich helfen?
1: Ich hab schon Korb gesagt. Jetzt dürfen Sie helfen. Mit Korb geht's weiter.
2: Korb? Wie war das letzte Wort?
1: Korb.
2: Korb?
1: Ja, Korb.
0: Er hat Teigkorb gesagt, ja.
2: Korbflechtung.
0: Mhm.
2: Korbflechten.
0: Ja.
1: Ja. Flechten. Schuppen.
0: Nein, nein, geht nicht.
1: Flecht.
0: Eins.
1: Flecht.
0: Zwei.
1: Kunst.
0: Vielleicht Kunst geht.
1: Mhm.
2: Kunstatelier.
1: Ateliersbesuch.
2: Atelier, wie war das Wort? Atelier?
1: Besuch.
2: Atelierbesuch. Besucheransturm.
1: Sturmböhe.
2: Böhe. Böen, Böenstärke.
0: Ja.
1: Stärkungs. Mittel.
0: Ja.
1: Ja.
2: Mittelanwendung.
1: Aha.
0: Ja.
1: Mittelanwendung.
0: Wendung geht auch. Wendung geht auch. Eins.
1: Wendehals geht.
0: Geht auch, ja.
1: Ja. Wendehals.
2: Wendehals?
0: Ja.
2: Halstuch.
1: Wendehalstuch.
0: Nein, es wird Halstuch gesagt.
1: Ja, also
0: was ist denn heute los? Heute ist der Wurm drin.
1: Tuch. Ja, du redest die ganze Zeit. Psst. Tuch.
0: Füllung.
1: Nein.
0: Doch.
1: Gekomm jetzt.
2: Füllung oder Füllung?
1: Füllung.
0: Tuch, Füllung.
2: Füllung mit H. Füllung.
1: Ja.
2: Sensorik.
0: Ja. Sensorik ist ein Wort für Spaß.
1: Sensorik.
0: Eins. Zwei.
1: Ich.
0: Und eins macht ja. Drei. Er schüttelt den Kopf.
1: Das war aber sehr knapp, sehr knapp.
0: Ja, es war wirklich knapp. Du hast dich tapfer geschlagen.
1: Bravo. Sie aber auch.
0: Liebe Petra.
1: Ja.
0: Sehr gut gemacht.
1: Sie wissen, was Sie jetzt bekommen.
0: Ja.
2: Ja, danke. Der fehlt mir noch in meiner Sammlung.
0: Was haben Sie für eine Sammlung?
2: Einen Rolf Rüdiger Stofftier, ein Brettel und eine Spatel.
0: Na bitte.
1: Ja, schon alles. Es kommt noch der Schlüsselanhänger und dann sind Sie komplett ausdekoriert.
2: Wunderbar.
1: Danke fürs Mitspielen. Schönes Wochenende. Baba.
2: Danke, servus.
0: Baba. Und jetzt geht's weiter mit Tic Tac und Lulu.
1: Gaxi.
0: Nein.

0: jetzt schaust du aber, wie hübsch ich mich gemacht habe, oder?
1: Fesch bist, fesch. Ja. Aber du schaust aus wie ein Mädel ein bisschen.
0: Ja, ich bin ein Mädel, entschuldige, ich habe mich jetzt wieder verkleidet.
1: Du schaust aus wie ein älteres Mädel.
0: Ja, 76, aber knackig.
1: Aha.
0: Ja, gestern war ich nämlich bei der großen Show.
1: Bei der großen Chance?
0: Nicht bei der großen Chance, ich will nur nicht alles gleich hier verraten.
1: Na, sag nichts, du bist Schauspielerin.
0: Nein.
1: Sängerin.
0: Griechisch-deutsche Sängerin.
1: Aha.
0: Geboren am 23. August 1952.
1: Also auch schon ein Zeitl her.
0: Ja.
1: Mhm.
0: Und?
1: Singt noch immer.
0: Ja.
1: Wie ein Vogel.
0: Großartig.
1: Ja. Du, da ruft schon wer an.
0: Wirklich? Jetzt schon?
1: Ja, jetzt schon.
0: Ja, aber wir haben noch gar nicht.
1: Wir haben noch gar nicht gesagt, wie sie heißt.
0: Geh du ran.
1: Ja. Hallo, hier Radio Wien. Wer dort?
2: Ja, Peter wäre hier am Apparat, wenn ich durchgeschaltet bin.
0: So ja, ist es. Willkommen.
1: Peter. Aha, herzlich willkommen.
2: Willkommen. Grüße euch.
0: So.
2: Ja, würde ich sagen, Micke Leandro.
0: Ja.
1: Und Sie sehen es ja nicht, Peter, aber die Ähnlichkeit ist frappant.
0: Haben Sie gestern auch zugeschaut?
2: Nein, leider nicht.
1: Da sind wir schon zwei.
0: Und Sie wissen trotzdem, dass die Vicky Leandros gestern in Wien war? Das ist toll.
2: Ich habe gelesen, dass sie auftritt.
0: Ja. Hat sie super gemacht.
1: In der Zeitung habe ich es auch gelesen. Und?
2: Ich habe es in der Zeitung gelesen.
1: Ist sie auch wieder? Ist sie abgetreten auch wieder?
0: Wahrscheinlich. Du mit deinen Fragen.
1: Ja.
0: Lieber Peter, bitte unbedingt dranbleiben. Sie dürfen jetzt nicht auflegen, sonst kommen Sie nämlich nicht zu Ihrem Preis.
2: Mhm. In Ordnung. Danke.
0: Danke, Papa.
2: Papa.

0: kommt von Rick Astley direkt auf die Straßen. 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Es ist super. 14.31 Uhr. Achtung, ja. A22, Donauufer Autobahn Richtung Stockerau. Das defekte Fahrzeug kurz nach dem Knoten Kaisermühlen ist jetzt entfernt. Es gibt da keine Behinderungen mehr. 10 Minuten länger brauchen Sie auf der Tangente Richtung Graz von Stadlau bis zum Knoten Prater. Auch auf der Altmannsdorfer Straße, stadtauswärts, ab der Grünbergstraße. Und eine Meldung haben wir noch, und zwar auf der Westautobahn in Niederösterreich Richtung Wien. Zwischen Böheimkirchen und St. Christophen ist wegen eines Fahrbahnschadens der rechte Fahrstreifen gesperrt. Bitte um Vorsicht. Geblitzt wird auch, also immer ans Tempolimit halten. Zum Beispiel jetzt auf der S31 der Burgenland-Schnellstraße Richtung Oberpullendorf.
1: Donnert's auch?
0: Bei Kobersdorf. Gleich donnert's, wenn du nicht gurgelst. Los geht's.
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1: So, wir haben uns ja vorgenommen, diese Woche wird gegurgelt, alles mit dem Song Contest. Die gute Nachricht, ab Montag ist es wieder vorbei. Und jetzt, das Lied, das ich jetzt gurgel, hat nur im weitesten Sinn damit zu tun. Du darfst mitraten.
0: Okay, ich rate mit. Und auch laut?
1: Was?
0: Darf ich laut mitraten?
1: Nein, weil das ruft da keiner an.
0: Stimmt.
1: Und so weiter.
0: Aha, ja. Wenn Sie, ich bin ein bisschen ratlos. Wenn Sie jetzt wissen, was das ist, helfen Sie mir bitte, bitte, und rufen Sie an 89 9 95 3.

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1: Wien hatte schon Millionen Einwohner.
2: Ja, fast 2.
1: Und eine davon
2: ist jetzt am Telefon. Schönen Nachmittag. Hallo, hallo. Das ist eine dramatische Anmoderation jetzt gewesen. Wer ist dran, bitte sehr?
3: Da ist die Alexandra aus Mötz in Tirol.
2: Aus Mötz in Tirol?
1: Ja, das ist aber eine Freude.
2: Und wir reden da von Wien. Was reden wir denn da?
3: Wir hören am liebsten Radio Wien.
1: Ah, wirklich? Und Sie sitzen jetzt gerade in Tirol herum?
3: Ja, wir sind in Mötz zu Hause.
2: Wie schön ist das?
1: Was ist schön in Mötz?
2: Alles. Der Blick.
1: Und jetzt aber, jetzt kommen wir zum Wesentlichen. Was war's denn?
3: Es war der Song: Jede Zelle meines Körpers ist glücklich, jede Körperzelle fühlt sich wohl.
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2: Ein Wahnsinn, Sie sind ja großartig. Jetzt müssen Sie aber bitte noch den Zusammenhang mit dem Song Contest herstellen.
1: Müssen Sie nicht, wenn Sie es wissen. Ansonsten
2: verraten wir es.
3: Mhm. Nein, den weiß ich leider nicht.
2: Ganz einfach. Der Sänger dieses Songs,
1: ja,
2: Michael Scheikel,
1: ja,
2: war der Partner von der Lissi Engstler von Duo Mess.
1: Elisabeth Engstler.
2: Damals Lissi.
3: Okay.
2: Ja. Jetzt Elisabeth.
1: Mhm.
2: Ja.
3: Okay, wieder was gelernt.
1: Wir rufen morgen nochmal an.
2: Nein, morgen ist Feiertag.
1: Also, übermorgen.
2: Auch nicht leider.
1: So,
2: nächste Chance am Samstag.
1: Ein kleiner Schlüsselanhänger macht sich jetzt auf die Reise nach Tirol.
2: Mötz ist das toll. Ich glaube, das ist der allererste Schlüsselanhänger, der nach Mötz geht. Ja,
1: ja, Sie können dann wieder anrufen und anduschen bei allen anderen Mötzern. Vielen Dank fürs Anrufen.
2: Wie viel gibt es denn eigentlich in Mötz?
1: Was?
2: Einwohner.
3: Einwohner?
2: Ja.
3: Ich schätze mal um die 2000.
2: Ja.
1: Dann liebe Grüße an alle. So.
3: Danke vielmals.
2: Baba.
3: Baba, danke.

0: Ich lasse recht schön die Damen vom Service Point grüßen.
1: Das ist sehr lieb.
0: Die haben jetzt schon mit Schokolade gefüllt.
1: Ja, aber die sitzen eh daneben uns. Die kannst du persönlich hingehen.
2: Alles klar, dann haben wir das erledigt. Wir kochen heute was. Es ist leider Mittwoch. Nichts für mich, aber für den Rolf Rüdiger
0: natürlich.
2: Aber
0: für alle anderen.
2: Wir beginnen einmal mit der Soße. Wir brauchen Wasser und Speisestärke. Das ist einfach, oder?
0: Das war's.
2: Das war's.
0: Fade Soße.
2: Dann brauchen wir einen Bund.
0: Das war's wirklich?
2: Ja.
0: Da kommt sonst nichts rein.
2: Nein.
0: Aha.
2: Ich kenne mich ja nicht aus, aber ich glaube nicht. Ich glaube ein bisschen was vom Saft, aber ich weiß es nicht. Dann brauchen wir Suppengrün, einen ganzen Bund, Lorbeerblätter, Zwiebel, und zwar weiß und mittelgroß steht im Kochbuch. Klare Gemüsesuppe. Ja. Kann aber auch eine Fleischsuppe sein. Das ist in dem Fall ja Wurscht.
0: Also, Wurscht ist es ganz sicher nicht.
2: Eine Fleischsuppe, Entschuldigung, ich habe es bemerkt während dem Reden. 3 Esslöffel Öl, Salz, Pfeffer und Fleisch von der jungen Kuh.
0: Ja. Fragen Sie sich am besten, wie alt sie war.
2: Rolf Rüdiger, ja,
0: wichtig,
2: man kann
0: noch,
2: ja wirklich alles verschlimmern.
0: Noch etwas brauchen Sie, einen
2: an
0: Bindfaden.
2: Faden. Ja.
0: Einen Faden.
2: Ja.
0: Zum Binden.
2: Und Knotenkünste.
0: Was? Ja, weil sonst rollt sie wieder aus.
2: Ja, so, mehr verraten wir nicht. Was ist das?

0: Machst du das immer, oder was?
1: Da fehlt ja
0: was. Ja. Hallo, hallo, wer ist am Telefon, bitteschön?
2: Hallo, hier ist, hallo, die Barbara, grüß euch.
1: Hallo, Sie sind jetzt unsere schwedische Köchin, sozusagen.
2: Das ist schwedisch.
0: Von wo rufen Sie uns denn an?
2: Aus dem 10. Bezirk.
0: Wunderbar.
1: Dann weniger schwedisch. Dann mehr wienerisch. Liebe Barbara.
0: Ja?
2: Ja.
1: Heißt du Barbara?
0: Ja, ich heiße auch Barbara.
1: Was wird's denn, wenn's was wird?
2: Ja, eine sehr geschmackvolle Kalbsroulade.
1: Jawoll! Kalbsrollbraten steht bei uns im Kochbirchel drinnen.
0: Ich sehe dasselbe, oder?
1: Ja.
0: Jetzt habe ich eine Frage an Sie. Es wird ja ein bisschen schlechter vom Wetter gegen Wochenende. Sind Sie am Samstagabend schon verplant?
2: Nein, eigentlich noch nicht.
0: Also ich sag's nur, wenn Sie den Rolf Rüdiger sehen wollen, sagen Sie es unserer Kollegin dann beim Service Point.
1: Ja, dann würden wir Sie jetzt einladen ins Tschechische Museum.
0: Technische Museum.
1: Dorthin, ja.
0: Wenn Sie bei diesem Public Screening vom Song Contest, ja, das ist nach uns. Wir machen zwei Stunden lang Live-Radio aus dem Technischen Museum von 19 bis 21 Uhr.
1: Wenn nicht, dann schicken wir nur den Schlüsselanhänger zu.
2: Nein, also ich komme wirklich sehr gerne am Samstag zu euch.
1: Ja, dann kriegen Sie dort dann den Preis, wenn Sie sich erkennbar machen.
0: Ja, das machen wir. Das ist eine gute Idee.
2: Super.
0: Und am besten, Dankeschön. Sie nehmen noch
1: was
0: Begleitung
1: mit.
0: Also, was zum Essen für einen Rolf Rüdiger und Begleitung mit.
1: So, vielen Dank. Bis dahin, wir sehen uns am Samstag.
2: Gut, dann freue ich mich schon sehr auf euch am Samstag.
0: Baba.
2: Tschüss.

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1: Ich möchte jetzt das wissen.
2: Bitte gerne, was denn?
1: Steckt eigentlich der Bürgermeister in dem Aurin?
2: Geh bitte, Rolf Rüdiger, was glaubst denn du für Sachen?
1: Weil die Figur mir irgendwie bekannt
2: ist. Nein.
1: Ich werde schon noch rausbekommen.
2: Du bist ein großer Auri-Fan, ich habe das schon mitbekommen.
1: Ja, ich liebe dieses Viech.
2: Ich bin ein Fan von welchem Künstler?
1: Herbert von Karajan.
2: Auch, aber Gustav Klimt liegt mir noch näher.
1: Ah, das war der andere Dirigent.
2: Ja, genau. Der Gustav Klimt, weil er von 1900 bis 1916 jeden Sommer am Attersee verbrachte.
1: Das ist doch keine Kunst.
2: Aber dort hat er wunderschöne Kunst fabriziert.
1: Aha.
2: Die tollsten Gemälde.
1: Mhm.
2: Und er lebte von 1898 bis zu seinem Tod im Jänner 1918. Nach einem dramatischen Schlaganfall in seiner Wiener Wohnung. Meine heutige Frage ist, wo war diese Wiener Wohnung, wo Gustav Klimt lebte?
1: Von 98
2: bis 1918.
1: Und der ist nie rausgegangen?
2: Ja, der hat die Wohnung behalten und ja, ganz am Schluss ist er dann natürlich
1: hinausgetragen worden.
2: Nein, er ist, glaube ich, nicht in der Wohnung verstorben.
1: Aha.
2: Eine goldene Gedenktafel erinnert bis heute an die Wohnung von Gustav Klimt. Wenn Sie wissen, wo es ist,
1: also ich dachte, wenn Sie wissen,
2: bitte
1: wer das
2: schnell
1: war.
2: Anrufen unter 89 9 95 3. Wir freuen uns drauf.
1: Ja, wir auch.

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1: Und es ist tatsächlich wieder wer am Telefon. Schönen Nachmittag, wer ist dran?
2: Ja, hallo, ich spreche der Dominik.
1: Hallo, lieber Dominik. Sagen Sie bloß, Sie wissen, wo der Klimt gelebt hat in Wien.
2: Ja, seine letzte Wohnung war im 5. Bezirk in der Westbahnstraße. Genau, der ist in der Nummer 36 und im 2. Stock hat er gewohnt.
1: Na, Sie haben das ja ganz genau herausgefunden. Großartig.
3: Und hat er da noch Kunst gemalt?
1: Ah ja, sicher.
2: Ja, war nicht weit zu seinem Atelier in der Feldmühlgasse.
1: Aha. Perfekt. Sie sind ein Kunstexperte, kriegen von uns auch Kunst, den kleinen Schlüsselanhänger vom Rolf Rüdiger. Und wir sagen danke und schönes Wochenende.
2: Jedenfalls.
3: Baba.
2: Baba.

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1: Sie müssen sich jetzt wieder was vorstellen für unseren gespielten Witz. Mhm. Dieser Witz spielt am Badesee. Schön. Ein Polizist beobachtet da einen Angler.
2: Ich bin der Polizist.
1: Ja.
3: Hey, Sie.
1: Was denn?
3: Angeln ist hier verboten, das kostet uns 20 Euro.
1: Aber bitte, Herr Inspektor, ich angle doch gar nicht. Ich bade doch nur meinen Wurm.
3: Dann sind es 50 Euro.
1: Was? Wieso?
3: Ihr Wurm hat keine Badehose an.
4: Heute Mittwoch, der 13.05. 15 Uhr im Nachrichtenstudio. Thomas Kickinger.
5: Schönen Nachmittag.
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5: Das iranische Raketenprogramm ist laut US-Geheimdienst weitgehend intakt. Die Wiener Ärztekammer sieht sich durch eine Umfrage bei der Forderung nach Medikamentenabgabe in Ordinationen bestätigt und das Wiener Wetter überwiegend sonnig. Der Iran ist durch den Krieg gegen die USA und Israel militärisch offenbar weniger geschwächt als bisher angenommen. Vor allem das Raketenprogramm soll großteils intakt sein, berichtet die New York Times unter Berufung auf US-Geheimdienste. Demnach verfügt der Iran über 70% des Raketenbestandes von vor dem Krieg. Details von Ernst Kernmeier.
7: US-Präsident Donald Trump spricht gern vom unumschränkten Sieg über den Iran. Doch seine Geheimdienste wissen anderes, berichtet die New York Times. Im Krieg seien demnach nur 30% der Raketenanlagen zerstört worden. Die iranische Kontrolle über die Straße von Hormuz sei fast so stark wie davor. Der Iran habe vor dem Krieg umfassend in den Ausbau und Schutz seines Raketenprogramms investiert, sagt der Iran-Experte der österreichischen Landesverteidigungsakademie Hessam Habibi.
8: Das haben sie bemerkt, dass es eine gute Abschreckungsstrategie ist. Das funktioniert.
7: Laut Habibi geht der Iran in den Verhandlungen mit den USA derzeit davon aus, die besseren Karten in der Hand zu haben.
5: Laut Gesundheitsministerium war ein Österreicher für kurze Zeit mit einer mit dem Hantavirus infizierten Frau im gleichen Flugzeug. Der Mann gilt nun als Niedrigrisikokontaktperson. Eine Ansteckung gilt als unwahrscheinlich. Der Mann hat keine Symptome. Die Wiener Ärztekammer fordert einmal mehr, dass niedergelassene Ärzte und Ärztinnen in ihren Ordinationen Medikamente abgeben dürfen. Das sei eine sinnvolle Ergänzung der Patientenversorgung. Eine Umfrage unterstreicht laut Kammer, dass sich das sowohl die Mehrheit der Ärzte als auch der Patienten wünscht. Katharina Pawlowski berichtet.
9: Zwei Drittel der Wienerinnen und Wiener wollen demnach Medikamente auch direkt bei der Ärztin bzw. dem Arzt erhalten können und 6 von 10 der befragten Wiener Ärzte wünschen sich die Möglichkeit dazu. Wenn sie dieses sogenannte Dispensierrecht hätten, dann wären über 40% der Befragten auch bereit, Randzeiten abzudecken, also zeitig in der Früh oder später am Nachmittag offen zu halten. Auffallend ist zudem, dass vor allem jüngere Ärzte der Medikamentenabgabe zustimmen und manche der befragten Wahlärzte könnten sich dann auch eher vorstellen, ins Kassensystem zu wechseln. Die Vorteile der Medikamentenabgabe aus Sicht der Ärzte wären laut Umfrage Zeitersparnis, ein schnellerer Therapiebeginn und eine höhere Patientenzufriedenheit. Als größter Nachteil wird der organisatorische Aufwand gesehen.
5: Und aufgrund der Wetterprognose für Donnerstag wird der Universitätsring bei der Übertragung des zweiten Song Contest Semifinales am Rathausplatz geöffnet bleiben. Ursprünglich war eine Sperre vorgesehen, nun sollen der Verkehr und auch die Straßenbahnlinien 1, 2 und D planmäßig unterwegs sein. Und die Details zum aktuellen Wiener Wetter hat jetzt Peter Polewkowitz.
4: Dankeschön, Thomas. Aktuell 14 bis 18 Grad. Es überwiegt der sonnige Eindruck heute Nachmittag. Auch wenn vorübergehend etwas mehr Wolken auftauchen, außerdem bleibt es trocken. Der Wind weht mäßig bis lebhaft aus West. Jetzt zum morgigen Feiertag. Da ist der Himmel ab der Früh weg stark bewölkt. Die Sonne zeigt sich nur gelegentlich. Außerdem sind jederzeit Regenschauer möglich. Häufig regnet es dann zum Abend hin. Der Wind frischt nur zeitweise auf. Der Wechsel zwischen Süd- und Nordwest und die Höchstwerte morgen bei 15 bis 17 Grad. Heidi Misow bringt sie gut und sicher an ihr Ziel. Wir starten einen Überblick auf der Tangente.
10: Und zwar in Richtung Kagran beim Handelskai. Nach einem Motorradunfall ist die linke Fahrspur blockiert. Es gibt bereits Stau zurück bis zum Knoten Inzersdorf und 45 Minuten Zeitverlust. In der Gegenrichtung, also in Richtung Graz, da blockiert die Rettung in Höhe der Unfallstelle die linke Fahrspur. Da gibt Stau zurück zurück bis hier Stetten und 20 Minuten Zeitverlust. Gute und vor allem sichere Fahrt.
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0: Tom Petty begleitet uns ein Stück durch diesen Mittwochnachmittag hier auf Radio Wien. Die Stadt im Song Contest Fieber und wir neben den musikalischen Beiträgen auch kulinarische Schmankerl aus den 35 teilnehmenden Ländern genießen möchte, hat heute beim Eurovision Markt Contest am Naschmarkt die Gelegenheit dazu, was es da alles gibt. Radio Wien Reporter Robert Jahn kostet sich gerade durch. Robert.
1: Ja, die kulinarischen Köstlichkeiten, man hört es im Hintergrund, werden natürlich musikalisch mit Song Contest Nummern begleitet. Ich bin gerade bei Griechenland vorbeigegangen. Da gibt es natürlich Olivenöl und die üblichen griechischen Spezialitäten, die man kennt. Was man vielleicht nicht so kennt, und da bin ich jetzt auch gleich, denn man kann hier wirklich Europa innerhalb von wenigen Schritten abgehen. Finnisch. Und da gibt es Mumin-Biscuits. Was sind denn diese Mumin-Biscuits? Ich glaube, das sind irgendwelche Tiere, oder?
2: Das sind ja nette Kreaturen, die sind ganz nett und freundlich. Ja, gibt's, und gibt es viele Produkte, Bücher dazu. Genau, magische Kreaturen.
1: Was empfiehlt man noch aus Finnland?
2: Ja, wir haben hier viele Schokolade und Süßigkeiten, typische finnische Sachen. Und Hefegebäck haben wir selber gebacken.
1: Ich habe gesagt, mit Kardamom.
2: Ja, genau, richtig. Ja, die sind ganz lecker, schmecken gut.
1: Dankeschön und viel Spaß noch.
2: Danke.
1: Und auch wenn es geografisch nicht passt, aber gleich gegenüber ist Südtirol. Und was bietet hier denn den Besucherinnen und Besuchern an?
3: Spezialitäten von Südtiroler Familienbetrieben. Das meiste ist um viel

0: Breisgau, aber viel auch aus dem Bustertal, Bozen, Meran, Kalterer See.
1: Und ich sehe da tollen Käse, wie zum Beispiel Plamund mit Brotklee aus Ziegenmilch.
0: Ja, so ist es. Aus der Dorfsennerei Brat am Stilfser Joch.
1: Oh, wunderbar. Und natürlich Finchgarn habe ich gesehen. Viele gute Marmeladen, also alles, was Südtirol hergibt. So, einen schaffe ich noch, würde ich sagen, und das ist der ungarische Stand. Da gibt es natürlich viel, viel Speck und Salamis und natürlich auch Käse. Und gleich daneben ist der Schwede. Da gibt es Matjesbrötchen mit Wildfangfisch. Also all das ist heute noch hier zu begutachten und vor allem zu verkosten. Vom Eurovision Market Contest hier am Wiener Naschmarkt, Robert Jahn, Radio Wien.
2: Herzlichen Dank, lieber Robert. Bis 19 Uhr heute noch die Gelegenheit mit dem Eurovision Market Contest am Naschmarkt.

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2: Einen schönen Mittwoch, der 13. Mai, es ist 15.30 Uhr und die Temperaturwerte im Moment bei 16 bis 18 Grad. Viel Sonne, auch wenn vorübergehend etwas mehr Wolken immer wieder auftauchen. Es bleibt trocken und der Wind weht mäßig bis lebhaft aus West. Der morgige Feiertag, Christi Himmelfahrt, der ist der Himmel von der Früh weg stark bewölkt. Die Sonne zeigt sich nur gelegentlich. Außerdem sind jederzeit Regenschauer möglich bei 15 bis 17 Grad. Eine Minute nach 3:30 gleich auf die Tangente, das ist eine riesen Geduldsprobe heute Nachmittag.
3: Allerdings 1,5 Stunden und zwar in Richtung Kagram. Beim Handelskei sind nach einem Motorradunfall die beiden linken Fahrstreifen blockiert. Es gibt Stau bis zum Knoten Inzersdorf. In Richtung Graz 20 Minuten von Hirschstetten bis zum Handelskei. Stau auch auf sämtlichen Zufahrten wie auf der A4 und auf der A22 und auch in der Gürtelauffahrt. Und noch Niederösterreich A5 Richtung Eibesbrunn zwischen Wolkersdorf Süd und Eibesbrunn. Sperre wegen der Arbeiten nach einem Unfall. Am besten Sie weichen über die B7 aus.
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0: gleich. Paul Young, das ist einfach gute Musik für Ihren Mittwochnachmittag bei uns in der Stadt. Balkan Grill statt Musikverein, saloppe Jeans statt Anzug und Krawatte, die Wiener Symphoniker. Können Sie heute Abend aus einer ganz anderen Perspektive kennenlernen. Zum bereits vierten Mal laden die nämlich zu den sogenannten Beisel-Konzerten. Und zwar Radio Wien-Redakteurin Doris Bachler nach Otterkring.
1: Ja, rund um den Ippenplatz wird da heute Abend in Cafés, Bars und Restaurants aufgespielt. Um 18 Uhr geht's los. 11 Ensembles laden da in 11 Lokalen zu Gratiskonzerten, so der Intendant der Wiener Symphoniker Jan Nast.
2: Für die Musiker ist das immer ein großes Vergnügen, denn wir lernen vieles neues Publikum kennen, viele Menschen, die wahrscheinlich sonst nie ins Konzerthaus oder in den Musikverein gehen würden. Und das ist so ein wenig die Idee dahinter, dass wir mit unserer Musik und auch der Vielfalt unserer Musik, mit den verschiedenen Ensembles des Orchesters, immer wieder neues Publikum und neue Menschen erreichen.
1: Apropos Vielfalt, das wird vielen Zuhörerinnen und Zuhörern neu sein, denn die Wiener Symphoniker können nicht nur Klassik.
2: Natürlich wird auch klassische Musik dabei sein, das muss ich jetzt so mal voranstehen, aber ansonsten wirklich von Jazzformationen, ja, gemischten Formationen mit Volksmusik, aber auch mit afrikanischen Einflüssen, ja, bis zum Rap und also ziemlich alles, muss ich sagen, also die ganze Vielfalt der Wiener Symphoniker.
1: Die einzelnen Konzerte dauern jeweils circa eine halbe Stunde, dann gibt es eine halbe Stunde Pause und dann wird das Programm wiederholt.
2: Die Pause ist natürlich ideal dafür, einfach auch die gastronomische Einrichtung zu wechseln. Und ja, jeder hat ja dann so einen kleinen Flyer mit einer genauen Verzeichnis, wo, was, wann stattfindet. Und man kann dann sehr gut wechseln. Und das ist die Idee dahinter, so viel als möglich zuhören.
0: Ja, es ist eine lässige Geschichte. Die Beisel-Konzerte der Wiener Symphoniker heute Abend ab 18 Uhr rund um den Ippenplatz. Und Doris hat es erwähnt, der Eintritt ist frei.
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3: Radio Wien am Mittwoch, heute der 13. Mai, 16 Uhr im Nachrichtenstudio. Thomas Kickinger,
4: schönen Nachmittag.
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4: Der Tourismus hat im Vorjahr für eine stabile Entwicklung bei den österreichischen Auslandsgeschäften gesorgt. Zu wenig Waschmittel in Verpackungen, das hat die Arbeiterkammer in einem Test festgestellt, und das Wiener Wetter überwiegend sonnig. Trotz der anhaltenden Krisen weltweit haben sich Österreichs Auslandsgeschäfte im Vorjahr überraschend stabil entwickelt. Der Hauptgrund dafür ist der Tourismus, berichtet Martin Rauter.
6: Voriges Jahr haben ausländische Gäste in Österreich deutlich mehr Geld ausgegeben als im Jahr davor, sagt Edeltraut Stiftinger von der Österreichischen Nationalbank.
7: Der Tourismus ist sicherlich der Stabilitätsanker, was die positive Leistungsbilanz in Österreich anbelangt. Hier haben die ausländischen Gäste in Österreich 26 Milliarden Euro im Jahr 2025 ausgegeben.
6: Die Bilanz zur Außenwirtschaft ist aber auch deshalb stabil, weil Österreich deutlich mehr Waren ins Ausland verkauft als importiert. Und wohl auch, weil der US-Präsident offenbar wenig Erfolg hat mit seiner Zollpolitik, so Stiftinger.
7: Dass Firmen aus Österreich abwandern ins Ausland, diese Befürchtung ist bislang nicht eingetreten.
6: Österreich profitiert auch davon, dass die EU auf neue Partner und Märkte wie Indien, Australien oder Südamerika setzt.
4: In Tirol sind die Eltern eines 7-jährigen Mädchens festgenommen worden. Sie hatten das Kind Ende April in einem verwahrlosten und lebensbedrohlichen Zustand ins Spital gebracht. Gegen die Eltern wird jetzt wegen des Verdachts auf Quälen oder Vernachlässigen von jüngeren Personen ermittelt. Walter Ruck ist als Obmann des Wiener Wirtschaftsbunds bestätigt worden. Bei einer Landesgruppenhauptversammlung hat Ruck 121 von 122 möglichen Stimmen erhalten. Die Amtsperiode beträgt 5 Jahre. Große Verpackungen, aber nur wenig Inhalt. Das hat die Arbeiterkammer bei einem Test von Waschmittelverpackungen gleich mehrfach festgestellt. In extremen Fällen war sogar fast die Hälfte der Schachtel leer. Details von Robert Fürst.
8: Wer eine große Schachtel Waschmittelpulver kauft, hat deshalb nicht unbedingt auch eine große Menge Waschmittel daheim. Der negative Spitzenreiter im Test hatte sogar einen Luftanteil von 43%. Laut Arbeiterkammer betrifft das mehrere bekannte Markenprodukte. Die Konsumentenschützer kritisieren, dass die Kundschaft dadurch getäuscht werde. Zwar erklärten die Hersteller den Leerraum in Verpackungen mit produktionstechnischen Ursachen, mit Transportschutz oder mit Dosierbarkeit. Dass es anders geht, ist aber im Test deutlich geworden. Die Positivbeispiele hatten weniger als 20% Luft in der Packung. Der Tipp der Arbeiterkammer lautet daher, genau auf die Zahl der angegebenen Waschgänge oder den Preis pro Waschgang zu achten. So erkenne man zuverlässig, welches Produkt am billigsten ist.
4: Und das waren die Nachrichten, damit zum Wiener Wetter und Peter Polewkowitz.
3: 16 bis 19 Grad im Moment bei uns in der Stadt. Dazu überwiegt der sonnige Eindruck, auch wenn immer wieder etwas mehr Wolken auftauchen. Es bleibt trocken, der Wind weht mäßig bis lebhaft. Kommt aus West, der morgige Feiertag, Christi Himmelfahrt. Da ist der Himmel von der Früh weg an stark bewölkt, die Sonne zeigt sich nur gelegentlich. Außerdem sind morgen jederzeit Regenschauer möglich, häufiger regnet es. Zum Abend hin, der Wind frischt nur zeitweise auf, wechselt zwischen Süd und Nordwest, und das bei einem Höchstwert von 15 bis 17 Grad. 3 Minuten nach 4, hier ist Radio Wien mit der besten Verkehrsinformation der Stadt und mit einem riesen Stau, Heidi.
9: Ja, mühsam. 2 Stunden auf der Tangente. Und zwar in Richtung Kagran. Beim Knoten Prater und beim Handelskei sind Motorradunfälle passiert. Es gibt Stau bis zum Knoten Inzersdorf. In Richtung Graz 15 Minuten von Hirschstetten bis zum Knoten Prater. Stau daher auch auf sämtlichen Zufahrten. Zum Beispiel auf der A4, da ist es 1 Stunde. 15 Minuten auf der A22 und 30 Minuten in der Gürtelauffahrt. 10 Minuten außerdem auf der Altmannsdorfer Straße stadtauswärts am inneren Währinger Gürtel und auch am Franz-Josefs-Kai. A5 Richtung Eibesbrunn zwischen Wolkersdorf Süd und Eibesbrunn. Da ist die Sperre wegen der Arbeiten nach einem Unfall aufgehoben. Noch allerdings ist der rechte Fahrstreifen blockiert. Und 15 Minuten länger brauchen Sie auch noch auf der A21 in Richtung Wien Süd ab Gieshübel.
3: Da ist wirklich viel los. Wir wünschen Ihnen gute Nerven und viel Geduld. Und wir bleiben natürlich dran. Heidi bringt Sie dadurch mit der besten Verkehrsinformation der Stadt. 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Auf wien.orf.at und dazu spielen wir, ganz wichtig, vor allem im Stau, einfach gute Musik. Los geht's mit Mike and the Mix.

0: Deborah Harry, schönen Mittwoch hier bei uns auf Radio Wien.
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0: 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Und gezogen habe ich Radio Wien-Hörerin Regina.
4: Danke vielmals, ich freue mich sehr.
0: Wer geht da mit? Wer wird an Ihrer Seite sein?
4: Eine Freundin, ganz bestimmt.
0: Und haben Sie von der Geschichte, von dieser Legende des Wüstenkindes schon vorher gehört oder ist das zum ersten Mal, dass
4: Doch,
0: Sie diese...
4: Also ich hab mir das auch ein bisschen durchgelesen, aber ich habe davon gehört und deswegen interessiert es mich. Man kennt ja auch den Film mit Die Wüstenblume, ne?
0: Ja.
4: Und der hat mich schon sehr fasziniert, freue mich schon.
0: Super. Ihnen beiden viel Spaß im Kino, eine schöne Premiere.
4: Danke, danke.
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0: Cool and the Gang mit Celebration, das klingt schon ein bisschen nach verlängertem Wochenende, aber der Weg dorthin ist wirklich mühsam, Heidi.
1: Das dauert momentan so um die 1,5 Stunden auf der Tangente und zwar in Richtung Kagran. Beim Knotenprater und beim Handelskei sind Motorradunfälle passiert. Es gibt Stau bis zur Stadtgrenze. In Richtung Graz sind es 20 Minuten von Stadlau bis zum Verteilerkreis. Stau daher auch auf sämtlichen Zufahrten, zum Beispiel auf der A4, da sind es 50 Minuten, 10 Minuten auf der A22 und 30 Minuten in der Gürtelauffahrt. 10 Minuten außerdem auf der Altmannsdorfer Straße stadtauswärts, dann am inneren Währinger Gürtel und auch am Franz-Josefs-Quai. Und 30 Minuten länger brauchen Sie auch noch auf der A21 in Richtung Wien-Süd, ab Hinterbrühl.
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4: Yeah, der Mittwoch, der 13. Mai heute. Es ist halb fünf, 16.30 Uhr im Nachrichtenstudio mit den Schlagzeilen für Sie, Thomas Kickinger.
5: Schönen Nachmittag. In Österreich ist die Zahl der Todesopfer bei Verkehrsunfällen im Vorjahr auf 403 gestiegen. Im Vergleich zum Jahr 2024 liegt das Plus bei 15%. Kinder sind laut Statistik Austria ebenso auffallend oft betroffen wie E-Scooter und E-Bike-Fahrer. Die Wiener Ärztekammer hat erneut die Abgabe von Medikamenten in Ordinationen gefordert. Die Ärztekammer sieht sich durch eine Umfrage bestätigt, wonach sowohl Mediziner als auch Patienten diese Medikamentenabgabe befürworten. Und die Simmeringer Hauptstraße wird im Abschnitt zwischen Litfaßstraße und Zippererstraße begrünt. Unter anderem werden über 50 neue Bäume gepflanzt. Die Arbeiten sollen nächstes Jahr im Sommer fertig sein. Und das waren die Schlagzeilen, damit zum Wiener Wetter und Peter Polewkowitz.
4: Der Wind wird mäßig bis lebhaft aus West heute Nachmittag. Dazu viel Sonne, vorübergehend auch etwas mehr Wolken, aber es bleibt trocken und die Temperaturwerte derzeit bei 16 bis 19 Grad. Anders der morgige Feiertag. Christi Himmelfahrt, da zeigt sich die Sonne nur gelegentlich. Der Himmel ist von der Früh weg meist stark bewölkt. Es sind jederzeit Regenschauer möglich. Häufiger regnet es zum Abend hin. Der Wind frischt nur zeitweise auf, wechselt zwischen Süd und Nordwest und der Höchstwert liegt morgen bei bis zu 17 Grad. Eine Minute nach halb fünf, heide gleich wieder auf die Tangente.
6: Und zwar in Richtung Kagran. Beim Knotenbrater gibt's noch Arbeiten nach dem Motorradunfall. Es gibt Stau bis Vösendorf und über 1,5 Stunden Zeitverlust. In Richtung Kagran sind es 20 Minuten von Hirschstetten bis zum Verteilerkreis. Stau auch noch auf sämtlichen Zufahrten. Zum Beispiel auf der A4, da sind es 20 Minuten. 10 Minuten auf der A22 und 20 Minuten auch in der Gürtelauffahrt. Stau außerdem auf der Altmannsdorfer Straße stadtauswärts, dann am inneren Währinger Gürtel und auch an Franz-Josefs-Quai. Damit nach Niederösterreich, A1 Richtung Wien, kurz nach dem Knoten St. Pölten. Da ist nach einem Unfall nur die Überholspur frei und es gibt 4 Kilometer Stau. Und 30 Minuten länger brauchen Sie auch noch auf der A21 in Richtung Wien Süd, ab Hinterbrüll.
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0: Muss man genießen. Bis zum letzten Ton. Großartige Band, fantastische Nummer. Coldplay as Sky Full of Stars. Das ist der Mittwochnachmittag hier bei uns auf Radio Wien mit Sportreporter Daniel Kulowitz. Und Dani, da gibt es heute ambitionierte Ziele für unseren ÖFB-Rekordtorschützen Marko Arnautovic.
1: Ja, schönen Nachmittag, lieber Peter. Ein bisschen weniger als ein Monat noch bis zur Fußball-WM in den USA. Und Marko Arnautovic zeigt sich im ORF-Interview äußerst optimistisch. Mit einem Augenzwinkern meint der Roter Stern-Legionär, dass auch der WM-Titel für das ÖFB-Team möglich wäre. Warum nicht so Arnautovic?
2: Nothing is impossible. Du kannst jetzt nicht erwarten von nach 28 Jahren, dass wir direkt zur WM gehen und dass wir das gewinnen. Natürlich, ich traue es uns zu. Also wer weiß, man weiß nie. Aber man muss natürlich da am Boden bleiben. Also wir haben es jetzt erreicht, wir müssen hart an uns arbeiten und müssen schauen, dass wir unsere Spiele gewinnen.
1: Auf Clubebene hat Marko Arnautovic auch noch Großes vor. Mit seinem Verein Roter Stern Belgrad steht er heute im Pokalfinale, wo er gegen Vojvodina Novi Sad mit seiner Mannschaft das Double holen will. Und Ähnliches hat in Italien auch Inter Mailand heute Abend vor. Der frisch gebackene Serie A Champion trifft im Römer Olympiastadion im Coppa Italia Finale auf Lazio Rom. Und Inter könnte nach 16 Jahren das Double klar machen. Damals ist das zuletzt unter José Mourinho gelungen. Der portugiesische Startrainer übrigens ist derzeit bei Real Madrid als Chefcoach im Gespräch. Bisher sind das aber nur Gerüchte.
0: Und Dani, für die Eishockey-Cracks und auch unsere Handballer wird's heiß in Sachen Weltmeisterschaften.
1: Ja, Österreichs Handballmänner, die wollen zur WM 2027 nach Deutschland und dafür müssen die rot-weiß-roten Burschen eine hohe Playoff-Hürde meistern. Polen ist der heutige Gegner. Gespielt wird in einem Hin- und Retour-Match. Das erste Spiel heute mal in Graz um 18 Uhr und das Ganze ist auch live in ORF Sport Plus zu sehen. Am Wochenende gibt es dann das Retour-Match in Polen. Und wenige Tage vor der Eishockey-WM in Zürich, da bekommt Österreichs Nationalteam Verstärkung, nämlich durch NHL-Legionär Vinzenz Rohrer. Der kommt von den Montreal Canadiens, da sein Team in den Playoffs in der NHL ausgeschieden ist, darf er nun zum Nationalteam stoßen. Das erste Match der Österreicher steigt am Samstag um 12.20 Uhr gegen Großbritannien.
0: Wir drücken die Daumen und werden natürlich berichten auf Radio Wien.

0: Alright, Christopher Cross am Mittwochnachmittag, kurz nach 4:45 an den Staukameras ist Teddy Misoff und da gibt es zumindest einen kleinen Lichtblick.
1: Und zwar von der Tangente in Richtung Kagran. Die Unfallstelle beim Knotenprater ist jetzt geräumt. Allerdings noch gibt Stau bis Vösendorf und 1,5 Stunden Zeitverlust. In Richtung Graz sind es 25 Minuten von Hirschstetten bis zum Verteilerkreis. Stau auch noch auf sämtlichen Zufahrten, zum Beispiel auf der A4, auf der A22 und auch in der Gürtelauffahrt. Stau außerdem unter anderem auf der Altmannsdorfer Straße stadtauswärts, dann am inneren Neubau und Währinger Gürtel und auch an Franz-Josefs-Quai. Damit nach Niederösterreich, A1 Richtung Wien, kurz nach dem Knoten St. Pölten. Da ist nach einem Unfall die Überholspur blockiert und da gibt es 4 Kilometer Stau. Und 35 Minuten länger brauchen Sie auch noch auf der A21 in Richtung Wien Süd, ab Hinterbrüll.
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0: Betty Davis Eyes. Kim Kant war das am Mittwoch, der 13. Mai, jetzt 17 Uhr im Nachrichtenstudio. Thomas Kickinger.
1: Schönen Nachmittag.
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1: In Österreich ist die Zahl der Todesopfer bei Verkehrsunfällen im Vorjahr gestiegen. Die Wiener Ärztekammer sieht ihre Forderung nach Medikamentenabgabe in Ordinationen durch eine Umfrage bestätigt und das Wiener Wetter am Abend noch sonnig, in der Nacht bewölkt. Mehr als 400 Menschen sind im Jahr 2025 auf Österreichs Straßen bei Verkehrsunfällen ums Leben gekommen. Das sind um rund 50 mehr als 2024. Mehr als 47.000 wurden laut Statistik Austria verletzt. Besonders auffallend ist auch die hohe Zahl verunglückter Kinder. Verena Brucher fasst zusammen.
3: 3.500 Kinder sind im letzten Jahr im Straßenverkehr verletzt, 8 getötet worden. Das ist der höchste Stand seit 18 Jahren. Die meisten verunglücken nach wie vor als Mitfahrer im Auto. Der massive Anstieg ist aber vor allem auf E-Scooter- und E-Bike-Unfälle zurückzuführen. Seit Mai gilt für E-Scooter-Fahrende bis 16 Jahre daher eine Helmpflicht. Das sei zu wenig, sagt Christian Kratzer vom Verkehrsclub Österreich.
4: Es braucht Maßnahmen für ein kindgerechtes Verkehrssystem. Das heißt, in den Gemeinden und Städten vor allem mehr Verkehrsberuhigung, mehr Tempo 30 statt 50, und vor allem brauchen wir auch eine sichere Radinfrastruktur für die Kinder.
3: Für den ÖMTC sind die gestiegenen Unfallzahlen ein klarer Auftrag an die Politik. Der Autofahrerclub fordert erneut eine altersunabhängige Helmpflicht für alle E-Bike- und E-Scooter-Fahrenden.
1: Bei einem Arbeitsunfall im 15. Bezirk ist ein Lkw-Fahrer ums Leben gekommen. Der Mann ist laut Polizei zwischen das Fahrzeug und eine Mulde mit Gartenabfällen gedrückt worden. Er ist am Unfallort an seinen Verletzungen verstorben. Das Landeskriminalamt Wien führt weitere Ermittlungen. Die Wiener Ärztekammer fordert einmal mehr, dass niedergelassene Ärzte und Ärztinnen in ihren Ordinationen Medikamente abgeben dürfen. Die Kammer sieht eine sinnvolle Ergänzung in der Patientenversorgung und sie sieht sich durch eine Umfrage bestätigt. Demnach will sowohl die Mehrheit der Ärzte als auch der Patienten die Medikamentenabgabe in Ordinationen. Katharina Pawlowski berichtet.
5: Zwei Drittel der Wienerinnen und Wiener wollen demnach Medikamente auch direkt bei der Ärztin bzw. dem Arzt erhalten können. Und 6 von 10 der befragten Wiener Ärzte wünschen sich die Möglichkeit dazu. Wenn sie dieses sogenannte Dispensierrecht hätten, dann wären über 40% der Befragten auch bereit, Randzeiten abzudecken, also zeitig in der Früh oder später am Nachmittag offen zu halten. Auffallend ist zudem, dass vor allem jüngere Ärzte der Medikamentenabgabe zustimmen und manche der befragten Wahlärzte könnten sich dann auch eher vorstellen, ins Kassensystem zu wechseln. Die Vorteile der Medikamentenabgabe aus Sicht der Ärzte wären laut Umfrage Zeitersparnis, ein schnellerer Therapiebeginn und eine höhere Patientenzufriedenheit. Als größter Nachteil wird der organisatorische Aufwand gesehen.
1: Zu den laufenden Gleisbauarbeiten auf der Simmeringer Hauptstraße kommt nun eine weitere Baustelle. Es handelt sich um einen 700 Meter langen Abschnitt zwischen der Litfaßstraße und der Zippererstraße. Er soll begrünt und fußgängerfreundlicher werden. Mehr von Anja Bachleitner und Florian Katzinger.
6: Derzeit sind noch fast 100% des Streckenabschnitts auf der Simmeringer Hauptstraße verbaut oder anderweitig versiegelt. Bis zum voraussichtlichen Bauende im Sommer kommenden Jahres soll sich das aber ändern. Mit hellgepflasterten Gehwegen und Grünflächen will man Hitzestaus vermeiden. Die Maßnahmen sind Teil der stadtweiten Klimaoffensive raus aus dem Asphalt. Im Rahmen einer Bürgerinnenbefragung konnte auch die Simmeringer Bevölkerung Ideen für die Gestaltung einbringen. Dem Wunsch nach mehr Platz zum Gehen und Verweilen will man mit neuen Sitzgelegenheiten nachkommen. Gehwege sollen zudem teils breiter und Straßenübergänge barrierefrei gemacht werden. Nicht fürs Klima, sondern zur Unterhaltung sind außerdem Granitelemente mit QR-Codes geplant. Wer sie scannt, bekommt Infos zur Simmeringer Lokalgeschichte.
1: In Großbritannien hat König Charles heute die alljährliche Thronrede zur Eröffnung der neuen Parlamentssaison gehalten. Die Rede fand vor dem Hintergrund einer Regierungskrise statt. Nach dem Absturz seiner Labour-Partei bei den jüngsten Kommunalwahlen kämpft Premierminister Keir Starmer um sein politisches Überleben. Aus London, Jörg Winter.
7: Pomp und Tradition, die jährliche Parlamentseröffnung mit dem Regierungsprogramm folgt einem jahrhundertealten Ritual. König Charles verliest, was ihm der Premierminister vorgeschrieben hat, Wort für Wort. Die Sicherheit Großbritanniens bei Fragen von Verteidigung, Energie und Wohlstand sei bedroht. Seine Regierung werde resolut auf die Herausforderungen antworten, sagt der König. Versprochen wird viel, Zahlen, Details, Zeitpläne fehlen. Die politische Aufmerksamkeit liegt ohnehin woanders. Gerüchten zufolge könnte Gesundheitsminister Wes Streeting bereits morgen zurücktreten und dann eine parteiinterne Revolte samt Kampfabstimmung über den Parteivorsitz anzetteln. Dazu braucht er 81 Unterschriften von Labour-Abgeordneten. Bekommt er die, droht der Partei und dem Land ein wochenlanges politisches Gerangel.
1: Und das war das Stadtjournal, damit zum Wiener Wetter mit Peter Polewkowitz.
0: 15 bis 19 Grad im Moment. Der Tag geht mit zeitweise Sonnenschein zu Ende. In der Nacht verdichten sich die Wolken dann und zum Morgen hin können erste Regentropfen fallen. Der Wind lässt nach, die Temperatur geht auf 10 bis 6 Grad zurück. Der morgige Feiertag wird von der Früh weg stark bewölkt. Die Sonne zeigt sich nur gelegentlich. Außerdem sind jederzeit Regenschauer möglich bei maximal 17 Grad. 5 Minuten nach 5, wir sind gleich wieder auf der Tangente, Heidi.
8: Und da dauert's noch über eine Stunde länger, nämlich auf der 2 und auf der Tangente in Richtung Kagran von Vösendorf bis zur Praterbrücke. In Richtung Graz sind's 25 Minuten von Hirschstetten bis zum Verteilerkreis. Stau daher auch noch auf den Zufahrten, nämlich auf der 4 und auf der 22. Stau außerdem zum Beispiel am äußeren Wiedner- und Landstraße-Gürtel, auf der Altmannsdorfer Straße stadtauswärts, dann am inneren Neubau- und Währinger-Gürtel, auch am Franz-Josefs-Quai und auf der Erzberger-Lände. Damit nach Niederösterreich A1 Richtung Wien, kurz nach dem Knoten St. Pölten. Da ist nach einem Unfall die Überholspur blockiert und zurzeit gibt es 6 Kilometer Stau. Und über 30 Minuten länger brauchen Sie auch noch auf der 21 in Richtung Wien Süd ab Hinterbrühl und in weiterer Folge 20 Minuten auf der S1 in Richtung Schwechat.
0: Viel Geduld und gute Nerven wünschen wir. Wir sind und bleiben natürlich dran für Sie. Außerdem spielen wir gleich eine Runde ESC Musikpyramide und dazu gibt's einfach gute Musik auf Radio Wien. Wir starten mit Supertramp. Schön, dass Sie mit an Bord sind.

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1: Spielen wir diese Woche ganz im Zeichen des Eurovision Song Contest. Es geht um zwei Tickets für Sie. Für das Technische Museum, wo es derzeit auch eine Song Contest Ausstellung zu sehen gibt. Und ich spiele Ihnen jetzt gleich drei Songs von drei Damen an, von denen eine tatsächlich beim Song Contest war, die anderen beiden nicht. Wenn Sie erkennen, welche

0: Isn't She Lovely? Das ist Stevie Wonder bei uns.
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0: Mit Radio Wien-Hörerin Leila aus dem 18. Einen schönen Nachmittag, Leila.
2: Ebenfalls, Dankeschön.
0: Diese Musikexpertin, habe ich das Gefühl, Sie rufen an wegen der richtigen Lösung. Bevor Sie mir sagen, welche der drei Damen wirklich mal beim Song Contest war, wollen wir für alle, die gerade zugestiegen sind, noch einmal alle drei kurz anspielen.
3: Song Nummer 1.

0: Titel Nummer 3.
1: Ne partez pas sans moi, laissez-moi vous suivre.
2: Das sind die drei, die zur Auswahl stehen, Laila. Wer war denn wirklich beim Song Contest?
3: Ist der Céline Dion.
2: Ja, richtig. Wissen Sie auch wann?
3: Nein, ehrlich gesagt nicht mehr. Ich weiß, dass ich da noch in der Schule war und es jetzt vor ein paar Tagen meinem Mann vorgespielt habe. Dass die eben beim Song Contest dabei war, was
2: ja.
3: Ich nicht glauben konnte, ja, aber ich weiß es nicht mehr. Also es war in der Schulzeit, das muss 80er, 90er Jahre.
2: Ja, richtig. Das war sein, ja. 88 hat sie gewonnen, den Song Contest in Dublin für die Schweiz und damit hat ihre Weltkarriere begonnen.
3: Genau, ja.
2: Jetzt ist die Frage, wie spricht man das richtig aus, das Lied?

0: Ne parte pas de moi.
1: Wow, Wahnsinn, mon Dieu, würden die Franzosen sagen, wenn sie sowas Großartiges hören wahrscheinlich. Zwei Tickets fürs Technische Museum gehören Ihnen. Da gibt es auch eine Song Contest Ausstellung zu sehen. Viel Freude im Technischen Museum. Herzlichen Dank fürs Mitspielen.
0: Danke Ihnen. Danke schön.
1: Und den Siegertitel aus Dublin, den genießen wir jetzt in voller Länge gemeinsam. Hier ist Céline Dion auf Radio Wien.

0: super Stimme, Celine Dion mit Ne partez pas sans moi.
1: Und jetzt noch einmal flüssig.
0: Ich hab Gruß, dass du das, liebe Grüße an meine Professorin Gruber, kennst. Ja. Aber das ist schon zu lange her, deswegen tue ich mir da ein bisschen. Wir schauen auf die Straßen. Hey.
1: Da brauchen Sie immer noch eine Stunde länger auf der A2 und auf der Tangente in Richtung Kagran von Mödling bis zur Praterbrücke. In Richtung Graz sind es 20 Minuten von Hirschstetten bis zum Verteilerkreis. Stau daher auch noch auf den Zufahrten, nämlich auf der A4 und auf der A22. Stau außerdem rund um den Verteilerkreis, dann am äußeren Wiedner- und Landstraßegürtel, auf der Altmannsdorfer Straße stadtauswärts, auch am inneren Neubau- und Wieringer Gürtel und auch an Franz-Josefs-Quai. Damit nach Niederösterreich, A1 Richtung Wien, kurz nach dem Knoten St. Pölten. Nach einem Unfall ist weiterhin die Überholspur blockiert und es gibt 6 Kilometer Stau. 30 Minuten länger dauert es auf der A21 in Richtung Wien Süd ab Hinterbrühl und in weiterer Folge 15 Minuten auf der S1 bis Schwechat. Und noch A22 Richtung Stockerau zwischen Karneuburg West und Stockerau Ost. Da gibt's 5 Kilometer Stau nach einem Unfall.
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3: Heute Mittwoch, der 13. Mai, es ist 17:30 Uhr, 17.30 Uhr im Nachrichtenstudio mit den Schlagzeilen für Sie, Thomas Kickinger.
4: Schönen Nachmittag. Bis Ende Juni will die Bundesregierung einen Gesetzesentwurf zum geplanten Social-Media-Verbot für unter 14-Jährige vorlegen. Heute hat es dazu ein Treffen mit Vertretern von Social-Media-Plattformen gegeben. Ein früherer Betreuer eines SOS-Kinderdorfs ist heute in Salzburg wegen Kindesmissbrauchs zu 21 Monaten teilbedingter Haft verurteilt worden. Der Wiener hat die Vorwürfe zurückgewiesen, das Urteil ist nicht rechtskräftig. Und die Wiener Polizei hat drei mutmaßliche Drogenhändler festgenommen. Mitglieder der Einsatzgruppe zur Bekämpfung der Straßenkriminalität hatten die Verdächtigen bei einer Geldübergabe beobachtet. In Wohnungen wurden dann Drogen, Bargeld und Waffen sichergestellt. Das waren die Schlagzeilen, damit zum Wiener Wetter und Peter Polewkowitz.
3: 14 bis 19 Grad im Moment, ein bisschen Sonne geht sich heute noch aus. In der Nacht verdichten sich dann die Wolken. Zum Morgen hin fallen die ersten Regentropfen. Der Wind lässt nach, der dreht von West auf Süd und die Temperatur geht auf 10 bis 6 Grad zurück. Der morgige Feiertag wird stark bewölkt. Die Sonne zeigt sich nur gelegentlich. Außerdem sind jederzeit Regenschauer möglich. Häufiger regnet es zum Abend hin. Der Wind frischt nur zeitweise auf und der Höchstwert Herr, herzlichen Dank, liegt bei 15 bis 17 Grad. 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
5: Und 50 Minuten sind es noch auf der A2 und auf der Tangente in Richtung Kagran. Von Vösendorf bis zur Praterbrücke. In Richtung Graz 20 Minuten von Hirschstetten bis zum Verteilerkreis. Stau daher auch noch auf den Zufahrten, nämlich auf der A4, das sind 30 Minuten und 10 Minuten auf der A22. Stau außerdem rund um den Verteilerkreis, dann am äußeren Wiedner- und Landstraße-Gürtel. Auf der Altmannsdorfer Straße stadtauswärts und auch am inneren Neubau- und Währinger-Gürtel. Damit nach Niederösterreich A1 Richtung Wien, kurz vor St. Pölten Süd. Da gibt's 4 Kilometer Stau nach einem Unfall. A2 Richtung Graz zwischen Mödling und Wiener Neudorf. Ein Auffahrunfall auf der Überholspur, rechnen Sie auch da mit Verzögerungen. 40 Minuten länger brauchen Sie nach wie vor auf der A21 in Richtung Wien Süd ab Hinterbrühl und in weiterer Folge 20 Minuten auf der S1 bis Schwechat. Und noch A22 Richtung Stockerau zwischen Korneuburg West und Stockerau Ost. Da gibt's 5 Kilometer Stau nach einem Unfall.
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0: Wow, Killer Queen, das sind Queen am Mittwoch kurz vor 17:45. Einen schönen Nachmittag, liebe Elisabeth.
1: Ja, schönen Nachmittag, bitte.
0: Elisabeth Vogel begrüßt uns heute Abend zu Wien heute um 19 Uhr. Themen bei euch. Wegen Mordes müssen sich seit heute zwei Männer am Wiener Landesgericht verantworten.
1: Ja, sie sollen einen 37 Jahre alten Obdachlosen mit Schlägen schwer verletzt und dann in der Neuen Donau ertränkt haben. Zwei ebenfalls obdachlose Männer aus Polen. Passiert ist das im vergangenen August und den Männern droht jetzt bis zu lebenslange Haft. Alles dazu sehen Sie dann bei uns.
0: Und gefeiert, gesungen und getanzt wird derzeit in der ganzen Stadt.
1: Ja, natürlich. Der Song Contest ist in der Stadt. Wir haben ja beide gerade darüber gesprochen, über das gestrige Semifinale, das wahrscheinlich auch viele gesehen haben. Wirklich sehr beeindruckend in der Stadthalle, was da alles möglich
0: unglaublich,
1: ist.
0: Unglaublich, ja.
1: Und gefeiert eben und gesungen und getanzt wird derzeit, wie gesagt, fast überall, von vor der Volksoper bis zu in der ESC-BIM. Es gibt nämlich eine eigene ESC-BIM, die zwischen Rathausplatz und Stadthalle hin und her fährt. Und vor der Volksoper gibt es jetzt gerade ein gemeinsames Singen mit dem Volksopernchor. Da konnte jeder hinkommen und mitsingen.
0: Ja.
1: Und es ist auch eine Zeitreise durch 70 Jahre ESC-Hits. Was da genau passiert, zu sehen und zu hören, dann auch bei uns.
0: In Wien heute mit Elisabeth Vogel um 19 Uhr in ORF 2.
1: Auf Wiedersehen.

0: Daryl Hall und John Oates, einfach gute Musik, gleich auch von Cher für Sie auf Radio Wien. Davor allerdings noch das Wichtigste aus dem Nachmittagsverkehr und da ist noch eine Menge los. Heidi.
1: Bis zu 45 Minuten länger dauert es noch auf der A2 und auf der Tangente in Richtung Kagran von Vösendorf bis zur Praterbrücke. In Richtung Graz fast 30 Minuten von Hirschstetten bis zum Verteilerkreis. 30 Minuten auch noch auf der A4 stadteinwärts ab Schwechat, 10 Minuten auf der A22. Stau außerdem noch rund um den Verteilerkreis, dann am äußeren Wiedner- und Landstraßegürtel, auf der Laxenburger Straße stadteinwärts, auch auf der Altmannsdorfer Straße stadtauswärts und am inneren Währinger Gürtel. Damit nach Niederösterreich, A1 Richtung Wien, kurz vor St. Pölten Süd. Da gibt's 4 Kilometer Stau nach einem Unfall. A2 Richtung Graz zwischen Mödling und Wiener Neudorf. Da ist nach einem Unfall die Überholspur blockiert. 30 Minuten länger brauchen Sie auch noch auf der A21 in Richtung Wien Süd ab Hinterbrühl und in weiterer Folge 15 Minuten auf der S1 bis Schwechat. Und zum Schluss noch einmal eine gute Nachricht. A22 Richtung Stockerau zwischen Korneuburg West und Stockerau Ost. Da ist die Unfallstelle geräumt. Gute Fahrt.
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6: Heute Mittwoch, der 13. Mai, es ist 18 Uhr im Nachrichtenstudio Thomas Kickinger.
7: Schönen Abend.
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9: Die Bundesregierung hat mit Social-Media-Plattformen über das geplante Verbot für unter 14-Jährige beraten. Ein Wiener ist in Salzburg wegen Kindesmissbrauchs in einem SOS-Kinderdorf verurteilt worden. Und das Wiener Wetter jetzt am Abend noch sonnig, in der Nacht bewölkt. In den nächsten Wochen will die Regierung einen Gesetzesentwurf für das geplante Social-Media-Verbot bis 14 Jahre vorlegen. Heute hat dazu im Bundeskanzleramt ein runder Tisch mit Vertretern der großen Plattformen stattgefunden. Diese hätten das geplante Verbot positiv aufgenommen, berichtet Viktoria Waldecker.
10: Vertreter der großen Online-Plattformen von TikTok bis Google waren heute im Bundeskanzleramt in Wien. Ein Social-Media-Verbot bis 14 Jahre müsse von diesen Plattformen mitgetragen werden, meint Gastgeber und Digitalisierungsstaatssekretär Alexander Pröll von der ÖVP.
11: Aus meiner Sicht ist das Motto Kooperation statt Konfrontation.
10: Bei dem gut zweistündigen Austausch hätten sich die großen Plattformen klar zum Schutz von Kindern und Jugendlichen bekannt und auch ein Bekenntnis zu dem geplanten Social-Media-Verbot in Österreich abgegeben, zeigt sich Pröll optimistisch. Wie genau das Verbot in Österreich umgesetzt werden soll, ist allerdings noch nicht klar.
11: Wir kommen dem logistischen und der technischen Lösung jeden Tag ein Stückchen näher.
10: Ende Juni will die Regierung einen Gesetzesentwurf präsentieren. Gelten soll das Social-Media-Verbot bis 14 Jahre, dann ab 2027.
9: US-Präsident Donald Trump ist zu seinem Staatsbesuch in China eingetroffen. Die Gespräche mit dem chinesischen Präsidenten Xi Jinping werden morgen und am Freitag stattfinden. Im Mittelpunkt werden die Wirtschaftspolitik und die Lage beim Krieg im Iran stehen. Wegen Kindesmissbrauchs ist heute ein ehemaliger Betreuer des SOS-Kinderdorfs Seekirchen verurteilt worden. Zusammen mit einer anderen Verurteilung wegen Kindesmissbrauchs beträgt die Strafe nun 21 Monate teilbedingte Haft. 3 Monate muss der Wiener davon tatsächlich absitzen. Aus Salzburg Gertrud Stabauer.
12: 7 und 10 Jahre alt seien die zwei Mädchen damals gewesen. Der Angeklagte war als Familienhelfer im SOS-Kinderdorf Seekirchen tätig, sagt Staatsanwältin Ricarda Eder.
13: Laut Anklage soll er 2 dort untergebrachte unmündige Mädchen teils schwer sexuell missbraucht haben. Dadurch soll er auch seine Stellung als Beschäftigter in einer Erziehungsanstalt ausgenützt haben und darüber hinaus auch die beiden Mädchen noch genötigt haben und auch noch einen weiteren Jungen.
12: Der Wiener ist vor einigen Jahren wegen anderer sexueller Übergriffe auf Unmündige verurteilt worden. Die Vorwürfe im Kinderdorf Seekirchen waren damals noch nicht bekannt. Die Entscheidung heute ist nicht rechtskräftig. Die Opfer bekommen mehr als 2.500 Euro Schmerzensgeld. Der ehemalige Betreuer hat die Übergriffe abgestritten.
9: Und die Wiener Polizei hat 3 mutmaßliche Drogenhändler festgenommen. Mitglieder der Einsatzgruppe zur Bekämpfung der Straßenkriminalität hatten die Verdächtigen bei einer Geldübergabe beobachtet. In Wohnungen wurden dann Drogen, Bargeld und Waffen sichergestellt. Und das waren die Nachrichten. Damit zum Wiener Wetter und Peter Polewkowitz.
6: Bisschen Sonne geht sich heute noch raus. In der Nacht verdichten sich die Wolken. Gegen morgen hin können dann die ersten Regentropfen fallen. Der Wind lässt in der Nacht nach, dreht von West auf Süd und die Temperatur geht auf 6 bis 10 Grad zurück. Im Moment die Werte in Wien noch bei 15 bis 18 Grad. Der morgige Feiertag ist meist bewölkt, die Sonne zeigt sich nur gelegentlich. Außerdem sind jederzeit Regenschauer möglich, häufiger regnet es zum Abend hin und der Höchstwert liegt bei 17 Grad. Heidi, 3 Minuten nach 6 und immer noch eine Dreiviertelstunde mehr auf der Tangente.
14: Beziehungsweise auf der A2 und auf der Tangente in Richtung Gran von Vösendorf bis zur Praterbrücke. In Richtung Graz 30 Minuten von Hirschstetten bis zum Verteilerkreis. 20 Minuten sind es auf der A4 stadteinwärts ab Schwechat, 15 Minuten auf der A22. Stau außerdem rund um den Verteilerkreis, dann auf der Laxemburger Straße stadteinwärts, am äußeren Wiedner- und Landstraßegürtel, auch auf der Altmannsdorfer Straße stadtauswärts und am inneren Währinger Gürtel. Eine Meldung von den Öffis. Bei der U6 fährt nur jeder zweite Zug zwischen Alt-Erla und Siebenhirten. Grund ist eine Weichenstörung. Damit nach Niederösterreich, A1 Richtung Wien zwischen Losdorf und St. Pölten Süd. Da gibt es 7 Kilometer Stau nach einem Unfall und 45 Minuten Zeitverlust. 15 Minuten länger dauert es auf der A2 in Richtung Graz zwischen Mödling und Wiener Neudorf nach einem Unfall. Und fast 40 Minuten sind es immer noch auf der A21 in Richtung Wien Süd ab Hinterbrühl und in weiterer Folge 10 Minuten auf der S1 bis Schwechat.
6: Extrem viel los, aber wir bleiben dran und bringen Sie dadurch mit dem nächsten aktuellen Überblick hier wieder in einer Viertelstunde.
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6: Wir freuen uns auf tierische Sommerabende mit Ihnen gemeinsam im Tiergarten Schönbrunn. Ihre Chance auf so ein besonderes Erlebnis gleich bei mir. Und dazu haben wir einfach gute Musik und wir starten mit Bachmann Turner Overdrive auf Radio Wien.

0: Biergarten Schönbrunn ist ja das ganze Jahr über ein beliebtes Ausflugsziel in unserer Stadt und in den nächsten Wochen gibt es eine ganz besondere Gelegenheit, denn da finden wieder die tierischen Sommerabende statt, wie uns Verena Tayam vom Tiergarten verraten hat.
1: Der Tiergarten hat ab Freitag wieder an 4 aufeinanderfolgenden Freitagen bis 21 Uhr geöffnet. Das heißt, alle Besucherinnen und Besucher sind herzlich eingeladen, die Abendstimmung mit den Tieren zu genießen. Abgesehen davon, dass natürlich die Tierhäuser länger geöffnet haben und man die Tiere bei Abendstimmung sehen kann, gibt es ein buntes Programm. Wir haben Walking Acts in barocken Kostümen. Wir haben Stelzengeher. Wir haben ein Streichertrio. Es gibt einen Pianisten vor der Orangerie. Wir haben natürlich auch am Regenwaldhausplatz wieder unsere chillige Area mit dem DJ Jules, der die Stimmung aufheizen wird.
0: Und wenn Sie so einen tierischen Sommerabend miterleben möchten, wir haben Tickets für Sie und Ihre Begleitung zu vergeben. Dazu gibt es allerdings erst noch das Wissen über die Tierwelt des Zoos unter Beweis zu stellen. So wie wir Menschen haben auch Wildtiere ihre Abendrituale. Und zu einem ganz bestimmten stellt Zoopädagogin Martina Heiderer jetzt die Gewinnfrage. Frage.
2: Was machen Orang-Utans jeden Abend vor dem Schlafengehen?
0: Was machen die? Ganz schön knifflig. Ich gebe Ihnen aber noch 2 Antwortmöglichkeiten. Ist die richtige Antwort A? Die Orang-Utans betreiben eine Art ausgiebiges Stretching vor dem Schlafengehen. Oder B? Sie bauen sich ein Nest. Lassen Sie sich von meinem Lachen nicht aus der Ruhe bringen. 89 9 95 3

0: Presley, Andy Kim auf Radio Wien.
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0: Am Telefon Radio Wien-Hörerin Daniela, einen schönen guten Abend.
2: Hallo, schönen guten Abend.
0: Sie sind auch ein guter Expertin.
2: Ja, mittlerweile vielleicht doch.
0: Genau, wir haben gefragt, was die Orangutans an jeden Abend vor dem Schlafengehen machen. Was ist denn Ihre Antwort?
2: Ja, ich denke, sie bauen sich ein Nest, so lustig.

0: ich das auch klingen mag.
1: Ja, hören wir uns an, was Martina Heiderer vom Tiergarten Schönbrunn dazu sagt.
2: Orang-Utans bauen jeden Abend ein neues Schlafnest in den Bäumen, in dem sie die Nacht verbringen. Sie nutzen Äste und Blätter, um eine Art Plattform oder Matratze zu schaffen. Oft mit zusätzlichen Kissen und Decken. Orang-Utans sind tagaktiv und verbringen die meiste Zeit in den Bäumen.
1: So ist das. Spitze gemacht, Martina. Heiderer hat die richtige Antwort für Sie erzählt, Daniela. Zwei Tickets für Sie für den Tiergarten Schönbrunn. Wer geht da mit?
0: Ich denke, ich werde meinen Mann mitnehmen oder eins meiner beiden Söhne. Also eins meiner.
1: Auf alle Fälle.
0: Kinder, genau. Ja.
1: Viel Spaß bei dieser ganz speziellen Führung. Und die nächste Chance auf Tiergarten-Tickets gibt es am kommenden Donnerstag in der kommenden Woche.
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0: Zwei große Superstars, Michael Jackson, Paul McCartney. Und The Girl Is Mine am Mittwoch, 10 Minuten vor 6:30. Das ist eines der stärksten verlängerten Wochenenden im ganzen Jahr.
1: So ist es.
0: Merkt man nach wie vor im Abendverkehr. Heidi.
1: Immer noch 40 Minuten auf der A2 und auf der Tangente in Richtung Kagran von Vösendorf bis zur Praterbrücke. In Richtung Graz 20 Minuten von Hirschstetten bis zum Knoten Prater. 15 Minuten auf der A4 stadteinwärts ab Schwechat und auf der A22 in Richtung Tangente. Stau außerdem noch rund um den Verteilerkreis, rund um den Matzleinsdorfer Platz und auch am äußeren Wiedner- und Landstraßergürtel. Probleme auch in Niederösterreich auf der A1 in Richtung Wien zwischen Losdorf und St. Pölten Süd. Da gibt's 8 Kilometer Stau nach einem Unfall und 50 Minuten Zeitverlust. A2 Richtung Graz kurz vor Wiener Neudorf. Die Unfallstelle ist geräumt, der Stau ab Vösendorf löst sich langsam auf. 20 Minuten länger dauert's immer noch auf der A21 in Richtung Wien Süd ab Hinterbrühl. Und noch A2 Richtung Wien zwischen Sebenstein und Wiener Neustadt. Da gibt Stau nach einem Unfall im Baustellenbereich.
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0: Das ist Billy Joel und The Stranger am Mittwochabend hier auf Radio Wien. Es ist 6:30, 18.30 Uhr. Wir sind im Nachrichtenstudio mit den Schlagzeilen mit Thomas Kickinger.
1: Schönen Abend. Ein Wiener gilt als Niedrigrisikokontaktperson für das Hantavirus. Er war für kurze Zeit mit einer infizierten Frau im gleichen Flugzeug. Der Mann weist aber keine Symptome auf. Die Bundesregierung hat den Ausbau von Ladestationen für E-Fahrzeuge angekündigt. Eine Novelle im Bundesstraßengesetz soll Stationen etwa in bestehenden Schutzzonen ermöglichen. Und aufgrund der Wetterprognose für morgen Donnerstag wird der Universitätsring bei der Übertragung des zweiten Song Contest Semifinales am Rathausplatz geöffnet bleiben. Ursprünglich war eine Sperre vorgesehen, nun sollen Autos sowie die Straßenbahnlinien 1, 2 und D planmäßig unterwegs sein können. Und das waren die Schlagzeilen, damit zum Wiener Wetter und Peter Polewkowitz.
0: 15 bis 18 Grad im Moment noch. In der Nacht geht die Temperatur auf 10 bis 6 Grad zurück. In der Nacht verdichten sich auch die Wolken und zum Morgen hin können dann die ersten Regentropfen fallen. Ein stark bewölkter Feiertag morgen bei uns in der Stadt. Die Sonne zeigt sich nur gelegentlich. Außerdem sind jederzeit Regenschauer möglich. Häufiger regnet dann Richtung Abend. Der Wind frischt nur zeitweise auf und der Höchstwert liegt bei 17 Grad. 6:58, nach wie vor eine lange Liste. Wir starten auf der Tangente, Heidi.
2: Und da dauert es immer noch 40 Minuten länger in Richtung Kagran von Inzersdorf bis zur Praterbrücke. In Richtung Graz 15 Minuten von Hirschstetten bis zum Knoten Prater. 15 Minuten auch auf der A4 stadteinwärts ab Schwechat und 10 Minuten auf der A22 in Richtung Tangente. Stau außerdem auf der Triesterstraße stadteinwärts, dann auf der Gudrunstraße, auf der Inzersdorfer Straße und auch auf der Troststraße in Richtung Simmering. Nach Niederösterreich A1 Richtung Wien zwischen Losdorf und St. Pölten Süd. Da gibt's 8 Kilometer Stau nach einem Unfall und 50 Minuten Zeitverlust. 25 Minuten länger brauchen Sie auf der A21 in Richtung Wien-Süd ab Hinterbrühl. Und noch A2 Richtung Wien zwischen Sebenstein und Wiener Neustadt. Da gibt Stau nach einem Unfall im Baustellenbereich. Kommen Sie gut und vor allem sicher an Ihr Ziel.
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0: Einfach gute Musik mit Black. Gleich James Cottrell. Davor schauen wir noch einen Sprung zur Stadthalle, denn wir sind so mittendrin in der Woche des Eurovision Song Contest bei uns in Wien. Viele wissen gar nicht, dass da tatsächlich jeden Tag eine Show über die Bühne geht. Auch heute. Zwar nicht im Fernsehen zu sehen, aber sehr wichtig, das Dress Rehearsal oder auch die Jury-Show genannt. Radio Wien-Reporter Bernie Weisinger macht sich da auf die Suche nach der Antwort auf die Frage, wozu gibt es eigentlich so eine Jury-Show? Bernie?
1: Ja, wir stehen sozusagen kurz vor einer, vor einer Jury-Vorführung. Ein junger Mann steht schon vor der Stadthalle. Können Sie mir ganz kurz erklären, wie das funktioniert mit dieser Jury-Vorführung? Haben wir das richtig gemerkt? Die kriegen das heute gezeigt, damit es dann am Samstag nicht so lange dauert, oder wie?
2: Nicht, dass am Samstag so lange dauert, sondern ich glaube, dass es eben am Donnerstag nicht so lange dauert. Also da geht es eben darum, dass heute für morgen Zeit gespart wird.
1: Worauf freuen Sie sich denn besonders? Ist es da drinnen das Feeling? Ist es sozusagen der Song Contest Vibe? Sind es die Kandidatinnen und Kandidaten?
2: Es ist ehrlicherweise ein Mix aus allem. Es sind die Beiträge natürlich, es ist die Stimmung, also Eurovision Song Contest hat eine ganz spezielle Stimmung und dann noch dazu in der Heimatstadt, also der Mix aus diesen drei Sachen.
1: Das ist natürlich die Frage, wer sieht heute auch das erste Mal Cosmo antreten, was ich so weiß, zumindest sich einmal einspielen oder warm spielen, wie man das sagt, haben Sie abgesehen von Cosmo natürlich irgendeinen Favoriten, eine Favoritin?
2: Ja, also Cosmo natürlich, aber daneben Zypern ist ein ganz heißer Kandidat.
1: Wie feiert man den ESC am besten Ihrer Meinung nach?
2: Den ESC feiert man am besten, indem man sich einfach darauf einlässt und gehen lässt. Und dann, sage ich mal, steht dem Fest gar nichts mehr im Wege.
1: Viel Spaß heute Abend.
2: Danke.
1: Heute Abend ist ja diese Jury-Vorführung. Können Sie mir als nicht so Mega-Experten das nochmal erklären, was da heute genau passiert?
3: Ui, ist eine gute Frage. Ich weiß das tatsächlich gar nicht genau. Ich bin jetzt überfordert mit der Frage.
1: Aber wird's lustig?
3: Ich glaube, es ist immer lustig.
1: Welche ist die beste Show, Ihrer Meinung nach? Gemeine Frage, oder?
3: Das ist wirklich eine gemeine Frage.
1: Sie haben auf alle Fälle wunderschöne Nägel schon mal.
3: Die sind schon ready für den Samstag.
1: Sehr gut. Dann wünsche ich Ihnen viel Spaß am Samstag und heute Abend auch.
3: Danke.
0: Herzlichen Dank, lieber Bernie. Okay, so ganz kenne ich mich jetzt noch nicht aus, aber wir haben in ein paar Minuten den Chef der Kommunikation des ESC, David Goodman, und der wird uns ganz genau erklären, warum es diese Jury-Shows eigentlich gibt. Es ist der Mittwochabend hier bei uns auf Radio Wien. Jetzt mit James Cottrell und Stand Up.

0: Kurz nach 6:45 am Mittwochabend und gute Nerven allen, die noch im Stau stehen. Und da sind um diese Zeit wirklich sehr, sehr viele noch, Heidi.
1: Naja, nach wie vor 40 Minuten auf der Tangente. Und zwar in Richtung Kagran von Inzersdorf bis zur Praterbrücke. In Richtung Graz 15 Minuten von Hirschstetten bis zum Knoten Prater. 10 Minuten sind es noch auf der A4 stadteinwärts und auch auf der A22 in Richtung Tangente. Stau außerdem noch auf der Triester Straße stadteinwärts, dann auf der Gudrunstraße und auch auf der Inzersdorfer Straße in Richtung Simmering. Damit nach Niederösterreich, A1 Richtung Wien zwischen Losdorf und St. Pölten Süd. Da gibt's 8 Kilometer Stau nach einem Unfall und 50 Minuten Zeitverlust. 10 Minuten sind sie jetzt nur noch auf der A21 in Richtung Wien Süd ab Gieshübel. Und noch A2 Richtung Wien zwischen Sebenstein und Wiener Neustadt. Die Unfallstelle im Baustellenbereich ist geräumt und der Stau beginnt sich bereits aufzulösen. Gute Fahrt.
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0: I love you. Bobby Hemp mit uns, Sunny, am Mittwochabend, kurz vor sieben hier. Wir haben vor circa 10 Minuten von Radio Wien Reporter Bernie Weisinger gehört, wie die Stimmung vor der Stadthalle ist und vor allem, was die Menschen denn denken, wofür die heutige Show, die Jury-Show, eigentlich da ist.
1: Ui, ist eine gute Frage. Ich weiß das tatsächlich gar nicht genau. Ich bin jetzt überfordert mit der Frage.
0: Also, viele wissen es nicht. Deshalb hat sich der Bernie überlegt, er holt den Mann, der es wissen muss. Das ist David Goodman. Er ist der Chefsprecher und Chefkommunikator des ESC. Bitteschön.
2: So we have a show.
3: Wir haben eine Show einen Abend vor der richtigen Live-Sendung, wo jede Jury von den teilnehmenden Ländern die Möglichkeit bekommt, die Teilnehmerinnen zu sehen und ihre Stimmen für die Live-Sendung einen Tag später abzugeben. Und genau diese Show heißt eben Jury-Show. Und die Punkte, die die Jury vergibt, werden dann mit den Zuschauerstimmen, die via Telefon abgegeben werden können, zusammengezählt.
2: Live-Broadcast to give us the result.
0: Also ist diese Show eigentlich dazu da, um am Dienstag, Donnerstag und am Samstag Zeit zu sparen.
3: Yes. Ja genau, wir müssen die Punkte recht rasch zusammenrechnen, damit die Live-Sendung einfach nicht so lange dauert. Es gibt also 3 Dress-Rehearsals. Für das erste Semifinale war die am Montag, für das zweite ist sie eben heute und dann gibt es noch eine am Freitag für das Grand Finale.
4: Das

0: F.R. David mit Words am Mittwochabend.
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0: Jetzt 19 Uhr und damit ins Nachrichtenstudio zu Thomas Kickinger. Schönen Abend.
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3: Ein Wiener gilt als Niedrigrisikokontaktperson für das Hunter-Virus. Die Bundesregierung kündigt eine Ausweitung der Ladepunkte für E-Fahrzeuge an und das Wiener Wetter jetzt am Abend noch sonnig, in der Nacht bewölkt. Mehrere Hunter-Virus-Infektionen auf einem Kreuzfahrtschiff haben weltweit Besorgnis ausgelöst. Mittlerweile gilt auch ein Wiener, der mit einer mit dem Virus infizierten Frau in einem Flugzeug war, als Niedrigrisikokontaktperson. Die Europäische Seuchenschutzbehörde hat heute eine Bilanz zur Ausbreitung des Virus gezogen. Mehr von Johannes Perterer.
4: 3 Tote, 11 Fälle und viele weitere in Quarantäne. Das ist die bisherige Bilanz des Hunter-Virus-Ausbruchs auf dem mittlerweile auf Teneriffa evakuierten Kreuzfahrtschiff Hondius. Das Risiko durch das Hunter-Virus für die Allgemeinbevölkerung sei sehr niedrig. Die Strategie zur Eindämmung habe gewirkt, aber dennoch sei die Gefahr noch nicht gebannt, betont Pamela Rendi-Wagner, Direktorin der Europäischen Seuchenschutzbehörde ECDC bei Stockholm. Wegen der langen Inkubationszeit kann es sein, dass noch mehr der Passagiere, die nun in Quarantäne sind, das Hunter-Virus haben. Das können wir nicht ausschließen. Das Hunter-Virus brauche, um übertragen zu werden, sehr langen intensiven Kontakt, sagt Randy Wagner. Im Vergleich zu Masern etwa sei das Übertragungsrisiko sehr viel kleiner.
3: Die EU-Kommission will Bahnfahren vereinfachen und etwa Reisen durch mehrere Länder mit einem einzigen Ticket ermöglichen. Auch die Fahrgastrechte sollen verbessert werden. Die Vorschläge der EU-Kommission müssen mit den Vertretern der Mitgliedsländer und des EU-Parlaments abgestimmt werden. Auch die Bundesregierung hat sich im heutigen Ministerrat mit Verkehrsthemen beschäftigt. So wurde angekündigt, dass im Straßenbauverordnungen für geplante Projekte nicht mehr nach 5 Jahren erlöschen, wenn dann noch keine Genehmigung vorliegt. Zudem soll das Ladenetz für E-Fahrzeuge deutlich ausgebaut werden. Tanja Malle berichtet.
5: Die Ladeinfrastruktur für E-Autos und E-Lastkraftwagen soll bis 2030 stark ausgebaut werden, so Verkehrsminister Peter Hanke von der SPÖ.
6: Bisher haben bestehende Schutzzonen und damit sicher gehende Beschränkungen neue Ladeinfrastruktur verzögert oder teilweise auch verhindert.
5: Das Ziel bis 2030 ist eine Vervielfachung der Ladepunkte.
6: Und aktuell gibt es im Netz der ASFINAG rund 332 Ladepunkte für PKWs. Hier wollen wir auf 2030 auf rund 1500 Ladepunkte aufstocken.
5: Die Ladepunkte für Lkw sollen von 22 auf 1300 steigen bis 2035.
3: Und das waren die Nachrichten, damit zum Wiener Wetter und Peter Polefritz.
0: Aktuell 13 bis 18 Grad in der Abendsonne. Der Tag bringt dann, also in der Nacht ändert sich das Wetter, da verdichten sich die Wolken und zum Morgen hin können erste Regentropfen fallen. Der Wind lässt in der Nacht nach, dreht von West auf Süd und die Temperatur geht auf 10 bis 6 Grad zurück. Morgen Christi Himmelfahrt, da ist der Himmel von der Früh weg stark bewölkt. Die Sonne zeigt sich nur gelegentlich. Außerdem sind morgen jederzeit Regenschauer möglich. Häufiger regnet es dann zum Abend hin, der Wind frischt nur zeitweise auf. Der Wechsel zwischen Süd und Nordwest und der Höchstwert liegt bei 15 bis 17 Grad. 3 Minuten nach 7, hier ist Radio Wien mit der besten Verkehrsinformation der Stadt. Nach wie vor mit der Tangente Richtung Kakran ab Inzersdorf. Stau und 35 Minuten mehr Fahrzeit. Jeweils 10 Minuten mehr sind es auf der Tangente Richtung Graz, ab Pirstetten und auf der Donauuferautobahn ab dem Tunnel Kaisermühlen. Abschnittsweise Stau wegen Überlastung vorläufig auch noch am äußeren Wiedner- und Landstraße-Gürtel, auf der Triesterstraße stadteinwärts vor dem Matzleinsdorfer Platz sowie auf der Gudrunstraße, Inzersdorfer Straße und Troststraße Richtung Simmering. Eine Meldung von den Öffis: auf der U6 fährt nur jeder zweite Zug im Moment zwischen Alt-Erla und Siebenhirten. Grund ist eine Weichenstörung. Damit nach Niederösterreich auf die A1 Richtung Wien zwischen Losdorf und St. Pölten Süd. Die Unfallstelle ist geräumt, der 7 Kilometer lange Stau beginnt sich langsam aufzulösen. A2 Richtung Wien zwischen Sebenstein und Wiener Neustadt. Die Unfallstelle im Baustellenbereich ist geräumt, der Stau hat sich aufgelöst. A21 Wiener Außenring Autobahn Richtung Wien Süd. Ab kurz nach Hinterbrühl vorläufig noch knapp 10 Minuten mehr Fahrzeit wegen Überlastung und noch B17 zwischen Mödling und Wiener Neudorf Richtung Baden, 1,5 Kilometer Stau vor einer Baustelle. Gute Nerven, wo es geht, gute Fahrt und einen schönen Abend.
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1: Am Mikrofon ist Tina Hahnreich. US-Präsident Trump ist in China eingetroffen. Erstmals seit einem halben Jahr trifft er morgen den chinesischen Präsidenten Xi. Alexandra Siebenhofer in Peking. Was kann denn bei diesem Treffen in den nächsten Tagen da herauskommen?
2: Ja, also im Vorfeld haben viele Seiten versucht, da die Erwartungen zu dämpfen. Eine Ausnahme ist Donald Trump, der hat gesagt, er will Xi Jinping umarmen. Und er hat auch die Erwartungen schon ein bisschen hochgeschraubt. Es könnte beispielsweise, da steht im Raum, einen großen Deal geben, eine große Bestellung von Boeing-Flugzeugen aus China. Donald Trump, das ist klar, braucht dringend gute Nachrichten. Er ist in den USA stark unter Druck geraten. Die große Frage ist, wie teuer das für ihn hier werden wird, was es ihm sozusagen an Zusagen bei der chinesischen Seite kosten wird. Und da weiß man, Xi Jinping möchte Zugeständnisse in Bezug auf Taiwan. Und die große Frage ist, ob Donald Trump bereit ist, diese Zugeständnisse auch zu machen.
1: Danke, Alexandra Siebenhofer aus Peking. Die israelische Armee hat ihre Angriffe im Libanon fortgesetzt. Das libanesische Gesundheitsministerium spricht von 12 Toten, darunter 2 Kinder. Ziele der Angriffe sind laut Israel Ziele der pro-iranischen Hisbollah-Miliz. Morgen soll es eine neue direkte Gesprächsrunde zwischen Israel und dem Libanon geben. Ein Österreicher gilt als Hantavirus-Kontaktperson mit niedrigem Risiko. Laut dem Gesundheitsministerium war der Mann in einem Flugzeug mit einer infizierten Frau. Es gilt allerdings als äußerst unwahrscheinlich, dass der Mann sich angesteckt hat. Er hat keine Symptome. Die Reform der Südtirol-Autonomie ist nach Jahren endgültig beschlossen. Der italienische Senat hat die Reform des Südtiroler Autonomiestatuts angenommen. Zu den wichtigsten Neuerungen zählt die offizielle Bezeichnung der Region als Trentino Alto Adige Südtirol. Außerdem erhält Südtirol künftig mehr Spielraum bei Gesetzgebung und Verwaltung. In Greifenburg in Kärnten ist ein niederländischer Gleitschirmpilot in einer Hochspannungsleitung gelandet. Er wurde schwer verletzt ins Krankenhaus gebracht. Aus Kärnten berichtet Gerhard Petscher.
3: Der 56-jährige Niederländer startet mit seinem Paragleitschirm von der Emberger Alm aus. Beim Landeanflug auf Greifenburg verliert er dann plötzlich an Höhe und kann seinen Gleitschirm auch nicht mehr kontrollieren. So landet der Pilot in einer 110 kV Hochspannungsleitung. Danach stürzt er auch noch unkontrolliert rund 5 Meter in die Tiefe und landet am Boden. Er räumt zwar noch selbstständig seinen Gleitschirm zusammen, bekommt dann aber starke Schmerzen im Bereich des Nackens und der Wirbelsäule. Danach verständigt er selbst die Rettungskräfte und wird dann mit dem Hubschrauber ins Bezirkskrankenhaus nach Lienz geflogen.
1: Das waren die Nachrichten mit Tina Hahnreich. Und jetzt zum Wetter.
4: Mit einstelligen Tiefstwerten, aber immerhin frostfrei geht es durch die kommende Nacht. Dazu ziehen von Westen her allmählich Schauer auf. Sicher trocken bleibt es noch im Südosten. Hier morgen anfangs noch Sonne, sonst bringt der Feiertag viele Wolken und zeitweise verbreitet Regen, der kräftig und gewittrig sein kann. Höchstwerte nur 7 Grad in einzelnen Tälern, über 13 Grad in den meisten Landeshauptstädten bis 19 Grad mit Südwind im Burgenland. Bis Samstag dann auch im Osten immer frischer, dazu meist bewölkt und zeitweise nass. So viel zum Wetter von Daniel Schlager.
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1: US-Präsident Donald Trump ist heute nach China gereist. China liegt in Asien. Donald Trump trifft dort den Chef von China, Xi Jinping. Die USA und China haben oft Streit. Es geht dabei vor allem um Handel. Handel bedeutet, dass ein Land etwas an ein anderes Land verkauft. Die USA und China verlangen hohe Steuern auf Waren aus dem anderen Land. Das macht den Handel schwer. Jetzt wollen beide Seiten aber wieder mehr miteinander sprechen und weniger Streit haben. Seit Ende Februar greifen Soldaten aus den USA und Israel den Iran an. Trotz den vielen Angriffen soll der Iran noch zwischen 70% und 75% seiner Raketen besitzen. Das berichten die Zeitungen New York Times und Washington Post. Der Präsident von den USA, Donald Trump, behauptet, dass der Iran durch Angriffe von den USA und Israel nur mehr wenig Waffen hat. Der britische König Charles III. Hat heute mit einer Rede traditionell das Parlament eröffnet. Charles hat vorgetragen, welche Vorhaben die Regierung in Großbritannien in naher Zukunft umsetzen möchte. Die Rede findet während einer laufenden Regierungskrise statt. Mindestens 80 Politiker von der Partei namens Labour fordern den Rücktritt von Keir Starmer als Premierminister. Es sind Politiker von Starmers eigener Partei. Starmer möchte aber nicht zurücktreten. Grund für die Kritik sind die schlechten Ergebnisse bei den letzten Kommunalwahlen. In der Wiener Stadthalle hat gestern das erste Semifinale vom 70. Musikwettbewerb Eurovision Song Contest stattgefunden. Beim Semifinale wurde entschieden, welche 10 Länder beim Finale vom Eurovision Song Contest diesen Samstagabend dabei sein dürfen. Morgen wird entschieden, welche weiteren 15 Länder noch beim Finale diesen Samstag dabei sein dürfen. Das waren Nachrichten in einfacher Sprache. Redaktion Adrian Zerlaut und Lorenz Lohr.
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1: Am Mikrofon ist Tina Hanreich. In der spanischen Hofreitschule Wien soll 1 Million Euro verschwunden sein. Wie der Standard berichtet, werden 2 ehemalige Mitarbeiter verdächtigt. Sie hätten das Geld 2024 und 2025 veruntreut. Die Reitschule dürfte sie anzeigen und vom früheren Geschäftsführer Hudler Schadenersatz einfordern, weil er die Kontrolle der Buchhaltung vernachlässigt habe. Erst gestern ist bekannt geworden, dass die Staatsanwaltschaft Wien ein Ermittlungsverfahren gegen Hudler eingestellt hat. In den nächsten Wochen will die Regierung einen Entwurf für das geplante Social-Media-Verbot bis 14 Jahre vorlegen. Viele Fragen sind aber noch offen. Im Bundeskanzleramt hat heute dazu ein runder Tisch stattgefunden. Die Plattformen hätten das geplante Verbot positiv aufgenommen. Viktoria Waldegger berichtet.
2: Vertreter der großen Online-Plattformen von TikTok bis Google waren heute im Bundeskanzleramt in Wien. Ein Social-Media-Verbot bis 14 Jahre müsse von diesen Plattformen mitgetragen werden, meint Gastgeber und Digitalisierungsstaatssekretär Alexander Pröll von der ÖVP.
3: Aus meiner Sicht ist das Motto Kooperation statt Konfrontation.
2: Bei dem gut 2-stündigen Austausch hätten sich die großen Plattformen klar zum Schutz von Kindern und Jugendlichen bekannt und auch ein Bekenntnis zu dem geplanten Social-Media-Verbot in Österreich abgegeben, zeigt sich Pröll optimistisch. Wie genau das Verbot in Österreich umgesetzt werden soll, ist allerdings noch nicht klar.
3: Wir kommen dem logistischen und der technischen Lösung jeden Tag ein Stückchen näher.
2: Ende Juni will die Regierung einen Gesetzesentwurf präsentieren. Gelten soll das Social-Media-Verbot bis 14 Jahre, dann ab 2027.
1: US-Präsident Trump ist in China eingetroffen. Morgen trifft er den chinesischen Präsidenten Xi. Bei den Gesprächen soll es um den Handelskonflikt sowie den Iran-Krieg gehen. Erwartet wird auch, dass Chinas Anspruch auf Taiwan Thema wird. Die bekannte Milka-Schokoladentafel hat nur noch 90 statt 100 Gramm. Für viele Fans war das aber nicht sofort erkennbar. Der Schritt war unzulässig, hat nun ein Gericht in Deutschland entschieden. Ansgar Gersmann berichtet.
4: Der Lebensmittelkonzern Mondelez habe Verbraucher bei der Verkleinerung seiner Milka-Tafeln in die Irre geführt. Das hat das Landgericht im deutschen Bremen entschieden und damit einer entsprechenden Klage einer Verbraucherzentrale stattgegeben. Die Richter sprechen bei der Reduzierung der Füllmenge bei nahezu unveränderter Verpackung von einer sogenannten relativen Mogelpackung. Um diese Irreführung zu vermeiden, hätte der US-Konzern in den ersten 4 Monaten deutlich und wahrnehmbar auf die geringere Menge hinweisen müssen. Die Verbraucherzentrale sieht durch die Entscheidung die Rechte der Kundinnen und Kunden gestärkt. Das Urteil ist noch nicht rechtskräftig. Das Unternehmen kann Berufung einlegen und betont in einer Stellungnahme seinen Anspruch auf eine transparente Kommunikation.
1: Das waren die Nachrichten mit Tina Hanreich. Und damit zum Wetter.
5: Der nächste Schub Regen und kühlere Luft kommt heute Nacht und morgen von Deutschland her. Im Südosten startet der Feiertag aber noch mit etwas Sonne und speziell im Burgenland sind auch bis zu 19 Grad möglich. Meist morgen aber nur 7 bis 16 Grad, dazu bewölkt und zeitweise nass, besonders im Süden auch zunehmend gewittrig. Die Schneefallgrenze 1200 bis 1900 Meter Höhe. Freitag und Samstag bringen dann kaum Neues. Ab Sonntag legen die Temperaturen wieder zaghaft zu mit mehr Sonne. Ganz beständig wird es aber noch nicht. So viel zum Wetter von Daniel Schlager.
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1: Zum Nachtjournal begrüßt sie Tina Hanreich. Die Themen: Spanische Hofreitschule Wien. 1 Million Euro soll verschwunden sein. US-Präsident Trump besucht den Wirtschaftsgegner China. Zahl der Toten auf Österreichs Straßen steigt. Und das Wetter wird morgen immer häufiger nass. Neue Vorwürfe in der spanischen Hofreitschule. Dort soll in den vergangenen beiden Jahren mehr als 1 Million Euro verschwunden sein, berichten der Standard und die Kronenzeitung. Mitarbeiter sollen große Summen an Bargeld von den Konten der Hofreitschule abgehoben haben. Auch aus einem Tresor soll Geld verschwunden sein. Viktoria Waldegger berichtet.
2: Mehr als 1 Million Euro soll in den Jahren 2024 und 2025 aus der spanischen Hofreitschule verschwunden sein. Zwei Mitarbeiter sollen das Geld in mehreren Tranchen von Konten abgehoben und veruntreut haben, so der Verdacht, über den Krone und Standard zuerst berichtet haben. Darüber hinaus sollen 250.000 Euro aus einem Tresor verschwunden sein, in Summe mehr als 1,1 Millionen Euro. Aufgeflogen sind die fehlenden Gelder im Rahmen einer großen Prüfung. Grund dafür war, dass Ex-Geschäftsführer Alfred Hudler vorgeworfen wurde, dass er die Buchhaltung nicht im Griff habe. Erst gestern wurden die Ermittlungen gegen Hudler eingestellt. Jetzt droht ihm wohl eine neue Anzeige. Hudlers Anwalt erklärte gegenüber dem ORF, er höre zum ersten Mal von diesen Vorwürfen. Das Landwirtschaftsministerium, das für die spanische Hofreitschule zuständig ist, bestätigt, dass Schadenersatzansprüche geprüft werden.
1: US-Präsident Donald Trump ist bei dem größten Wirtschaftsgegner eingetroffen, in China. Morgen spricht er mit dem chinesischen Präsidenten Xi Jinping. Bei den Gesprächen soll es um den Handelskonflikt sowie der Iran-Krieg gehen. Alexandra Siebenhofer in Peking. Wer hat bei diesem Treffen denn die besseren Karten?
3: Derzeit hat man ein bisschen den Eindruck, durchaus China. Es ist ja so, dass die US-Seite relativ wenig Zeit hatte, sich auf diesen sehr wichtigen Termin, auf dieses sehr wichtige Treffen vorzubereiten. Man war sozusagen durch den Kriegsschauplatz Iran da ein bisschen mit seinen Energien gebunden. Es ist auch manchmal schon das Stichwort chaotisch gefallen, wenn es um diese Vorbereitungen gegangen ist. Und Donald Trump ist stark unter Druck. Er hat im November Midterm-Elections. Er steht derzeit in den Umfragen nicht gut da. Und so muss man sagen, die Zeit ist derzeit ein bisschen auf Chinas Seite.
1: Danke, Alexandra Siebenhofer aus Peking. Nach langen Streitigkeiten hat die amerikanische Federal Reserve einen neuen Chef. Der Senat in Washington hat vor kurzem Kevin Warsh als Zentralbankchef und Nachfolger von Jerome Powell bestätigt. Warsh gilt als Wunschkandidat von US-Präsident Trump. Lange Zugfahrten durch Europa sollen einfacher und günstiger werden. Mit einem Ticket durch Europa, gebucht bei einem Anbieter und dazu noch Schutz gegen Verspätung und Zugausfälle. Das plant die EU-Kommission. Heute ist dazu in Brüssel ein Maßnahmenpaket präsentiert worden. Aus Brüssel, Tim Kupal.
4: Wer heute mit dem Zug eine lange Strecke durch mehrere europäische Länder zurücklegen will, der steht schon vor Reiseantritt vor massiven Schwierigkeiten. Häufig werden verschiedene Tickets gebraucht, die bei unterschiedlichen Anbietern und in verschiedenen Sprachen zu buchen sind. Ein Überblick über Anbieter und Preise fehlt. Die EU-Kommission will künftig das Single-Ticket-Prinzip einführen. Ein Zugticket für eine Reise. EU-Verkehrskommissar Apostolos Tsitsikostas:
5: Our vision is very clear here. One journey, one ticket.
4: Bahnunternehmen in Europa sollen dazu verpflichtet werden, auch Tickets für die Züge in anderen Ländern und von der Konkurrenz zu verkaufen. Bis die Vorschläge der EU-Kommission umgesetzt sind, werden jedenfalls noch tausende Zugverspätungsminuten anfallen. Zuerst müssen EU-Parlament und EU-Mitgliedsländer grünes Licht geben. Und das kann dauern.
1: Mehr als 400 Menschen sind im Jahr 2025 auf Österreichs Straßen bei Verkehrsunfällen ums Leben gekommen. Das sind um rund 50 mehr als 2024. Mehr als 47.000 wurden laut Statistik Austria verletzt. Besonders auffallend sind auch die hohen Zahlen verunglückter Kinder. Verena Bruha.
6: 3.500 Kinder sind im letzten Jahr im Straßenverkehr verletzt, 8 getötet worden. Das ist der höchste Stand seit 18 Jahren. Die meisten verunglücken nach wie vor als Mitfahrer im Auto. Der massive Anstieg ist aber vor allem auf E-Scooter- und E-Bike-Unfälle zurückzuführen. Seit Mai gilt für E-Scooter-Fahrende bis 16 Jahre daher eine Helmpflicht. Das sei zu wenig, sagt Christian Kratzer vom Verkehrsclub Österreich.
7: Es braucht Maßnahmen für ein kindgerechtes Verkehrssystem. Das heißt, in den Gemeinden und Städten vor allem mehr Verkehrsberuhigung, mehr Tempo 30 statt 50 und vor allem brauchen wir auch eine sichere Radinfrastruktur für die Kinder.
6: Für den ÖMTC sind die gestiegenen Unfallzahlen ein klarer Auftrag an die Politik. Der Autofahrerclub fordert erneut eine altersunabhängige Helmpflicht für alle E-Bike- und E-Scooter-Fahrenden.
1: Von einem österreichischen Krisenbetrieb kommen heute relativ gute Nachrichten. KTM verkauft nach seiner Insolvenz wieder mehr Motorräder. Die Konzernmutter Bajaj Mobility meldete steigende Umsatzzahlen. Der harte Sparkurs läuft aber weiter. Michael Fröschel berichtet.
8: KTM kommt langsam wieder in Fahrt. Die Konzernmutter Bajaj Mobility, früher Pira Mobility, hat im ersten Quartal ihren Umsatz gesteigert. Mit den Marken KTM, Husqvarna und GasGas verkaufte das Unternehmen mit Sitz in Mattighofen mehr als doppelt so viele Motorräder wie vor einem Jahr und erhöhte den Umsatz so um 70% auf 330 Millionen Euro. Trotzdem bleibt unterm Strich ein Minus im Quartal von 35 Millionen vor einem Jahr. Mitten in der Krise waren es noch über 100 Millionen Euro. Verlust. Weltweit baut KTM weiter Lagerbestände ab und streicht Jobs. Bis Herbst fallen, wie angekündigt, 500 Stellen in Mattighofen weg. KTM hatte Ende 2024 Insolvenz angemeldet. Mittlerweile gehört das von Stefan Pierer zum größten Motorradhersteller Europas aufgebaute Unternehmen, mehrheitlich der indischen Bajaj-Gruppe.
1: Michael Fröschel hat berichtet. Und jetzt kommen wir zum Sport. Wir beginnen mit Handball.
9: Österreichs Handballmänner zittern um die WM-Teilnahme im kommenden Jahr. Das Handballteam verliert das Playoff-Hinspiel in Graz gegen Polen knapp 25-26, sollte im Retourspiel kommenden Sonntag aber dann in Polen noch zu reparieren sein. Tennis-Zukunftshoffnung Lili Tager ist beim Sandplatzturnier in Parma im Achtelfinale gescheitert an der Spanierin Maniero, die Nummer 2 des Turniers. Beim Radklassiker Giro d'Italia gab es heute ein turbulentes Duell um den Tagessieg. Bei Dauerregen ist der Etappentitel an den Spanier Arrieta gegangen, der zuvor noch gestürzt war. Gesamtführender ist der Portugiese Eulalio. Felix Gall ist nach Platz 37 heute in der Gesamtwertung aus den Top 20 gerutscht. Österreichs Eishockey-Nationalteam bekommt für die WM in Zürich Verstärkung. NHL-Star Vinzenz Rohrer ist nach dem Playoff-Out seines Clubs Montreal zum Team gestoßen. Erster Gegner am Samstag ist Großbritannien. Und Fußballstar Cristiano Ronaldo hat in Saudi-Arabien den vorzeitigen Gewinn seines ersten Meistertitels verpasst. Ein 1:1 seines Clubs Al-Nassr war zu wenig. Seit über 3 Jahren jagt Ronaldo in der arabischen Liga einem Titel hinterher.
1: Und wir kommen vom Sport jetzt zum Wetter mit Daniel Schlager.
10: Der sonnigste Tag der Woche liegt hinter uns. Es geht meist bewölkt und wiederholt nass weiter mit Temperaturen bis zu 10 Grad unter dem Schnitt für Mitte Mai. Das reicht morgen von kaum 10 Grad in manchen Alpentälern bis immerhin 19 Grad im Burgenland. Im Südosten gibt es anfangs auch noch Sonne, sonst können schon ab der Früh Regenschauer dabei sein, die sich tagsüber ausbreiten und teils kräftig und gewittrig werden. Schon heute Nacht kann es stellenweise regnen, derzeit etwa von der Silvretta bis zu den Hohen Tauern, die Tiefstwerte 1 bis 9 Grad.
1: Das war das Nachtjournal. Auf Wiederhören, sagt Tina Hanreich.
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1: Am Mikrofon ist Tina Hanreich. Die Regierung will den Ausbau von E-Ladestellen auf Tankstellen und Parkflächen forcieren. Bis 2030 soll die Zahl der Ladeplätze für E-Autos fast verfünffacht werden. Tanja Malle berichtet.
2: Die Ladeinfrastruktur für E-Autos und E-Lastkraftwagen soll bis 2030 stark ausgebaut werden, so Verkehrsminister Peter Hanke von der SPÖ.
3: Bisher haben bestehende Schutzzonen und damit sichergehende Beschränkungen neue Ladeinfrastruktur verzögert oder teilweise auch verhindert.
2: Das Ziel bis 2030 ist eine Vervielfachung der Ladepunkte.
3: Und aktuell gibt es im Netz der ASFINAG rund 332 Ladepunkte für PKWs. Hier wollen wir auf 2030 auf rund 1500 Ladepunkte aufstocken.
2: Die Ladepunkte für Lkw sollen von 22 auf 1300 steigen bis 2035.
1: Der Gemeindebund lehnt eine Verlängerung der Volksschule erneut ab. Bildungsminister Christoph Wiederkehr von den NEOS plant, dass die Volksschule 6 Jahre dauern soll statt 4. Gemeindebundpräsident Johannes Pressel von der ÖVP warnt vor Platzmangel. Für den Ausbau von Volksschulen fehle außerdem das Geld. Der Gemeindebundpräsident sieht auch Pläne kritisch, Volksschulen zusammenzulegen.
4: Ich glaube, man muss immer Strukturen hinterfragen, ob sie noch zeitgemäß sind. Aber letztlich muss man schon auch sehen, ich bin kein Bildungspolitiker, aber Volksschule funktioniert ja im Moment, speziell auch im ländlichen Raum, sehr gut. Volksschule ist natürlich eine Bildungseinrichtung, aber letztlich ist das auch ein Teil des Ortslebens. Das ist ein Teil der Identität. Und wir sagen schon, Volksschule gehört auch in den Ort.
1: Sagt Pressel in der ZIB 2. In der spanischen Hofreitschule Wien soll 1 Million Euro verschwunden sein. Wie der Standard und die Kronenzeitung berichten, werden 2 ehemalige Mitarbeiter verdächtigt. Sie hätten das Geld 2024 und 2025 veruntreut. Die Reitschule dürfte sie anzeigen und vom früheren Geschäftsführer Hudler Schadenersatz einfordern, weil er die Kontrolle der Buchhaltung vernachlässigt habe. Erst gestern ist bekannt geworden, dass die Staatsanwaltschaft Wien ein Ermittlungsverfahren gegen Hudler eingestellt hat. In Israel wird es offenbar vorgezogene Neuwahlen geben. Die Regierungskoalition hat beantragt, das Parlament aufzulösen. Medienberichten zufolge könnte die Wahl Ende August abgehalten werden. Die EU-Kommission hat einem EU-weiten Verbot sogenannter Konversionstherapien eine Absage erteilt. Für einen solchen Schritt seien die EU-Staaten selbst verantwortlich. Heißt es, Konversionstherapien geben vor, Menschen zu einer Änderung ihrer Sexualität zwingen zu können. Das waren die Nachrichten mit Tina Hanreich. Und damit zum Wetter.
5: Ein Tief über der Nordsee steuert heute Nacht erste Regenschauer zu uns. Morgen muss man dann verbreitet mit Regen, teils kräftigen Schauern, etwa im Süden auch Gewittern rechnen. Etwas Sonne gibt es anfangs noch im Südosten, sonst bleibt es auch in den trockenen Phasen meist bewölkt. Die Höchstwerte im Burgenland noch einmal bis zu 19, meist aber nur 10 bis 16 Grad. In den Alpen eventuell noch frischer und hier sogar Schneefall auf 1900 bis 1200 Meter Höhe. Auch nach dem Feiertag geht es unbeständig, teils windig und kühl weiter. So viel zum Wetter von Daniel Schlager.
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1: 0 Uhr. Heute ist Donnerstag, der 14. Mai. Christi Himmelfahrt. Am Mikrofon ist Tina Hanreich. US-Präsident Donald Trump ist beim größten Wirtschaftsgegner eingetroffen, in China. Heute spricht er mit dem chinesischen Präsidenten Xi Jinping. Bei den Gesprächen soll es unter anderem um den Handelskonflikt sowie den Irankrieg gehen. US-Präsident Trump spricht immer wieder davon, dass der Iran nach dem Krieg gegen die USA und Israel am Boden liege und dass das iranische Militär stark geschwächt sei. Jetzt berichtet die New York Times allerdings, dass Trumps Geheimdienste ganz anders sehen. Das Raketenprogramm des Iran sei weitgehend intakt. Ernst Kernmeier, was stimmt denn da?
2: Die New York Times schreibt, dass im Krieg nur 30% des iranischen Raketenprogramms zerstört wurden und dass der Iran weiterhin die Straße von Hormuz kontrollieren kann, also die Meeresenge, durch die in Friedenszeiten ein großer Teil der Erdöltransporte geht. Dieser Zeitungsbericht stützt sich auf anonyme Aussagen von Geheimdiensten ohne genauere Quellen und die US-Regierung sagt, das sei alles falsch. Aber wir sehen, wie der Iran in den Verhandlungen mit den USA auftritt. Das Selbstbewusstsein da, das ist wohl nicht nur Bluff. Der Iran weiß offenbar, dass er sehr gute Karten hat.
1: Im Iran sind erneut Menschen aufgrund von Spionagevorwürfen hingerichtet worden. Unter ihnen war ein studierter IT-Experte. Ihm wurde vorgeworfen, mit dem israelischen Auslandsgeheimdienst Mossad zusammengearbeitet zu haben. Der Direktor von Iran Human Rights spricht von einem Todesurteil nach falschen Vorwürfen. Nach langen Streitigkeiten hat die wichtigste Notenbank der Welt, die Federal Reserve, einen neuen Chef. Der Senat in Washington hat Kevin Warsh als Zentralbankchef und Nachfolger von Jerome Powell bestätigt. Warsh gilt als Wunschkandidat von US-Präsident Trump. Außenministerin Beate Meinl-Reisinger betont, dass die EU offen sein müsse, mit Russland zu sprechen. Die EU solle ein Verhandlungsteam oder einen Sondergesandten nominieren. Voraussetzung dafür sei allerdings, dass Russland zu ernsthaften Friedensgesprächen bereit sei. Im Parlament gibt es vorerst keine Änderungen und das, obwohl 10 FPÖ-Mitarbeiter unter Beobachtung des Staatsschutzes stehen. Sie werden vor allem wegen ihrer Nähe zu den rechtsextremen Identitären beobachtet. Eine Sitzung vom Nationalratspräsidium hat kein Ergebnis gebracht. Katja Arthofer berichtet.
3: Eine einfache Änderung der Hausordnung im Parlament könnte dazu führen, dass künftig wirklich alle, also auch parlamentarische Mitarbeiter, sicherheitsüberprüft werden. Dem müssten aber sämtliche Fraktionen, also auch die FPÖ, zustimmen. Die will davon heute nichts wissen und erst aus erster Hand hören, was der Staatsschutz zu sagen hat. FPÖ-Nationalratspräsident Rosenkranz und Clubdirektor Nemeth.
4: Zeitungsberichte allein sind mir zu wenig.
5: Wird jetzt die Leiterin der DSN eingeladen werden, zu referieren, ob es überhaupt ein Problem im Hohen Haus gibt.
3: Nachsatz Nemeth angesprochen auf seinen eigenen Mitarbeiter, der identitären Vizeobmann war.
5: Im freiheitlichen Parlamentsclub arbeiten ausschließlich lupenreine Demokraten.
3: Eine Änderung im Parlament wäre allerdings auch ohne die FPÖ möglich und zwar durch eine einfache gesetzliche Änderung, also mit den Stimmen der Dreierkoalition. Dort gibt man sich aber abwartend und sieht vorerst die FPÖ am Zug.
1: Der ehemalige Präsident der EZB, der Europäischen Zentralbank, Mario Draghi, wird in Aachen mit dem Karlspreis ausgezeichnet. Das Direktorium des Preises bezeichnet Draghi als Persönlichkeit, die Großes für Europa geleistet habe. Der italienische Wirtschaftswissenschaftler Draghi war von 2011 bis 2019 EZB-Präsident. 2021 und 2022 war er Ministerpräsident Italiens. Der Karlspreis zu Aachen gilt als wichtigste Auszeichnung für Verdienste um die europäische Einigung. Der Preis ist mit 1 Million Euro datiert. Diese kommen proeuropäischen Projekten zugute. 2,5 Jahre nach dem Tod des Friends-Schauspielers Matthew Perry ist in Kalifornien ein Drogenlieferant Perrys zu 2 Jahren Gefängnis verurteilt worden. Der Mann hatte sich zuvor schuldig bekannt, Perry in den Wochen vor seinem Tod mehr als 50 Dosen Ketamin besorgt zu haben. Das waren die Nachrichten mit Tina Hanreich. Zum Wetter.
6: Der nächste Schub Regen und kühlere Luft kommt heute. Im Südosten startet der Feiertag aber noch mit etwas Sonne und speziell im Burgenland sind bis zu 19 Grad möglich. Meist werden es aber nur 10 bis 16, in den Alpen vereinzelt sogar nur 7 Grad. Dazu ist es bewölkt und zeitweise nass, am Nachmittag speziell im Süden auch gewittrig. Auch am Freitag und Samstag regnet es immer wieder, dazu bleibt es frisch. Ab Sonntag wird es dann etwas milder mit mehr Sonne. So viel zum Wetter von Daniel Schlager.

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1: Im Studio Sebastian Rosenauer. Es ist 1 Uhr. In Tirol sind die Eltern einer vernachlässigten 7-Jährigen jetzt in Untersuchungshaft genommen worden. Sie werden verdächtigt, ihre Tochter gequält und ausgehungert zu haben. Aus Tirol, Georg Oberhammer.
2: Die 7-Jährige wurde Ende April in einem verwahrlosten und lebensbedrohlichen Zustand von den Eltern ins Krankenhaus gebracht. Laut Staatsanwaltschaft Innsbruck war das Mädchen da extrem abgemagert. Wegen des kritischen Zustands des Kindes und der Umstände wurde das Landeskriminalamt eingeschaltet. Die Eltern waren für die Ermittler dann aber zunächst nicht auffindbar. Deshalb wurde die Festnahme angeordnet. Anfang der Woche stellten sich die beiden schließlich der Polizei. Dem 35-jährigen Vater und der 40-jährigen Mutter wird vorgeworfen, ihre Tochter über längere Zeit vernachlässigt zu haben. Auch notwendige medizinische Versorgung habe gefehlt. Über die Eltern wurde heute die U-Haft verhängt. Das Kind wird aktuell an der Innsbrucker Klinik behandelt. Es werde alles getan, heißt es von dort. Die 7-Jährige sei derzeit stabil.
1: Nach langen Streitigkeiten hat die US-Zentralbank einen neuen Chef. Kevin Warsh ist am Abend vom US-Senat als neuer Chef der Federal Reserve bestätigt worden. Er gilt als Wunschkandidat von US-Präsident Donald Trump. Dass er aber jene Niedrigzinspolitik liefern kann, die Trump gerne hätte, gilt unter Experten als unwahrscheinlich. Und ein kleiner Dämpfer für Österreichs Handballnationalmannschaft der Männer in Sachen WM-Teilnahme kommenden Jänner. Die Österreicher verlieren das Playoff-Hinspiel gegen Polen daheim, hauchdünn. Aber es gibt ja noch ein Retourmatch, Daniel Kulowitz.
3: Noch ist der Zug für die WM 2027 nicht abgefahren, aber gerade mal um ein Tor verlieren die Österreicher das Hinspiel vor rund 3000 Handballfans in Graz gegen Polen 25-26. Ärger über zu viele vergebene Würfe natürlich auch bei einem unserer besten, Mikola Bilic. Im Rückspiel ist das alles noch gerade zu biegen.
4: Es hat sich absolut gar nichts verändert in meinen Augen. Auch wenn wir hier mit 5 oder 6 Toren gewinnen oder verlieren, das ist vollkommen egal. Jeder, der länger beim Sport dabei ist, weiß ganz genau, wie schnell das geht. Und ein Tor Rückstand, was wir jetzt hier haben, und das ist im Handball nichts. Ich glaube daran, dass wir dieser WM-Quali bestehen werden.
3: Das alles entscheidende Retourmatch steigt am Sonntag in Polen. ORF Sport Plus zeigt das Spiel auch ab 15 Uhr dann live am Sonntag. Nur der Gewinner darf zur WM 2027 nach Deutschland.
1: Und die Wetteraussichten hat jetzt Georg Brack.
5: Ein Zwischenhoch hat uns gestern viel Sonnenschein und bis zu 20 Grad gebracht. Ab heute gewinnt aber ein Tief über der Nordsee Einfluss. Der Feiertag beginnt also zum Teil schon mit Schauern. Im Tagesverlauf regnet es dann im Großteil des Landes und das zum Teil kräftig. Auch Gewitter sind dabei. Dementsprechend gibt's kaum Sonne. Am ehesten zeigt sie sich zu Beginn noch im Südosten. Vor dem Regen gehen sich hier noch einmal bis zu 19 Grad aus. Meist liegen die Höchstwerte aber zwischen 8 und 16 Grad. Auch die nächsten Tage geht's dann frisch und immer wieder nass weiter.
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1: Am Mikrofon Sebastian Rosenauer, es ist 2 Uhr. In der spanischen Hofreitschule in Wien soll in den vergangenen 2 Jahren mehr als 1 Million Euro verschwunden sein. Das berichten der Standard und die Kronenzeitung. Im Verdacht stehen 2 Mitarbeiter. Viktoria Waldecker.
2: Mehr als 1 Million Euro soll in den Jahren 2024 und 2025 aus der spanischen Hofreitschule verschwunden sein. 2 Mitarbeiter sollen das Geld in mehreren Tranchen von Konten abgehoben und veruntreut haben, so der Verdacht, über den Krone und Standard zuerst berichtet haben. Darüber hinaus sollen 250.000 Euro aus einem Tresor verschwunden sein, in Summe mehr als 1,1 Millionen Euro. Aufgeflogen sind die fehlenden Gelder im Rahmen einer großen Prüfung. Grund dafür war, dass Ex-Geschäftsführer Alfred Hudler vorgeworfen wurde, dass er die Buchhaltung nicht im Griff habe. Erst gestern wurden die Ermittlungen gegen Hudler eingestellt. Jetzt droht ihm wohl eine neue Anzeige. Hudlers Anwalt erklärte gegenüber dem ORF, er höre zum ersten Mal von diesen Vorwürfen. Das Landwirtschaftsministerium, das für die spanische Hofreitschule zuständig ist, bestätigt, dass Schadenersatzansprüche geprüft werden.
1: In Feldkirch hat ein 12-Jähriger am Nachmittag einen Einsatz der Spezialeinheit Cobra ausgelöst. Er ist offenbar mit einer Pistole in einen Linienbus eingestiegen. Die Polizei hat dann die Fahndung eingeleitet und den Burschen bei den Eltern zu Hause erwischt. Es habe sich bei der Pistole um eine täuschend echt aussehende Spielzeugpistole gehandelt, heißt es. Und im österreichischen Frauenfußball kommt es heute zur ersten Titelentscheidung dieser Saison. Im ÖFB-Cup-Finale treffen die Austria Wien Frauen auf das Überraschungsteam aus Salzburg. Daniel Kulowitz berichtet.
3: Seit letzten Sommer hat Red Bull beim Salzburger Frauenteam die Finger im Spiel und gleich im ersten Jahr gibt es die Chance auf einen großen Titel, freut sich Kapitänin Lucia Orkic.
4: Wir haben auf jeden Fall eine sehr coole Saison gehabt heuer und uns auch mit diesem absoluten Highlight belohnt, dem Cup-Finale. Uns ist bewusst, dass wir gegen das Top-Team der Liga antreten müssen.
3: Denn die Austria-Frauen tanzen auf 2 Hochzeiten, Cup-Finale und die Chance auf den Meistertitel, also Double-Alarm beim Team von Stefan Kennesay.
5: Vor der Saison gesagt, wir wollen einen Titel holen für unseren Verein, wenn es am Ende des Tages der Cup ist, nehmen